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1: Ich bin Ursula Winkler. Die Vereinbarung zwischen den USA und dem Iran sieht ein Ende der Kämpfe und die Öffnung der Straße von Hormuz vor. Das sei ein großer Schritt nach vorn, dass dort die Waffen schweigen, dass auch die freie Durchfahrt durch die Straße von Hormuz wieder gewährleistet wird, sagte Bundeskanzler Merz vor einem Treffen der Staats- und Regierungschefs der EU in Brüssel.
2: Und damit das auch so bleibt, kann Deutschland einen Beitrag leisten, etwa bei der Minenräumung. Dazu braucht es ein Mandat des Bundestags, betont Merz. Und das werde in Ruhe in Deutschland beraten werden, auch im Lichte der Entwicklungen der nächsten Tage. Nach der Verkündung des Abkommens zwischen den USA und dem Iran hat US-Vizepräsident Vance den offiziellen Beginn der nächsten Verhandlungsphase verkündet. Innerhalb von 60 Tagen sollen Streitpunkte wie die Zukunft des iranischen Atomprogramms geklärt werden. Dirk Zeitler, Berlin.
1: Die EU verlängert ihre Wirtschaftssanktionen gegen Russland erstmals nicht nur um 6, sondern um 12 Monate. Eine entsprechende Entscheidung trafen die Staats- und Regierungschefs der Mitgliedstaaten am Abend bei ihrem Juni-Gipfel in Brüssel. In den vergangenen Jahren hatte stets der damalige ungarische Regierungschef Orbán eine einjährige Verlängerung blockiert. Der neue Ministerpräsident Mocsua gilt als deutlich russlandkritischer als sein Vorgänger, der enge Kontakte zu Kreml-Chef Putin pflegte. Ein erster Entwurf des SPD-geführten Arbeitsministeriums zur Reform der Arbeitszeit stößt auf Kritik aus der Wirtschaft und von der Union. Arbeitgeberpräsident Dulger nennt den Entwurf etwa eine Ansammlung gewerkschaftlicher Maximalpositionen.
3: Gesetzliche Vorschriften zur Arbeitszeit flexibler machen, das haben sich Union und SPD in ihrem Koalitionsvertrag vorgenommen und das Thema hat schon große Diskussionen ausgelöst. Nach dem ersten Entwurf soll die maximale Arbeitszeit von 8 Stunden pro Tag grundsätzlich bestehen bleiben, ist für Arbeitgeber und Gewerkschaften aber einfacher werden, stattdessen tariflich eine maximale Wochenarbeitszeit zu vereinbaren. Neben der Arbeitgeberseite geht das auch der Union nicht weit genug. Tenor auch in Berufen ohne Tarifbindung müsse mehr Flexibilität her. Jan-Henner Reitze, Berlin.
1: Zum Fußball. Mit einem 4:1 gegen Bosnien-Herzegowina ist die Schweiz der K.O.-Phase der WM einen großen Schritt näher gekommen. In der Partie davor hatten sich Tschechien und Südafrika 1:1 unentschieden getrennt.
4: Für unsere Nachtschwärmer schauen wir mal aufs Wetter hier bei Ostseewelle. Auch in den nächsten Stunden bleibt es eher locker bewölkt, wenn überhaupt nur ganz vereinzelt mal ein Regentropfen mit dabei. Bei sehr milden 18 bis 14 Grad tiefstens rundherum. Tagsüber kriegen wir bis zu 33 Grad, dazu viel Sonnenschein. Hier und da gibt es ein paar Wolken mit dazu und es kann vereinzelt mal Schauer und Gewitter geben. Kann, muss aber nicht. Und der Zwei-Tage-Trend geht genauso weiter.
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2: Die Woche ist so gut wie geschafft. Es ist Freitag. Ihr hört Ostseewelle. Ich bin Elisabeth Reinhold und habe für euch in die Sterne geguckt.
1: Widder.
2: Der Feierabend ist heute euer persönliches Tagesziel. Alles andere ist Nebensache.
1: Stier.
2: Heute lasst ihr euch etwas schmecken und genießt ohne schlechtes Gewissen.
1: Zwillinge.
2: Ihr seid heute überall dabei und bekommt entsprechend mehr als die meisten anderen.
1: Krebs.
2: Jemand sorgt dafür, dass ihr mit einem Lächeln ins Wochenende startet.
1: Löwe.
2: Ihr habt keine Lust auf halbe Sachen, entweder richtig oder gar nicht.
1: Jungfrau.
2: Ein spontaner Richtungswechsel erweist sich als Glücksgriff.
1: Waage.
2: Ihr merkt, dass euch eine bestimmte Person in letzter Zeit erstaunlich gut getan hat.
1: Skorpion.
2: Heute reagiert ihr deutlich gelassener auf etwas, das euch früher genervt hätte.
1: Schütze.
2: Das Wochenende beginnt und ihr seid sofort im Freizeitmodus.
1: Steinbock.
2: Eine Sache, die lange offen war, kommt endlich zum Abschluss.
1: Wassermann.
2: Heute überrascht ihr andere mit einer Entscheidung, die niemand kommen sah.
1: Fische.
2: Ihr habt Lust auf einen Abend ohne Verpflichtungen, Termine oder Erwartungen. Genau das solltet ihr euch gönnen. 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
1: BTS mit Swim.

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1: Ich bin Ursula Winkler. Normalisiert sich die Lage im Nahen Osten nach Unterzeichnung des Rahmenabkommens zwischen den USA und dem Iran wieder? Der Schiffsverkehr in der für den Handel so wichtigen Straße von Hormuz kommt nur langsam in Fahrt. Beide Kriegsparteien wollen in der Schweiz über weitere Schritte miteinander verhandeln.
2: Nach wie vor ist unklar, ob es heute in der Schweiz weitere Verhandlungen gibt. Aus dem Iran verlautet, dass die Delegation die Reise wegen fortgesetzter israelischer Angriffe im Libanon absagen will. Der Iran besteht auch auf einer Antragspflicht für alle Schiffe, die durch die Straße von Hormuz fahren wollen, 2 Monate lang ohne Gebühren. In diesen 2 Monaten sollen auch weitere Verhandlungen geführt werden. Vizepräsident Vance sagte, es gebe dazu auch informelle Absprachen. Das hatte Präsident Trump ebenfalls angedeutet. Tina Eck, USA.
1: Die EU verlängert ihre Wirtschaftssanktionen gegen Russland erstmals nicht nur um 6, sondern um 12 Monate. Eine entsprechende Entscheidung trafen die Staats- und Regierungschefs bei ihrem EU-Gipfel in Brüssel. In den vergangenen Jahren hatte stets der damalige ungarische Regierungschef Orbán eine einjährige Verlängerung blockiert. Der neue Ministerpräsident Mocsua gilt als deutlich russlandkritischer als sein Vorgänger. Heute geht es für die deutsche Fußballnationalmannschaft nach Toronto. Dort wartet morgen im 2. WM-Gruppenspiel die Elfenbeinküste. Das dürfte deutlich schwerer werden als zum Auftakt gegen Curaçao.
3: Ein lockeres Abschlusstraining gibt es nochmal hier in Winston-Salem, wo es sich nach starkem Regen zumindest etwas abgekühlt hat. Danach steigen die Spieler in den Flieger ins noch angenehmer temperierte Toronto. Zum ersten Mal seit der WM verlässt die Mannschaft also die USA und will mit einem Sieg wiederkommen. Damit wäre die Qualifikation für die K.O.-Runde vorzeitig geschafft. Comeback-Torhüter Manuel Neuer glaubt fest daran, dass die Mannschaft Weltmeister werden kann. Er will nach der WM endgültig seine Karriere beim DFB beenden. Zumindest hört es sich so an. Thomas Bremser, Winston-Salem.
1: Und die WM-Ergebnisse der Nacht. Kanada hat mit einem Torfest den ersten WM-Sieg überhaupt gelandet. Der WM-Gastgeber besiegte Außenseiter Katar in Vancouver deutlich mit 6:0. Zuvor hatte die Schweiz mit 4:1 gegen Bosnien-Herzegowina gewonnen. Tschechien und Südafrika trennten sich 1:1 unentschieden.
4: Guten Morgen und einen guten Start in den Freitag. Ihr hört Ostseewelle mit dem Blick aufs Wetter. Sind hier und da ein paar Wolken unterwegs. Es ist aber überwiegend trocken im Land bei Temperaturen um 16 Grad aktuell. Es werden heute noch 33 Grad maximal. Dazu kriegen wir viel Sonnenschein. Streckenweise ziehen wir so ein paar Wolken durch und es kann auch vereinzelt mal Schauer und Gewitter geben. Und genau so geht es auch im 2-Tage-Trend weiter.
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1: Ich bin Ursula Winkler. Nach der Unterzeichnung des Rahmenabkommens durch die USA und den Iran soll die Straße von Hormuz wieder öffnen und die USA haben die Seeblockade iranischer Häfen beendet. Die Kriegsparteien kommen voraussichtlich bald in der Schweiz zusammen.
2: Hier in den USA hagelt es Kritik am Abkommen mit dem Iran. Der Schiffsverkehr durch die Straße von Hormuz bleibt verhalten. Der Iran hat mehr Kontrolle über die Meerenge als vor dem Krieg. Das Regime in Teheran ist in neuer Besetzung weiterhin stabil an der Macht. Das Raketenprogramm ist intakt und über das Atomprogramm und die Uranbestände wird weiter verhandelt, wie vor dem Krieg. Im Libanon gab es unterdessen erneut israelische Angriffe und hier fragen viele, was sollte das Ganze? Tina Eck, USA.
1: Die EU verlängert ihre Wirtschaftssanktionen gegen Russland erstmals nicht nur um 6, sondern um 12 Monate. Eine entsprechende Entscheidung trafen die Staats- und Regierungschefs der Mitgliedstaaten am Abend bei ihrem Juni-Gipfel in Brüssel. In den vergangenen Jahren hatte stets der damalige ungarische Regierungschef Orbán eine einjährige Verlängerung blockiert. Der neue Ministerpräsident Mocsua gilt als deutlich russlandkritischer als sein Vorgänger, der enge Kontakte zu Kreml-Chef Putin pflegte. Bei der Frühjahrskonferenz der Innenminister von Bund und Ländern in Hamburg sorgen die Vorschläge zur Eindämmung von Gewalt im Umfeld von Fußballspielen für reichlich Diskussionsstoff. Sachsens Innenminister Schuster sieht den Moment gekommen, um die seit Jahren umstrittene Forderung nach dem Verkauf von Tickets mit Namen voranzubringen.
3: Schuster will beim Dauerthema Pyrotechnik weiterkommen und zunächst in Pilotprojekten mit einigen Vereinen personalisierte Tickets ausgeben. Er argumentiert, Stadionverbote macht nur Sinn, wenn man sie auch kontrollieren kann. Hessens Innenminister Poseck macht sich ebenfalls für ein konsequentes Verbot von Pyrotechnik stark. Von einer Pflicht, nur noch Tickets, auf denen der Name steht, auszugeben, hält er aber nichts. Befeuert haben die Debatte schwere Ausschreitungen im Zweitligaspiel zwischen Dynamo Dresden und Hertha BSC. Doc Zeitler, Berlin.
1: Zum Fußball. Kanada hat mit einem Torfest den ersten WM-Sieg überhaupt gelandet. Der WM-Gastgeber besiegte Außenseiter Katar in Vancouver deutlich mit 6:0. Zuvor hatte die Schweiz mit 4:1 gegen Bosnien-Herzegowina gewonnen. Tschechien und Südafrika trennten sich 1:1 unentschieden.
4: Guten Morgen und einen guten Start in den Freitag. Ihr hört Ostseewelle mit dem Blick aufs Wetter. Sind hier und da ein paar Wolken unterwegs. Es ist aber überwiegend trocken im Land bei Temperaturen um 16 Grad aktuell. Es werden heute noch 33 Grad maximal. Dazu kriegen wir viel Sonnenschein. Streckenweise ziehen wir so ein paar Wolken durch und es kann auch vereinzelt mal Schauer und Gewitter geben. Und genau so geht es auch im Zwei-Tage-Trend weiter.
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1: Leonie und Calum Scott

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1: Eine Liebeserklärung an Dorfkirchen ist die Veranstaltungsreihe Dorfkirche Mon Amour. Die macht bereits im 5. Jahr Dorfkirchen zum Veranstaltungsort für verschiedenste kulturelle Angebote. Kirchengemeinden und Künstler können sich mit ihren Ideen für Kunstprojekte, Ausstellungen, Konzerte und so weiter melden beim Kulturhimmel der Nordkirche und Teil der Reihe werden. Bei vielen Angeboten könnt ihr auch selbst aktiv werden und mitmachen. So zum Beispiel am Samstag in der Dorfkirche in Morgenitz auf Usedom, erzählt Anna-Luise Klavs vom Kulturhimmel.
2: Kirche wird zur Manege heißt das, und da sind Kinder eingeladen, aus der ganzen Region zusammenzukommen und gemeinsam in der Kirche Zirkuskunststücke einzuüben mit dem Zirkuspädagogen Wolfram Stornowski. Und initiiert ist das eben dort von der Kirchengemeinde. Die sind jetzt schon das zweite Mal dabei. Und im letzten Jahr lief es so gut, dass sie gesagt haben, auf jeden Fall dieses Jahr wieder. Und das ist für mich eines der Leuchtturmprojekte, bei denen irgendwie klar wird, Kirche kann so viel sein. Und vor allem eben ein Ort von Freude und von Lebendigkeit und für groß und klein im wahrsten Sinne des Wortes.
1: Das Ganze startet am Samstag um 10 Uhr in der Dorfkirche Morgenitz auf Usedom. Um 16 Uhr findet die öffentliche Aufführung statt. Alle Infos zu allen Dorfkirche Mon Amour Veranstaltungen findet ihr auf www.kulturhimmel.de. Die Reihe ist inzwischen richtig groß und ein Blick ins Programm lohnt sich auf jeden Fall. Da findet ganz sicher auch bei euch in der Nähe was Cooles statt. Aus der Ostseewelle Kirchenredaktion, Jana Kagnette.

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3: Parteien verurteilen Messerangriffe auf AfD-Politiker. USA haben Seeblockade iranischer Häfen beendet. Das Guten-Morgen-Wetter mit Andrea.
4: Heute wird's wieder mächtig heiß, teilweise bis 33 Grad.
3: Guten Morgen, ich bin Yvonne Siegert-Machotzek. Mehrere Parteien verurteilen den Angriff auf einen AfD-Politiker in Rostock. Zwei Männer sollen den Landtagsabgeordneten Meister vor seiner Wohnung abgepasst und mit einem Messer am Arm verletzt haben. Der 51-Jährige sagt, dass er mit den Worten AfD-Nazi beleidigt worden ist. Es gibt jetzt einen Termin für eine Aussage der Angeklagten im Fabian aus Güstrow-Mordprozess. Gina H. will nach der Prozesssommerpause im August etwas sagen, aber kein Geständnis ablegen. Gestern hatte am Rostocker Landgericht eine ehemalige Freundin ausgesagt.
2: Deutschland und die Welt.
3: Die USA haben die wochenlange Seeblockade iranischer Häfen mittlerweile aufgehoben und auch die Straße von Hormuz soll bald wieder befahrbar sein. Hintergrund ist das unterzeichnete Rahmenabkommen. Die Kriegsparteien Iran und USA wollen sich bald für weiterführende Verhandlungen in der Schweiz treffen. Die EU verlängert ihre Wirtschaftssanktionen gegen Russland erstmals nicht nur um 6, sondern um 12 Monate. Das ist auf dem Juni-Gipfel in Brüssel entschieden worden. Bisher hatte Ungarn so eine Entscheidung regelmäßig verhindert. Der neue Ministerpräsident allerdings gilt als Russland-kritischer als Orban. Das waren die Nachrichten und jetzt zum Sport.
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3: Mit Gastgeber Mexiko besiegte gerade Südkorea mit 1:0 und ist damit als erstes Team in die K.O.-Runde eingezogen. Kanada hat mit dem 6:0 gegen Katar derweil den ersten WM-Sieg überhaupt geholt. Überschattet wurde das allerdings durch den Beinbruch eines Spielers nach einem Foul. Tschechien und Südafrika trennten sich 1:1 und die Schweiz gewann 4:1 gegen Bosnien-Herzegowina. 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Und jetzt das Guten Morgenwetter mit Andrea.
4: Yvonne, danke schön. Und Tief Ursa schickt uns weiterhin sehr warme bis heiße und feuchte Luft zu uns nach Mecklenburg-Vorpommern. Schauen wir mal auf die aktuellen Temperaturen am Morgen. Ja. 15 Grad in Grimm am Wassertor und 17 Grad in Bürgerende-Riedwisch direkt am Strand. Es wird so heiß, wir erwarten 29 Grad in Neubrandenburg, 33 Grad an der Elde, Küstenregion 24 bis 28 Grad. Heute scheint teilweise für eine längere Zeit die Sonne. Zuerst kommen aber von Mecklenburg her Schauer und Gewitter zu uns. Nachmittags erreichen die Schauer dann die Öcker. Und morgen am Samstag kracht's ordentlich, da haben wir starke Unwetter bis 34 Grad. Am Sonntag viel Sonne, später einzelne Schauer bis 28 Grad.
5: Tja, guten Morgen, das ist der beste Verkehrsservice für unser Land, Ostseewelle. 5.03 Uhr, gute Fahrt, alles in Ordnung. Bei den Flitzerblitzern A24 beidseitig Dreieck Wittstock-Dosse und Richtung Hamburg zwischen Zarrentin und Gudow. B5 zwischen Bolzenburg und Horst im Wald. B105 in Pantelitz. B191 in Eldena Richtung Dömitz. B198 in Kleintrebbo Richtung Wesenberg. B321 Ortseingang Suko von der A24 kommend. Baumgarten Richtung A20. Letzin Siedlung Richtung Buro zwischen Markgrafenheide und Hinrichshagen im Wald. Dann Neumkron Richtung Sassnitz. Ortseingang Putlitz von Reetz aus. Wismar-Zieroer Weg und Wolgast-Hufelandstraße. Wo habt ihr was entdeckt? Bitte durchrufen gleich auf der 0381 49 78 110, denn keiner meldet mehr. Aktuelle Flitzerblitzer, Jan.
6: Vom Kreuz Rostock. Aus Wismar kommen, liegen ganz viele Reifenteile über die komplette Autobahn verteilt.
7: Dankeschön.
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5: Einen schicken guten Morgen an alle, die schon so früh mit uns wach sind, an alle in der Landwirtschaft, die gerade die Schicht bekommen haben, an alle im Bäckereihandwerk, wo die Bäcker schon fertig sind mit dem Backen und jetzt gleich die Fachverkäuferin übernehmen, an alle im, ja, wie sagt man, Facility Management, die die Büros in der Nacht und am Morgen reinigen. Dankeschön fürs Hören. Moin, Andrea.
4: Einen wunderschönen guten Morgen.
5: Yvonne Siegert-Machotzek ist im Nachrichtenstudio. Moini. André Schneider hier für den Wörlitzer als Vertretung und Hacker René ist auch schon auf den Straßen unterwegs, oder?
7: Yippie, Freitag, Hände hoch, Wochenende.

0: gleich 5.11 Uhr Ostseewelle. Ach, einen schönen Freitagmorgen wünschen wir euch. Und wir laden euch herzlich ein, ganz lange heute bei Ostseewelle im guten Morgen zu bleiben. Oder ihr schaltet nachher den Livestream in der Ostseewelle-App wieder neu ein. 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
0: Und unsere Insel Usedom,
2: Schmusedom,
0: feiert Europapremiere am Baumwipfelpfad Heringsdorf. 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Wieso? Das hören wir gegen 10 vor 7. Moin!

0: Schönen guten Morgen, Ostseewelle, 5.15 Uhr. Hören wir mal ins Guten Morgenwetter rein, ne? Einmal aktuell alle Viertelstunde.
1: Also, dass es warm wird, können wir heute Morgen schon erahnen, weil wir haben fast schon 20 Grad und wir erwarten 29 bis 33 Grad. Küstenregion hat 24 bis 28. Dazu haben wir erstmal für eine längere Zeit Sonne. Aber es kommen dann heute auch immer mal ein paar Schauer zu uns und stellenweise ein paar Gewitter.
0: Auf den Straßen soweit alles frei. Schöne Fahrt, Flitzer, Blitzer, Baumgarten Richtung A20 in der Region Prenzlau und Wismar-Zierower Weg. Schöne Fahrt, 5.16 Uhr jetzt.

0: Am Montag ist morgen mein Uwe 169 1,5 Wortnitzer wieder hier aus dem Hochzeitsurlaub zurück.
1: Ja, Schneidi, und du hast uns 3 Wochen dann vertreten. Ja. Und wie hast du dich gefühlt? Heute letzter Tag, zumindest am Morgen?
0: Das Tragische ist, ich habe mich jetzt auf die letzten Meter an den Schlafrhythmus gewöhnt.
1: Das ist immer so. Das ist so, als wenn man Urlaub nimmt, da brauchst du Wochen, um dich zu erholen. Und so die letzten Urlaubstage, da kommt man runter, so, da hat man seinen Rhythmus gefunden und dann reißt man schon wieder ab.
0: Und genauso ist das hier mit meiner Teilnahme im Guten Morgen-Team, jetzt so auf die letzten Meter ging's. Aber es gibt ja, also das ist nur ein Fakt, das ist nicht jammern. Es gibt ja wirklich Tausende, die wöchentlich die Schichten wechseln müssen. Das ist und Wahnsinn, was euer Körper schafft. Wirklich Hochachtung.
1: Zum Beispiel auch schöne Grüße an alle, die vielleicht an der Tankstelle arbeiten. Die haben ja auch Schichtsysteme und das ist echt nicht einfach. Mal hast du eine Woche morgens, dann nachmittags, dann abends. Also dann lieber immer nur morgens.
0: Zum Beispiel, ja. Dieser lockere Sound ist für alle Schichtarbeiter. Genießt ihn, groovt mit, habt ein schönes Sommergefühl mit Ostseewelle, Dante Thomas. 5:21 Uhr.

0: Keiner kann die Ostseewelle-Hörerfamilie trennen, egal in welchen Zeitzonen wer auch immer ist. 5.25 Uhr.
1: Guten Morgen, liebes Ostseewelle-Team. Hier sind Jana und Dirk aus Dersekow. Zurzeit befinden wir uns im Urlaub in Fujara am Indischen Ozean. Wir haben gerade 35 Grad, uns geht es gut. Ganz liebe Grüße nach Mecklenburg-Vorpommern zu unseren Verwandten, Freunden und Bekannten. Und wir wünschen euch einen wunderschönen Tag und dass ihr nicht in der Hitzewelle in Deutschland umkommt. Bis dann, seid lieb gegrüßt.
0: Schöne Grüße.
2: Dankeschön.
0: Wir passen uns alle so ein bisschen an, ne? Jana, schönen Urlaub noch, Ostseewelle.

0: Coldplay, Robin Schulz und Dermot Kennedy mit dem aktuellen Track Funeral. Klingt's gleich nach halb. Ostseewelle hier am Freitagmorgen.
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0: Ostseewelle, 5.31 Uhr. Zeit fürs Guten-Morgen-Update mit Yvonne Siegert-Machotzek.
6: Mehrere Parteien verurteilen den Angriff auf einen AfD-Politiker in Rostock. Zwei Männer sollen den Landtagsabgeordneten Meister vor seiner Wohnung abgepasst und mit einem Messer am Arm verletzt haben. Wann die USA und der Iran Details des Friedensabkommens klären, das ist offen. Die geplanten Gespräche in der Schweiz heute finden nicht statt. Durch die Straße von Hormuz fahren bisher kaum Schiffe. Die USA haben die Blockade der iranischen Seehäfen mittlerweile aufgehoben.
0: 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Guten Morgen, Wetter mit Andrea.
7: Und Tief Ursa schickt uns heute sehr warme bis heiße Luft zu uns. Und wir haben heute

0: setzt dann wieder Regen ein und dann entladen sich wieder ein paar Gewitter. Ja, dazu überwiegend ein schwacher bis mäßiger Wind. Der Zwei-Tage-Trend, morgen am Samstag, das ist ja heute nur ein kleiner Vorgeschmack, morgen am Samstag kracht es richtig vom Himmel. Da gibt es einige Unwetter, stellen wir uns schon mal auf starke Gewitter, Gewitterböen, Hagel und viel Regen ein. Aber es bleibt noch mächtig heiß um die 34 Grad. Am Sonntag viel Sonne, 25 bis 28 Grad.
1: Oh, gute Laune! Ja.
2: Alles soweit frei auf den Straßen. Gute Fahrt, bester Verkehrsservice für unser Land, Ostseewelle. Blitzer sind schon aufgebaut. B104 zwischen Ritzeroh und Rosenow. Dankeschön an Ben fürs Melden. B105 Umgehung Bentwisch Richtung Ribnitz-Dammgarten stehen. So ist das alles in den 70er dann, ne? Die Ecke, hallo.
3: Morgen, hier ist Marian. Ich wollte Blitzer melden. B96, Weißdien Richtung Neustrelitz.
2: Weißdien Richtung Neustrelitz, danke. Studio-Hotline immer anrufen. 0381 49 78 110. Denn keiner meldet mehr aktuelle Blitzer.
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2: Und einer ganz wichtigen Figur am Freitag.
5: Yippie, Freitag, Hendo, Wochenende.
0: Ja, Tracker René darf natürlich nicht fehlen, der muss sein.
2: Hallo, Moin.

0: war ein schöner Autofahrsong, ne? Jetzt habt ihr um die Zeit ja noch die A14 oder die A20 fast für euch alleine. ATC Around the World, eben die 2000er gehört. Ostseewelle, 5.40 Uhr. Die Schlagzeilen des Morgens, was uns bewegt, was uns überrascht. Andrea, magst du anfangen?
1: Vor allen Dingen auch, was uns berührt. Mexikanischer Junge wird zum WM-Star. Ein Junge aus Mexiko unterstützt seine Nationalmannschaft. Und jetzt kommt's. Mit einem grünen Weihnachtspulli.
2: Oh nein.
1: Also grün ist ja die Trikotfarbe der Mexikaner. Ja. Und er ist mit seiner Klasse unterwegs. Sie haben alle Trikots an, nur nicht er, weil seine Eltern sich kein Trikot leisten können.
0: Oh nee, kriegt Pipi in der Augen. Ach du Scheiße.
1: Und da kriegen wir alle schon allein vom Erzählen Tränen in den Augen. Aber ihr müsst euch das Video anschauen, habe ich bei rtl.de zum Beispiel gesehen. Was der kleine Santiago da aber noch nicht ahnt, es ist der Beginn eines Sommermärchens. Er wird nämlich ganz zufällig von einem mexikanischen Fernsehsender gefilmt und die erfahren dann den traurigen Hintergrund von dem kleinen Jungen. Die Redaktion macht Santiago ausfindig und lädt ihn dann in die Sendung ein und da bekommt er dann ein echtes Trikot von seiner Nationalmannschaft. Und jetzt geht's aber noch weiter. Mexikos Nationalspieler, der heißt mit dem Vornamen genauso wie er, Santiago Jiménez, ich habe ihn hoffentlich ausgesprochen, der spielt auf alle Fälle bei AC Mailand, der rührt die Geschichte, also ihm rührt die Geschichte so sehr und er schickt ihm einen persönlichen Videogruß und der Junge, der bekommt sich gar nicht einfach Freude. Und ich hatte wirklich Tränen in den Augen, als ich mir dieses Video angeschaut habe.
2: Das ist ja süß.
1: Und ich muss wirklich sagen, mein Sohn beschwert sich letztens bei mir, weil ihm seine 5 Trikots, die er im Schrank hat, nicht ausreichen. Und wenn ich so eine Geschichte höre, dass eine Familie sich kein Trikot leisten kann für das Kind, da kommt man auch schnell wieder runter und dann denkt man nee, mein Kind, 5 Trikots zu Hause reichen auch vollkommen aus.
3: Hast du recht, das erdet einen dann, ne?
0: Das stimmt. Zum Beispiel habe ich gefunden im Berliner Kurier, Lidl hat sein erstes Pub, seine erste Kneipe eröffnet. Wenn sich jetzt manche fragen, wo gibt's? Im Norden von Irland. In der Nähe von Belfast.
1: Das passt ja wieder.
0: Das ist auch nur einer. Es wird auch wohl kaum einen zweiten geben. Das funktioniert im Norden von Irland nur wegen bestimmter Regeln, wie viel Alkohollizenzen wo ausgegeben werden müssen. Die passen da ein bisschen auf, weil die Iren wissen ja und auch die aus dem Norden von Irland wissen, man muss ein bisschen aufpassen, sonst trinken sie nur noch. Ne? Deswegen haben sie so Begrenzungen und da hatten irgendwie 2 Pubs zugemacht in der Ecke da von Belfast in diesem kleinen Dörfchen. Und deswegen durfte der Supermarkt-Discounter Lidl, die da dort auch tätig sind, eben noch eine Kneipe mit eröffnen, damit zumindest die Grundversorgung gesichert ist. Einzigartig ein Lidl-Pub. Sehr schön. Yvonnechen?
3: So, Andrea hat vorhin über die Trikots geredet und über Geld, was vielen Familien fehlt. Wenn jetzt aber der eine doch sagt, er hat hier und da noch was Kleines übrig oder vielleicht, Andrea, willst du die Trikots von deinem Jungen wieder verkaufen, dann kannst du die Kohle nehmen und kannst da vielleicht ein bisschen was, aber ich glaube, du machst das schon, für die Tierheime im Land spenden.
1: Oh ja,
3: die haben
1: das mache ich schon.
3: Das war genau, die haben vom Land jetzt auch gerade 300.000 Euro bekommen, Förderung, dass die so das Nötigste da machen können. Insgesamt 11 Tierheime, ein bisschen was an Dächern machen, neues Katzenhaus und so weiter. 11 Tierheime haben was bekommen und der eine oder andere, der jetzt vielleicht am Wochenende denkt, Mensch, ich kann auch noch was machen, haut einfach beim Einkauf im Lidl oder wenn ihr vielleicht irgendwo in so einem Futterhaus seid, was mit rein, fahrt mal vorbei da, gebt die Kohle ab. Da wird immer gebraucht, wie gesagt, 300.000 Euro, finde ich, verteilt auf 11 Tierheime. Ist ein schönes kleines Ding, aber eigentlich ja nur Tropfen auf dem heißen Stein.
0: Das stimmt, da hast du recht. Dankeschön. 5.44 Uhr ist jetzt Ostseewelle am Freitag.

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1: Ja, und es wird ab heute mächtig heiß und wir erwarten auch in den nächsten Tagen schwere Gewitter. Heute haben wir schon ein paar Gewitter und ein paar Schauer, ansonsten auch ganz viel Sonne und um die 29 bis 33 Grad.
0: Alles frei auf den Straßen, gute Fahrt, Flitzerblitzer auf der B104 zwischen Ritzeroh und Rosenow. Was gibt's noch Frisches?
2: Moin, Schneidi, Martin hier, und zwar hinter Jüngstagen, kurz vor der Autobahn in der 70-Zone, ist ein Blitzer.
0: Danke, und B105, Umgehung Bentwisch, Richtung Ribnitz-Damgarten. Studio-Hotline ist immer 0381 49 78 110.

0: 9 Minuten vor 6, 5 Uhr 51. Wir hören mal ganz kurz auf die Fußball-WM. Das läuft ja zu allen möglichen Zeiten immer Spiele. In dieser Woche haben ja unsere Nachbarn aus Österreich zum Beispiel Anstoßzeit 6 Uhr gehabt. Gewonnen haben sie.
1: Das Coole ist ja, viele Schulen haben dann echt im Klassenraum Public Viewing mit den Schülern gemacht.
0: Oh,
1: finde ich gut. Also da wäre ich auch gerne nochmal zur Schule gegangen.
0: Oh, geil. Und jetzt gerade am frühen Morgen, Mexiko, zweiter Spieltag gegen Südkorea. Anpfiff war um 3 Uhr nach unserer Zeit und 1-0 haben die Mexikaner gewonnen. Alles gibt es natürlich auch im großen WM-Ticker, im WM-Portal bei ostseewelle.de und in unserer App. Blink Twice jetzt mit Shabusi, aktueller Hit.

0: Ganz relaxter Sound von Peter Fox in der nächsten halben Stunde. Haus am See. Genießt es. Dazu Ed Sheeran aktuell, Azizam und All In. Laurel und Jonat Ass für die Disco Beats im Sommer. Bleibt bei Ostseewelle, es ist kurz vor sechs.
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5: Familie von Fabian wehrt sich gegen Hass und Hobbydetektive. Erstmal keine weiteren Gespräche zu Iran-Friedensabkommen. Das Guten Morgenwetter mit Andrea.
6: Heute super heiß, bis 33 Grad.
5: Guten Morgen, ich bin Yvonne Siegert-Machotzek. Während der Mordprozess im Fall Fabian aus Güstrow läuft, belasten die Familie noch andere Dinge. Sie müssen sich gegen Spekulationen im Internet wehren und Hobbydetektive, die sie teilweise zu Hause belagern. Ostseewelle-Reporter Alexander Stut.
7: Es sind Beleidigungen und Anfeindungen bei Social Media, die teils unter die Gürtellinie gehen, oder böse Behauptungen gegen Fabians Mutter oder andere Familienmitglieder. Denn viele denken, in der Anonymität des Internets können sie machen, was sie wollen. Dazu kommen auch Spekulationen oder Unterstellungen von sogenannten Influencern, die mit irgendwelchen Fake-Berichten sogar Geld im Netz verdienen. Um dagegen vorzugehen, sammelt die beste Freundin von Fabians Mutter jetzt Spenden, um dem Treiben mit einem Medienanwalt Einhalt zu gebieten. Denn für Fabians Angehörige ist der Prozess schon eine harte Belastung. Aktuell sind schon fast 11.000 Euro zusammengekommen.
5: Mehrere Parteien verurteilen den Angriff auf einen AfD-Politiker in Rostock. Zwei Männer sollen den Landtagsabgeordneten Meister vor seiner Wohnung abgepasst und mit einem Messer am Arm verletzt haben. Der 51-Jährige sagt, dass er mit den Worten AfD-Nazi beleidigt worden ist.
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5: Wann die USA und der Iran Details des Friedensabkommens klären, das ist erstmal offen. Die geplanten Gespräche in der Schweiz dazu finden heute nicht statt. Durch die Straße von Hormuz fahren bisher kaum Schiffe. Die USA haben die Blockade der iranischen Seehäfen aufgehoben. Die EU verlängert zum ersten Mal ihre Wirtschaftssanktionen gegen Russland nicht um 6, sondern um 12 Monate. Das wurde auf dem Juni-Gipfel in Brüssel entschieden. Bisher hatte Ungarn sowas immer blockiert. Der neue Ministerpräsident allerdings gilt als russlandkritischer als Orbán. Das waren die Nachrichten und jetzt zum Sport.
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5: Mitgastgeber Mexiko ist als erste Mannschaft in die K.O.-Runde der Fußball-WM eingezogen. Es gab heute früh ein 1:0 gegen Südkorea. Tschechien und Südafrika trennten sich 1:1. Die Schweiz gewann 4:1 gegen Bosnien-Herzegowina und Kanada spielte 6:0 gegen Katar. 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Und jetzt das Guten Morgenwetter mit Andrea.
6: Und wir erwarten ab jetzt heiße Tage und schwere Gewitter. Wir haben nachmittags um die 29 bis 33 Grad. Es scheint für eine längere Zeit heute auf dem Freitag die Sonne. Aber von der Mecklenburger Bucht her kommen dann auch mal Schauer zu uns. Es entladen sich auch ein paar Gewitter. Und auch zum Abend hin, da gibt es den ein oder anderen Schauer. Die Sonnenscheindauer liegt um die 6 bis 12 Stunden. Morgen am Samstag kracht es ordentlich vom Himmel. Da erwarten wir einige Unwetter, teilweise um die 34 Grad. Am Sonntag beruhigt sich die Lage. Da freuen wir uns auf viel Sonne bis 28 Grad.
0: Jetzt 6.03 Uhr. 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Alles gut auf den Straßen. Schöne Fahrt. Flitzerblitzer. A24 Richtung Hamburg zwischen Zachentin und Gudow. Beidseitig im Dreieck Wittstock-Dosse. B5 zwischen Beutzenburg und Horst. B96 Ortsausgang Weißdien Richtung Neustrelitz. B104 zwischen Ritzerow und Rosenow. B105 Pantelitz und Umgehung Benfisch. B191 in Eldenach Richtung Dömitz. B198 in Kleintrebow Richtung Wesenberg. B321 Ortseingang Suko von der A24 kommend. Baumgarten Richtung A20 Region Prenzlau. Ortsausgang Gleisin Richtung Hornkarten. Kurz hinter Jürgenshagen Richtung Sato. Letzin Siedlung Richtung Buchow. zwischen Markgrafenheide und Hinrichshahn, Neumukran Richtung Sassnitz, Ortseingang Putlitz von Reetz, Wismar-Zierower Weg, Wolgast-Hufelandstraße dabei. Hey Stefan!
8: Moin Moin! Zwischen Jessenitzberg und Lübten wird gerade der Blitzer im Wald eingerichtet.
0: Herzlichen Dank! Habt ihr noch einen entdeckt? Studio Hotline 0381 49 78 110, denn keiner meldet mehr aktuelle Flitzerblitzer.
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5: Moin! Moin!

0: Und da sind diesmal reichlich Tränen im Fall Fabian geflossen. Ihr hört Ostseewelle 9:09. Es war der 13. Verhandlungstag am Landgericht Rostock um den kleinen Fabian aus Güstrow. Geladen war eine frühere Freundin der Angeklagten. Sie sollte ausführlich über den Tag berichten, an dem der Fund von Fabians leblosen Körper offiziell der Polizei gemeldet wurde.
1: Bei uns Ostseewelle-Chefreporter Alexander Stuth.
2: Ja, das war gestern so, dass wirklich dort auch belastende Aussagen, möchte ich mal sagen, ans Tageslicht gekommen sind, denn die Zeugin hat wirklich sehr detailliert beschrieben, wie dieser 14. Oktober, das ist ja der Tag, an dem Fabian offiziell sozusagen gefunden wurde, dort abgelaufen ist. Es gab morgens einen Anruf von Gina H., sie hatte auch schon vorher gesagt, dass sie nochmal suchen will. Sie hat dann bei dieser Freundin, bei Heike M., angerufen in Krakow am See und hat gesagt, wir haben ihn gefunden, tot. Und da ist natürlich für die Heike erstmal eine Welt zusammengebrochen. Und sie wollte unbedingt, dass das ans Tageslicht kommt, also dass die Polizei auch davon erfährt, wo Fabians Leiche ist. Und sie sind dann zusammen zu diesem Tümpel gefahren. Und sie hat dann sehr detailliert beschrieben, dass sie also am Auto an diesem Weg gewartet hat. Gina H. ist mit den Hunden dort zum Tümpel runter, war da etwa 2-3 Minuten und hat dort gesagt, dass sie da auch Spuren sozusagen hinterlassen will. Und ist dann wieder hochgekommen und sie sagte, für sie war sehr, sehr komisch, dass Gina H. total kalt war. Also sie hat da überhaupt gar keine Regung gezeigt. Sie haben dann zusammen die Polizei gerufen. Dann kam die Polizei auch gegenüber der Polizei war sie also eher teilnahmelos, hat nur mit dem Handy gespielt. Die Polizei wollte dann die Handys natürlich von den beiden Frauen haben. Da gab es noch einen kleinen Austicker von Gina H., die gesagt hat, nein, sie kriegen mein Handy nicht und so weiter. Und dann war es nachher im Endeffekt so, dass Gina H. von der Polizei nach Güstrow gebracht wurde. Die Zeugin war damals allein dann mit der Polizei am Tatort und hat dann quasi ihr Herz ausgeschüttet und hat komplett nochmal diesen ganzen Tag berichtet, wie er abgelaufen ist, dass sie sich halt ausgenutzt gefühlt hat auch und das hat sie gestern vor Gericht auch nochmal bestätigt.
1: Das sitzt erstmal, sag ich mal, wirklich wie ein schwerer Brocken. Also im Vergleich zu den anderen Zeugen wirkt das so, als ob diese Zeugin jetzt wirklich echt Belastendes gegen Gina H. gesagt hat, richtig?
2: Das haben gestern auch nochmal Staatsanwaltschaft und sogar die Anwälte von Gina H. auch gesagt, dass diese Zeugin also als sehr ehrlich gegolten hat, weil sie auch sehr emotional war. Es gab immer wieder Tränen, als sie zum Beispiel auch diese Situation beschrieben hat, als Gina H. dort zum Tümpel runtergegangen ist, ist sie wirklich in einen Tränenanfall sozusagen ausgebrochen. Der Richter hat dann auch für eine halbe Stunde unterbrochen, weil es einfach nicht weiterging. Sie konnte auch nicht weiter sprechen und das hat natürlich auch nochmal das Ganze... die ganzen Emotionen haben da noch mal reingespielt.
1: Dann gab es noch eine Überraschung. Die Verteidigung hat angekündigt, dass die Angeklagte ihr Schweigen brechen wird. Sie wird nun doch aussagen am 6. August. Ihr habt das auch in unserem Ostseewelle Live-Ticker bei ostseewelle.de gestern Nachmittag verfolgt. Warum so spät, 6. August?
2: Es liegt daran, es muss natürlich ein bisschen Vorbereitung geben, auch für die Anwälte von Gina H. Das heißt, der Rechtsanwalt hat gesagt, er muss mindestens noch 3-4 Mal nach Bütze ins Gefängnis, dort einiges absprechen mit der Angeklagten, weil natürlich auch abgesprochen werden muss. Was sagt sie vor Gericht? Eins steht auf jeden Fall fest, sie wird sich also äußern zu dem Fall, zu den Tatvorwürfen, aber ich glaube nicht, und das kann man zu 100% sagen, dass sie dort ein umfassendes Geständnis ablegen wird. Das, glaube ich, wird am 6.8. nicht passieren. Es wird trotzdem ein sehr spannender Tag.
0: Ja, danke schön an Ostseewelle-Chefreporter Alexander Stuth und alles zum Nachlesen in diesem wirklich sehr komplexen Fall Fabian könnt ihr bei ostseewelle.de oder auch in unserer knallroten App. Und Schneidi, du hast ja den Live-Ticker schon angesprochen, da könnt ihr auch nochmal nachschauen.
1: 6:13 Uhr jetzt.

0: Mensch, das wird was. 6.17 Uhr Ostseewelle, moin.
1: Ja, Ostseewelle auf Sommertour und da feiern wir mit euch ab heute das Lindenfest in Ludwigslust. Das ganze Wochenende lang und da ist wirklich so viel los. Besonders in der Innenstadt, große Händler- und Schaustellermeile dabei, viele Fahrgeschäfte und auch wieder ein Riesenrad. Ich musste immer bei Riesenrad lachen, weil ich selber habe so Höhenangst und ich habe mich mal von euch überreden lassen, mich ins Riesenrad zu setzen, aber das ist alles Geschmackssache. Und nicht zu vergessen, wir haben auch noch ein großartiges Programm auf der Ostseewelle-Bühne. Und klar, falls jetzt Fragen aufkommen, morgen gibt's auch Public Viewing fürs Deutschlandspiel.
0: Super, alles in Ludwigslust. Jawohl, Lindenfest. Wettermäßig dazu auch für Lulu?
1: Ja, also es ist auf alle Fälle sonnig heute und auch morgen, aber trotzdem immer wieder den Regenschirm mit einpacken, weil es gibt schon den ein oder anderen Schauer und da entladen sich auch ein paar Gewitter. Heute wird schon mächtig heiß, da kriegen wir teilweise über 30 Grad.
0: Alles frei auf den Straßen, Flitzerblitzer aktuell, B104 zwischen Ritzeroh und Rosenow, B105 Umgehung Bentwisch. Wo habt ihr noch was? Moin.
2: Wunderschönen guten Morgen, liebes Ostseewelle-Studio. Hier ist wieder Jessie. Ich möchte einen Blitzer melden in Weißdien Richtung Neustrelitz. Steht da gleich kurz vor Ortsausgang.
0: Dankeschön und gute Fahrt.

0: 6.21 Uhr, wir sind bereit.
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0: Bei Ostseewelle für Freitag, 19. Juni. Wir starten klar mit dem Wetter. Hier ist Andrea.
2: Der Feierabend ist heute euer persönliches Tagesziel und alles andere als Nebensache.
0: Hör mal, da passt natürlich nochmal dazu.
3: Yippie, Freitag, Hände hoch, Wochenende.
0: Heute sind wir alle wieder. So, Stier.
2: Heute lasst ihr euch etwas schmecken und genießt ohne schlechtes Gewissen.
0: Zwillinge.
2: Ihr seid heute überall dabei und bekommt entsprechend mehr mit als die meisten anderen.
0: Krebs.
2: Jemand sorgt dafür, dass ihr mit einem Lächeln ins Wochenende startet.
0: Löwe.
2: Heute habt ihr keine Lust auf halbe Sachen, entweder richtig oder gar nicht.
0: Jungfrau.
2: Ein spontaner Richtungswechsel erweist sich als Glücksgriff.
0: Waage.
2: Also ihr merkt, dass euch eine bestimmte Person in letzter Zeit erstaunlich gut getan hat.
0: Skorpion.
2: Heute reagiert ihr deutlich gelassener auf etwas, das euch früher genervt hätte.
0: Schütze.
2: Das Wochenende beginnt und ihr seid sofort im Freizeitmodus.
0: Steinbock.
2: Eine Sache, die lange offen war, kommt endlich zum Abschluss.
0: Wassermann.
2: Heute überrascht die andere mit einer Entscheidung, die niemand kommen sah.
0: Und Fische.
2: Ihr habt Lust auf einen Abend ohne Verpflichtungen, Termine oder Erwartungen. Genau das solltet ihr euch gönnen.
0: Ich will jetzt in den restlichen Urlaub von morgen mal Uwe 169 an Herrn Wornitzer keinen Druck bringen. Aber wenn der am Montag wieder da ist, brauchen wir natürlich wieder extra Material für die Fische. Ne? Neue Fischgattungen und Fischsorten, so wie er das immer sagt. Da muss ein bisschen was kommen. Schönen guten Morgen, jetzt 6.23 Uhr.

0: daran denke, kann ich's eigentlich kaum erwarten.
1: Sommer, warm, Freitag, alles in diesem Song drin, oder?
2: Schön, oder?
1: Guten Morgen. Ostseewelle gleich mit Ariana Grande. Ganz soft, leicht, wie eine Feder kommt sie daher. Aktuelles mit Sam Martin und David Guetta und Lady Gaga Mucke. Bleibt bei Ostseewelle jetzt 6:58.
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1: 6.31 Uhr. Hier ist das Guten Morgen-Update bei Ostseewelle mit Yvonne Siegert-Machotzig.
13: Die Familie von Fabian aus Güstrow wehrt sich jetzt gegen Anfeindungen im Internet und Hobbydetektive, die sie teilweise zu Hause belagern. Es läuft deswegen eine Spendenkampagne, um das Treiben mit Hilfe eines Anwalts zu beenden. Wann die USA und der Iran die Details des Friedensabkommens klären, das ist offen. Die eigentlich für heute geplanten Gespräche in der Schweiz finden nicht statt. Durch die Straße von Hormuz fahren bisher trotz der Einigung kaum Schiffe.
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13: Auf Rügen bleibt das markante Hotel Spieker erstmal ohne neuen Eigentümer. Die Zwangsversteigerung in dieser Woche, die hat nicht geklappt. Es soll demnächst jetzt einen neuen Termin geben. Der Verkehrswert, der liegt bei etwa 2,8 Millionen Euro. Mindestens die Hälfte muss für Schloss Spieker auf den Tisch gelegt werden.
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15: Ich denke gerade an alle, die lange Dienstkleidung tragen müssen. Also die tun mir heute wirklich leid. Ab heute geht es nämlich los. Oh, ja. Mecklenburg-Vorpommern fängt an zu glühen. Jetzt sind wir schon bei fast 20 Grad, aber nachmittags 29 Grad in Neubrandenburg, 33 Grad an der Elde. Küstenregion

0: Morgen am Samstag noch heftiger ausfallen. Gewitterböen, Hagel und auch viel Regen dabei, teilweise dann um die 34 Grad. Am Sonntag entspannt sich die Lage wieder. Da freuen wir uns auf viel Sonne, 25 bis 28 Grad.
1: 6.33 Uhr, bester Verkehrsservice für unser Land, da ist alles frei. Gleich rüber zu den Flitzerblitzern, A24 beidseitig Dreieck-Wittstock-Dosse, B5 zwischen Bolzenburg und Horst im Wald, B96 Ortsausgang Weißdien Richtung Neustrelitz, B104 zwischen Ritzerow und Rosenow, B105 Umgehung Bentwisch Richtung Ribnitz-Dammgarten, B109 Karlsburg Richtung Anklam, B191 in Eldena Richtung Dömitz. B198 Klein-Trebbow Richtung Wesenberg, B321 Ortseingang Suko von der A24 kommend. Region Prenzlau in Baumgarten, Ortsausgang Gleisin Richtung Hornkarten. Kurz hinter Jürgenshagen Richtung Sato, zwischen Jessenitzwerk und Lübten in Letzin-Siedlung. Fahrt Richtung Esbucho, zwischen Markgrafenheide und Hinrichshagen im Wald. Neumukran Richtung Sassnitz, Ortseingang Putlitz von Reetz aus. Wismar-Zierower Weg und Wolgast-Hufeland-Straße. Wo habt ihr was entdeckt? Bitte ruft durch. Studio-Hotline 0381 49 78 110. Denn keiner meldet mehr aktuelle Flitzerblitzer.
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0: Wieso sich das? Für euch lohnt, das hören wir um kurz nach 7.
1: Und schon in knapp 20 Minuten dreht sich hier in Mecklenburg-Vorpommern das alles um diesen Sound.

gibt ja etliche, die mit Klimaanlage im Büro überhaupt nicht können. Ne? Da bin ich mal gespannt, wie das bei euch in der Firma dann heute ausgeht. Der Battle zwischen Fenster zu, Klimaanlage an oder Klimaanlage aus. Mach doch Fenster auf. Ostseewelle hier. Hier sind wir uns einig. Alle starten mit dem guten Morgen bei Ostseewelle in den neuen Tag. 6:39 Uhr.

0: Freitagmorgen, 6.41 Uhr.
1: Morgen großer Tag für uns, 22 Uhr, spielt ja Deutschland gegen die Elfenbeinküste bei der Fußball-WM. Boah, also 22 Uhr ist ja auch schon wieder so eine Uhrzeit, Heike. Geht noch. Ist ja Wochenende, ne? Aber was so ein bisschen nervt, ist ja immer so die Sendung vor der Sendung und die Sendung nach der Sendung und dann kommt noch eine.
2: Ja, wie viel Vorberichterstattung muss denn eigentlich sein? Vielleicht kann uns Jans Herbst eine eindeutige Antwort geben?
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4: Vor dem Spiel sitzen ungefähr 14 Experten im Fernsehen. Ein Moderator, zwei Spieler, ein Schiedsrichterexperte, ein Taktikexperte und irgendwo steht noch einer am Touchscreen.
5: So, und wenn der Stürmer der Elfenbeinküste dann beim Gegenpressing diagonal hier in den Halbraum chippt, dann entsteht hier die Überzahlsituation, klar.
4: Und es sind immer noch Stunden bis zum Anpfiff. Du kannst also in der Zeit noch locker Zähne putzen, Schlafanzug anziehen und eine neue Terrasse bauen. Aber nein, du bleibst vor der Glotze, Vorberichterstattung gehört dazu. Und wenn das Spiel dann endlich losgeht und sich endlich der Kommentator zu Wort meldet, gemeinsam mit einem Experten, fällst du völlig zermürbt in einen tiefen Schlaf.
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0: 6.46 Uhr. Guten Morgen, Ostseewelle. So wird's guten Morgen, Wetter.
1: Viel Hitze und Unwetter, ja, das gehört leider zusammen. Und wir haben heute schon die ersten Gewitter, gerade zum Abend hin. Aber wir kriegen heute auch ganz viel Sonne, teilweise um die 33 Grad.
0: Auf den Straßen alles frei, gute Fahrt, Flitzerblitzer. B104 zwischen Weitin und Neubrandenburg am Reitplatz, B109 Karlsburg Richtung Anklam und zwischen Jessenitzberg und Lübten. Habt ihr was entdeckt, ruft bitte gleich durch. Studio Hotline 0381 49 78.

0: Eine echte Europapremiere auf unserer Insel Usedom.
1: Schmusedom.
0: Ihr hört Ostseewelle 6.50 Uhr. Hoch über den Baumwipfeln von Heringsdorf wird's ab heute spektakulär.
2: Denn auf dem Aussichtsturm des Baumwipfelpfads feiert eine internationale Luftakrobatik-Show große Premiere, ist was ganz Besonderes. Susanne Maletzki, die Chefin vom Baumwipfelpfad, ist an der Studio-Hotline. Guten Morgen.
3: Guten Morgen, zurück aus Usedom.
2: Das Ganze nennt sich Usedom Up. Wie können wir uns das vorstellen?
3: 4 internationale Akrobaten werden in unserem Aussichtsturm hoch über dem Boden ihre Kunststücke vorführen. Dass im Prinzip eine Kulisse im Aussichtsturm aufgebaut wurde, also alles das, was diese Akrobaten für ihre Höhenkunst brauchen. Es hängt eine Traverse im Turm, da werden die verschiedenen Seile, Tücher und ähnliche Utensilien eingehangen. Es gibt natürlich auch ein Netz, das gleichzeitig Fallschutz ist, aber auch Trampolin. Wir haben einen Künstler auf der Slackline, das heißt, da wird dann eine Slackline angebracht. Also so muss man sich das vorstellen, natürlich noch mit ein bisschen was Schönem drumherum. Und dort machen diese Akrobaten, ja, verbringen dort ihre Kunststückchen und zeigen diese Show.
0: Das ist ja für Akrobaten und Zuschauer dann auch wirklich hoch, ne?
3: Ich würde sagen, die sind so gute 15 bis 20 Meter über dem Erdboden.
0: Wow.
3: Und unser Aussichtsturm, ja, ist eine Holzkonstruktion, die sich über 9 Etagen zieht. Und ich sag jetzt mal in den Etagen 5, 6, 7, das sind dann die, die für die Zuschauer vorbereitet sind, steht man dann sozusagen am Gelände, an der Balustrade, wirft den Blick nach innen in den Turm und kann eben das Spektakel verfolgen.
0: Können wir uns gut vorstellen. Ab heute internationale Artisten im Baumwipfelpfad in Heringsdorf auf Usedom. Das Ganze geht dann bis Ende August. Tickets gibt's auf der Homepage vom Baumwipfelpfad Usedom. Ja, na dann, Susanne, sagen wir mal, viel Spaß und hoch die Hände.
3: Wochenende.
0: Jo. Run!

0: Damit es uns richtig leicht fällt, zum Freitag nochmal alle Energie zusammenzunehmen und in den Job zu packen, gibt's gleich Power Sound von Oceana mit Endless Summer. Wow! EM-Song von 2012, ne? Miley Cyrus und Lasko lassen sich nicht lumpen, gibt's auch gleich. Ostseewelle 2 vor 7.
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9: Familie von Fabian wehrt sich gegen Hass und Hobbydetektive. Geflohener Frauenmörder gefasst, jetzt Ursachensuche. Das Guten Morgenwetter mit Andrea.
10: 33 Grad und relativ viel Sonne heute.
9: Guten Morgen, ich bin Yvonne Siegert-Machotzek. Während der Mordprozess im Fall Fabian aus Güstrow läuft, belasten die Familie parallel noch andere Dinge. Sie müssen sich zum Beispiel gegen Spekulationen im Internet wehren und Hobbydetektive, die sie teilweise sogar zu Hause belagern. Ostseewelle-Reporter Alexander Stut.
11: Es sind Beleidigungen und Anfeindungen bei Social Media, die teils unter die Gürtellinie gehen oder böse Behauptungen gegen Fabians Mutter oder andere Familienmitglieder. Denn viele denken, in der Anonymität des Internets können sie machen, was sie wollen. Dazu kommen auch Spekulationen oder Unterstellungen von sogenannten Influencern, die mit irgendwelchen Fake-Berichten sogar Geld im Netz verdienen. Um dagegen vorzugehen, sammelt die beste Freundin von Fabians Mutter jetzt Spenden, um dem Treiben mit einem Medienanwalt Einhalt zu gebieten. Denn für Fabians Angehörige ist der Prozess schon eine harte Belastung. Aktuell sind schon fast 11.000 Euro zusammengekommen.
9: Alles zum Prozess Fabian aus Güstrow und den besten Live-Ticker findet ihr bei uns im Internet bei ostseewelle.de. Mehrere Parteien im Land verurteilen den Angriff auf einen AfD-Politiker in Rostock. Zwei Männer sollen den Landtagsabgeordneten Meister vor seiner Wohnung abgepasst und mit einem Messer am Arm verletzt haben. Der 51-Jährige sagt, dass er mit den Worten AfD-Nazi beleidigt worden ist.
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9: Der bei einem Freigang geflohene Frauenmörder aus Niedersachsen ist gefasst. Er hatte einen Verkehrsunfall in Italien. Viele fragen sich nun, warum ein gefährlicher Verurteilter überhaupt Freigang hatte. Die Justiz sagt, niemand hat da etwas falsch gemacht. Die JVA-Begleitperson kann und muss eine Flucht nicht verhindern. Der Häftling hatte sich bei einem Besuch bei seiner Mutter in Celle einfach auf sein Motorrad gesetzt und war davongerast. Das waren die Nachrichten und jetzt zum Sport.
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9: Mitgastgeber Mexiko ist heute Morgen als erste Mannschaft in die K.O.-Runde der Fußballweltmeisterschaft eingezogen. Da gab es ein 1:0 gegen Südkorea. Tschechien und Südafrika trennten sich 1:1. Die Schweiz gewann 4:1 gegen Bosnien-Herzegowina. Und Kanada spielte 6:0 gegen Katar. 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Und jetzt das Guten Morgenwetter mit Andrea.
13: Und ab heute geht sie los, die Hitze. Und es wird auch in den nächsten Tagen wirklich super heiß. Heute knacken wir schon die 30-Grad-Marke. Also gerade an der Elde, da haben wir um die 33 Grad. Küstenregion 24 bis 28 Grad. Neubrandenburg 29. Zuerst kommen von Mecklenburg her Schauer und Gewitter zu uns. Nachmittags erreichen die Schauer dann die Öcker. Vom Westen her gibt es die meisten Auflockerungen heute mit Sonne. Die Sonnenscheindauer um die 6 bis 12 Stunden, am Abend zur Elbe hin teilweise wieder Schauer und Gewitter. Tja, und morgen haben wir richtig starke Unwetter, also Gewitterböen dabei, Hagel, viel Regen bis 34 Grad. Am Sonntag alles wieder entspannter, viel Sonne bis 28 Grad.
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15: Guten Morgen, liebes Ostseewelle-Team, Susi aus Torgelow. In Zirntin Richtung Löcknitz, Ortsmitte, ein Unfall, man kommt ganz, ganz schlecht vorbei und es dürfte etwas länger dauern, LKW und PKW.
14: Danke für die Meldung. A19 Richtung Berlin im Kreuz Rostock, die Reifenteile, kurz dahinter dann ein Pannenbrummi, bitte Vorsicht. Und hier alle Flitzerblitzer. A24 Richtung Hamburg zwischen Zachentin und Gudow, beidseitig auch im Dreieck Wittstock-Dosse. Die B5 Bolzenburg, Horst genau dazwischen. B96 Ortsausgang Weißdien Richtung Neustrelitz. B104 zwischen Ritzerow und Rosenow. Zwischen Weithin und Neubrandenburg am Reitplatz. B105 Umgehung Bentwisch Richtung Ribnitz-Dammgarten. B109 Rollwitz Richtung Pasewalk und B109 in Karlsburg. B198 in Kleintrebbow Richtung Wesenberg. Region Prenzlau in Baumgarten, dann Ortseingang Greifswald-Eldena. Kurz hinter Jürgenshagen Richtung Sato zwischen Jessenitz-Werk und Lübten. In Letzin-Siedlung Richtung Buro, zwischen Markgrafenheide und Hinrichshagen. Neumkron Richtung Sassnitz, Ortseingang Putlitz von Reetz. Stralsund-Seestraße ist neu aufgebaut. Dankeschön, Lukas. Wo habt ihr noch was entdeckt? Hi.
16: Ja, hallo. Hier ist der Flo. Guten Morgen. Ich wollte einen Flitzerblitzer verpetzen, und zwar Ortsausgang Gleis 7 bei Ludwigslos Richtung Hornkarten, steht der ganz versteckt im Gebüsch.
14: Dankeschön. Studio-Hotline immer 0381 49 78 110, denn keiner meldet mehr aktuelle Flitzerblitzer.
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14: Man kann sich in die exklusive unverkäufliche Ostseewelle-Taste natürlich statt heißem Kaffee vielleicht auch ein Eiskaffee.
9: Ah, lecker.
14: Solltet ihr sie gewinnen für euch, das ist natürlich schwierig.
13: Schlag den Wollitzer Schneidi, heute letzter Tag Vertretung, aber ich muss dir echt sagen, du hast dich gut geschlagen. Aber es wäre wirklich ideal, wenn du jetzt nochmal verlierst.
14: Ja, danke schön. Ich wusste doch, dass das vergiftet wird hier. Andrea ist da. Moin.
9: Ja, moin.
14: Tagchen. Moin. André Schneider hier und...
17: Yippie, Freitag, Hände hoch, Wochenende.
14: Unbedingt, ja.

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1: Schönen Freitagmorgen, Ostseewelle um 7.12 Uhr. Das ist ein besonderer Moment, weil wir starten unsere verrückte Sommeraktion hier bei Ostseewelle. Das große Kronkorken schätzen. Das machen wir zusammen mit Getränkeland. Deswegen Axel Heidebrecht, der Chef, mit dabei. Verrückt, du hast heute Morgen eine große durchsichtige Säule mit am Start und in der sind ganz viele Kronkorken.
2: Ja, moin moin. Ja, ihr werdet es nicht glauben, das ist eine Stammtischidee gewesen und haben wir überlegt, was kann man mal für einen Wettbewerb machen, und dann kam uns die Idee, in einer Säule Kronkorken einzufüllen und ja, einfach mal zu schätzen, die richtige Anzahl, und das fand ich so spannend, dass ich gedacht habe, da müssen wir mal einen Wettbewerb mitmachen.
0: Also Axel, wenn wir schon beim Schätzen sind, ich würde sagen, die Säule ist ungefähr 1 Meter hoch, da passen schon eine Menge Kronkorken rein. Da hast du ja ganz schön viel getrunken, ne? Oder wo sind die Kronkorken alle her?
2: Die Kronkorken kommen von der hanseatischen Brauerei Rostock. Sind unterschiedliche mit unterschiedlichen Marken und Namen. Damit das auch ein bisschen bunt ist, haben wir gedacht, dass wir auch ein bisschen unsere Auswahl zeigen können an dem Beispiel. Und dann könnt ihr schätzen.
1: Ja, dann kann das ja jetzt hier losgehen. Das große Kronkorken-Schätzen mit Getränkeland und Ostseewelle.
0: Und wenn ihr jetzt sagt, Radio ist ja nicht Fernsehen, wie soll ich denn ohne was zu sehen schätzen, wie viel Kronkorken in der Plastiksäule sind? Genau deshalb nehmen wir die Kronkorkensammlung in den nächsten Wochen mit auf unsere große Sommertour, also einmal quer durchs Land. Und da könnt ihr denn die Säule ganz in Ruhe unter die Lupe nehmen und euren Tipp abgeben. Und jeder Tipp kann sich für euch richtig lohnen. Stimmt's, Axel?
2: Die richtige Anzahl der Kronkorken gibt es dann in Euro. Also als Beispiel, wenn ihr sagt, da sind 1000 Kronkorken drin, dann gewinnt ihr 1000 Euro, wenn da 1000 drin sind. Aber das gilt es ja zu schätzen. 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

0: Hier hören wir das Guten Morgenwetter mit Andrea.
1: Am Sonntag ist ja kalendarischer Sommeranfang und der Hochsommer kündigt sich jetzt mit einem lauten Knall an, im wahrsten Sinne des Wortes. Heute viel Sonne, aber auch schon die ersten Gewitter bis 33 Grad. Und richtig heftige Gewitter erwarten wir dann morgen am Samstag.
0: A19 Richtung Berlin, im Kreuz Rostock Reifenteile, kurz dahinter Pannenbrummi. B104 in Zerrentin Richtung Stettin, Behinderung nach Unfall. Alle aktuellen Flitzerblitzer schnell mit euch.
2: Hallo liebes Ostseewelle-Team, hier ist Susi aus Greifswald. Ach, Sie lesen heute mal in Greifswald und zwar Ausflugminen kommen stadteinwärts in Greifswald, kurz hinter dem Campingplatz.
0: Dankeschön, 0381 49 78 110.
3: Ja, du hier, moin. Ich habe auch noch einen Blitzer für euch und zwar aus Ausgang Gegelow Richtung Bismarck.
0: Herzlichen Dank.

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2: Ja, Oberamtsrat Alfred Klausen?
3: Morgens, Alfred, na, wie ist's?
2: Ach, ich arbeite hier gerade am Maßnahmenkatalog zur Hitzewelle.
3: Ach, gibt es sowas?
2: Ab jetzt ja.
3: Okay.
2: Willst du mal hören?
3: Ja, komm, sag an.
2: Pass auf, Maßnahmen von Oberamtsrat Alfred Klausen. Ab 24 Grad wird nur noch langsam gesprochen. Ab 27 Grad werden Akten nur noch angeguckt, nicht mehr bearbeitet. Ab 30 Grad gilt mediterrane Arbeitsweise. Ab 32 Grad wird eine verpflichtende Eispause eingeführt. Ab 34 gilt Ausnahmezustand. Ab 35 Grad wird das Baum zum klimatischen Schutzraum erklärt.
3: Das hast du dir doch ausgedacht.
2: Ja, wer denn sonst so genial wie das ist?
3: Alfred, der Katalog geht niemals durch. Ich meine, wenn im Moment überhaupt noch mal jemand baut wegen der wirtschaftlichen Situation, dann will der natürlich auch seinen Antrag schnell bearbeitet haben.
2: Meinst du?
3: Ja, aber ganz sicher.
2: Ich werde in der nächsten Ratssitzung versuchen, den Katalog durchzubringen.
3: Sag mal, was liegt da eigentlich auf deiner Bürofensterbank? Das kann ich bis hier ins Passamt sehen.
2: Die Tüte?
3: Ja, genau, die Tüte.
2: Du wirst stolz auf mich sein.
3: Warum?
2: In der Tüte ist Hackbraten.
3: Ja, und?
2: Das ist nachhaltig. Während ich arbeite, macht die Sonne meinen Braten gar.
3: Na, dann wird das ja nie was.
2: Warum?
3: Weil du sagtest, während du arbeitest.
2: Ja, da hast du auch wieder recht.
3: Auf dem Käffchen.
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0: Nile Horan und Miles Smith, alle aktuellen Beats gleich Drive Safe. Dazu gibt's super 90er mit Sommergefühl. Snap First, The Last Eternity. Gleich bei Ostseewelle ist es kurz vor 7:30.
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0: Schönen guten Morgen, 7.32 Uhr, Zeit fürs Guten-Morgen-Update bei Ostseewelle. Hier ist Yvonne Siegert-Machotzek.
16: Die Familie von Fabian aus Güstrow wehrt sich jetzt gegen Anfeindungen im Internet und Hobbydetektive, die sie teilweise zu Hause belagern. Es läuft eine Spendenkampagne, um das Treiben mit Hilfe eines Anwalts zu beenden. Wann die USA und der Iran Details des Friedensabkommens klären werden, das ist noch offen. Die für heute geplanten Gespräche in der Schweiz, die finden nicht statt. Durch die Straße von Hormuz fahren bisher trotz der Einigung kaum Schiffe.
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16: Für die Baustelle auf der B196 in Barbe ist jetzt ein Ende in Sicht. Am 26. Juni ist die Freigabe geplant. Dann laufen noch Restarbeiten.

0: 6 bis 12 Stunden. Und wir haben zuerst von der Mecklenburger Bucht her Schauer und auch ein paar Gewitter. Zum Nachmittag erreichen die Schauer dann Richtung Uecker. Vom Westen her gibt es Auflockerungen und den meisten Sonnenschein. Am Abend dann wieder vereinzelt Schauer und Gewitter. Und diese schwülheiße Luft ist, wie gesagt, der perfekte Treibstoff für Gewitter. Gerade morgen, da knallt es nämlich ordentlich. Da haben wir nicht nur starke Gewitter und Gewitterböen, sondern auch Hagel und viel Regen. Teilweise heiße 34 Grad. Am Sonntag ist es wesentlich entspannter, auch ein bisschen angenehmer von den Temperaturen, so 25 bis 28 Grad. Und neben einigen Quellwolken erwarten wir dann auch viel Sonne.
1: Der beste Verkehrsservice für unser Land, 7.34 Uhr. A19 Richtung Berlin im Kreuz Rostock Reifenteile. B104 in Zerrentin Richtung Stettin Behinderung nach Unfall. Und Stadtverkehr Rostock die Baustelle Werfdreieck um 5 Minuten extra. Blitzer. B96 Ortsausgang Weißdien Richtung Neustrelitz. B104 zwischen Ritzow und Rosenow und zwischen Weithin und Neubrandenburg. B105 Umgehung Bentwisch die 70er. B105 Ortsausgang Gegelow Richtung Wismar, B109 Karlsburg und Rollwitz, B192 in Klink Richtung Waren, Ortseingang Greifswald-Eldena, Ortsausgang Gleisin Richtung Hornkarten, kurz hinter Jürgenshagen Richtung Sato, zwischen Jessenitzwerk und Lübten. Wo stehen Sie noch?
2: Guten Morgen, liebes Ostseerde-Team, hier ist Lukas. Ich wollte nur einen Blitzer melden. In Vollratsruhe Richtung Tetro stehen Sie und blitzen.
1: Dankeschön. Stralsund auch, Seestraße, habt ihr noch einen entdeckt? Bitte 0381 49 78 110, denn keiner meldet mehr. Aktuelle Blitzer.
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1: Großes guten Morgen von uns allen. Hi.
4: Moin.
1: Moin. Und unser Rabe Tano, unser WM-Orakel von Ostseewelle, macht sich schon parat und bereit. 9.45 Uhr sagt er uns das Ergebnis vom nächsten Deutschlandspiel voraus. Hier im Livestream und bei ostseewelle.de.

0: Alle wollen mitraten, entspanntes Plätzchen im Büro gefunden oder ein Parkplatz. Jawohl, geht los, 7.41 Uhr Ostseewelle.
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2: Und heute Morgen dabei Annika aus Rostock. Sie ist Erzieherin Kita Tierhäuschen. Erstmal einen wunderschönen guten Morgen, Annika.
3: Guten Morgen.
0: Hallo, guten Morgen. Ich habe mal im Schultheater im Märchen das Tierhäuschen den Hahn gespielt. Überrascht das jemand?
2: Auf alle Fälle, Annika, du bekommst jetzt gleich drei Fragen gestellt. Schneid die auf. Ja. Ihr habt jetzt dafür auch nur 20 Sekunden Zeit. Wenn ihr eine Antwort nicht wisst, sagt ihr weiter, stelle ich die Frage am Ende nochmal. Immer die erste Antwort zählt. Bei Gleichstand gibt es eine Schätzfrage. Und ich schaue gerade auf unseren Jackpot. Schon 150 Euro drin. Und unsere Ostseewelle-Tasse. Wie motiviert bist du jetzt, Annika?
3: Sehr motiviert.
0: Sehr motiviert. Okay. Sehr gut. Okay, dann starten wir mit dir, ne?
3: Ja.
2: In welcher Sportart wird der Davis Cup ausgetragen?
3: Oh Gott, weiter.
2: Welches deutsche Schloss diente als Vorlage für das Dornröschenschloss von Disney?
3: Schweriner Schloss.
2: Für welche Bank wirbt Basketballstar Dirk Nowitzki?
3: Oh Gott, nein.
2: Das hast du bestimmt schon mal gehört. ING, so heißt die Bank. Und Dirk Nowitzki wird heute 48 Jahre alt.
0: Ach, guck.
2: Ich fand deine Antwort bei welches deutsche Schloss dient als Vorlage für das Dornröschenschloss von Disney sehr schön.
0: Ja.
2: Also du hast einen guten Geschmack. Ich kann es bloß leider nicht mit dem Schweriner Schloss gelten lassen.
3: Nee.
2: Es ist Schloss Neuschwanstein.
3: Ja, oh Gott, ja, stimmt.
2: Und in welcher Sportart wird der Davis Cup ausgetragen? Tennis.
3: Ja.
0: Es ist aber noch nichts vorbei, Annika. Ja, das ist hier hast du schon Pferde vor der Apotheke kotzen sehen, wie man
2: ja,
0: so sagt.
2: Ja, also, stimmt.
0: Geht los.
2: So, Schneidi. Was haben wir im Ohr und auch am Pferdesattel?
0: Weiter.
2: Welches Abkommen führte zur Teilung Deutschlands nach dem Zweiten Weltkrieg?
0: Weiter.
2: Wer hat jetzt mit 16 WM-Toren den Rekord von Miroslav Klose eingestellt?
0: Lionel Messi.
2: Was haben wir im Ohr und auch im Pferdesattel? Am Pferdesattel?
0: Na?
2: Steigbügel. Wir haben nämlich auch einen Steigbügel direkt im Ohr, so ganz klein.
0: Ja, okay.
2: Aber eine Frage hast du richtig beantwortet. Lionel Messi ist richtig. Und noch kleine Korrektur. Welches Abkommen führte zur Teilung Deutschlands nach dem Zweiten Weltkrieg? Potsdamer Abkommen. Da haben wir in Geschichte wieder was dazu gelernt.
0: Na, hallo! Also, liebe Annika, für all deine Kinder, die du betreust, ein ganz, ganz schönes Wochenende, einen schönen Freitag. Und wir haben uns sehr gefreut, dass du dabei warst.
3: Dankeschön.
2: Tschüss, Annika.
3: Tschüss.
2: Und wenn ihr mal Lust habt auf Schlag den Wurlitzer, Uwe ist ja Montag wieder da. Ob das gut oder schlecht ist, das hören wir dann. Ja, dann haben wir 200 Euro im Jackpot. Ihr bewerbt euch einfach bei ostseewelle.de oder auch über unsere kostenlose Ostseewelle-App.

0: 7.48 Uhr, hier kommt Baustelle, das Guten Morgenwetter, Andrea.
1: Nicht nur bei der Fußball-WM gibt es Trinkpausen, sondern auch bei uns, weil es wird heiß bis 33 Grad, aber wir kriegen relativ viel Sonne ab.
0: A19 Richtung Berlin, Reifenteile im Kreuz Rostock, alle aktuellen Flitzerblitzer.
2: Guten Morgen, ihr Lieben. Ein Blitzer steht in Karlsburg Richtung Anklam bei der Feuerwehr. Schönes Wochenende.
0: Ebenso dann B105 Ortsausgang Gegelow Richtung Wismar und Greifswald-Helmsegerberg. Vorsicht.

0: Eines der größten Volksfeste in Vorpommern stand mehrere Wochen auf der Kippe. Ihr hört Ostseewelle, wir haben 9:09.
1: Es geht um das Hansefest in Anklam. Lange war unklar, ob das Traditionsfest überhaupt stattfinden kann. Hintergrund waren offene Fragen bei der Finanzierung und der Organisation. Für viele Anklammer und auch drumherum hat sich die Frage gestellt, ganz bang, gibt es in diesem Jahr überhaupt ein Hansefest? Das gehört doch eigentlich dazu. Nun haben am Abend sich die Verantwortlichen nochmal zusammengesetzt und über die Zukunft vom Fest beraten und jetzt gibt es wohl eine Entscheidung.
0: Genau, Hannes Kampe, CDU, Stadtverordneter in Anklam, sagt hier bei Ostseewelle.
2: Das Hansefest findet statt, das ist erst einmal die positive Nachricht. Es findet zwar nicht statt in der Form, wie wir uns das gewünscht hätten, nämlich in einer sehr kostengünstigen Alternative. Und jetzt freuen wir uns alle darüber und hoffen, dass die Bürgerinnen und Bürger der Hansestadt Anklam dem auch positiv gegenüberstehen und im Sommer dann auch nach bester Laune gefeiert werden kann.
0: Und damit ist klar, das Anklammer Hansefest findet statt. Vom 14. bis 16. August wird in der Hansestadt dann wieder gefeiert.
1: Ostseewelle am Start um 7:53 Uhr. Da können wir auch sagen, das ist die gute Nachricht des Tages eben gewesen.

0: vor, vielleicht seid ihr gerade auf der Arbeit angekommen, so und als erste Amtshandlung so in der Kaffeeküche oder im Bauwagen Müsli in die Schüssel schütten, Milch drüber oder Joghurt. Wir sind beim Frühstücken auf jeden Fall gerne bei euch. Gleich mit Taylor Swift. Shake it off! Dazu Dasha, Austin, alle aktuellen Beats auch von David Guetta und Jenny Lopez. Save me tonight. Bleibt bei Ostseewelle, kurz vor 8.
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15: Bewaffneter Ladendieb flüchtet in Rostocker Igerpark. Geflohener Frauenmörder gefasst, jetzt Ursachensuche. Das Guten Morgenwetter mit Andrea.
16: Heute recht schön bis 33 Grad.
15: Guten Morgen, ich bin Yvonne Siegert-Machotzek. Bis in den Rostocker Igerpark haben Polizisten einen bewaffneten Supermarktdieb verfolgt. Der Mann wurde gefasst. Welche Waffe er aber auch immer dabei hatte, die wurde nicht gefunden. Ostseewelle-Reporter Alexander Stut.
17: Ein 20-Jähriger bekam in einem Supermarkt in Rostock-Groß-Klein wegen mehrerer Vorfälle ein Hausverbot. Das wollte der junge Mann aber nicht einfach so hinnehmen. So gerieten er und ein Mitarbeiter aneinander. Dabei zog der 20-Jährige wohl eine Pistole. Ein weiterer Kunde warnte den Mitarbeiter, Mitarbeiter, der Tatverdächtige, flüchtete Richtung Rostocker Igerpark. Hier soll er die Waffe dann weggeschmissen haben. Die Polizei suchte mit Metalldetektor und Hund nach der Pistole, bisher aber ohne Erfolg.
15: Während der Mordprozess im Fall Fabianos Güstrow läuft, belasten die Familie noch andere Dinge. Sie muss sich gegen Spekulationen im Internet wehren und Hobbydetektive, die sie teilweise sogar zu Hause belagern. Deshalb werden aktuell Spenden gesammelt für einen Anwalt, der das beendet.
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15: Der bei einem Freigang geflohene Frauenmörder aus Niedersachsen ist gefasst. Er hatte einen Verkehrsunfall in Italien. Und jetzt wird geprüft, ob jemand bei seinem Ausgang Fehler gemacht hat. Der Häftling war bei einem Besuch bei seiner Mutter in Celle mit einem Motorrad davon gerast. Wann die USA und der Iran Details des Friedensabkommens klären, ist offen. Die heute geplanten Schweiz-Gespräche fallen aus. Durch die Straße von Hormuz fahren übrigens bisher trotz der Einigung kaum Schiffe. Das waren die Nachrichten und jetzt zum Sport.
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15: Es gibt Details zur Horrorverletzung durch ein Foul beim 6:0 von Kanada gegen Katar bei der Fußball-Weltmeisterschaft. Kone hat sich wohl Waden und Schienbein gebrochen. Die anderen Ergebnisse: Mexiko, Südkorea 1:0, Tschechien, Südafrika 1:1, Schweiz, Bosnien-Herzegowina 4:1. 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
18: Und heute wird sommerlich warm. Wir kriegen zwischen 29 und 23 Grad. Und da brauchen wir eine kleine Abkühlung. Ne? Zum Beispiel können wir ja mal in die Ostsee springen. Ich habe mal die Wassertemperatur nachgeschaut. Zum Beispiel im Binz auf Rügen. Da hat die Ostsee 18 Grad oder der Tollensesee Neubrandenburg hat 17 bis 22 Grad Wassertemperatur. Heute haben wir immer wieder Sonne, die Sonnenscheindauer um die 6 bis 12 Stunden und ab und zu kommen auch ein paar Regenschauer und Gewitter zu uns. Überwiegend weht ein schwacher bis mäßiger Wind. Der Zwei-Tage-Trend, morgen am Samstag, vor allem im Osten des Landes, Gewitter, Gewitterböen, Hagel, viel Regen, teilweise um die 34 Grad. Und am Sonntag viel Sonne, später Quellwolken, einzelne Gewitter und 25 bis 28 Grad.
0: Jetzt der beste Verkehrsservice für unser Land, gleich 8.04 Uhr. Stadtverkehr Rostock vor der Baustelle Werfdreieck so um 5 Minuten je Richtung. Ansonsten kommen wir gut voran bei den Flitzerblitzern B5 zwischen Beutzenburg und Horst im Wald. B104 zwischen Rizzo und Rosenow und nochmal Neubrandenburger Ecke zwischen Weitin und Neubrandenburg. B105 in Pantelitz Richtung Rostock und Umgehung Bentwisch Richtung Ribnitz-Dammgarten. Ortsausgang Gegelow Richtung Wismar. B109 in Karlsburg und in Rollwitz. B191 in Eldena Richtung Dömitz. B192 in Klink Richtung Waren. B321 Ortseingang Suko von der A24 kommend. Region Prenzlau in Baumgarten. Ortseingang Greifswald-Eldena. Ortsausgang Gleisin Richtung Hornkarten. Greifswald, Helmsheger Berg noch einer, kurz hinter Jürgenshagen Richtung Sato, zwischen Jessenitzwerk und Lübten. In Letzin-Siedlung Richtung Buro, Ortseingang Putlitz von Reetz aus, Stralsund, Seestraße, Vollratsruhe Richtung B108, Zarnitz Richtung Hohensee. Hi, Flitzerblitzermelder.
19: Moin, der Olaf hier. Ich wollte nur einen Verbraucherhinweis geben auf der B96. Ortsausgang Weißdien in Richtung Neustrelitz kann man kostenpflichtig sein Tacho überprüfen lassen.
0: Charmant, charmant. Ja, habt da noch einen? 0381 49 78 110.
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18: Dass heutzutage jemand was verschenkt, ist ja schon eher selten. Aber einen Fernsehturm zu verschenken, das ist doch mal was. In Stralsund sucht ein 10 Meter hoher Nachbau des Berliner Fernsehturms ein neues Zuhause. Mehr zu gegen 8.50 Uhr hier bei Ostseewelle.
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20: Yippie! Hände hoch! Wochenende!

0: Ostseewelle hier, 11:11. 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
1: 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Anne aus Lage mal anrufen.
2: Oder hallo.
1: Guten Morgen, sind wir da richtig Morgen. Bei Anne in Lage?
2: Genau, ja.
1: Wo erwischen wir dich denn?
2: Auf Arbeit.
1: Ach, das fröhliche Lachen heißt, sie weiß, dass hier nicht das Finanzamt dran ist.
2: Genau.
1: Wahnsinn, ne? Was gibt's Besseres? Morgen Abend Fußballwetter und dazu brutzeln auf dem Grillrost. Könntest du dir was Schöneres vorstellen?
2: Nee, gar nicht.
0: Hast du dich schon verabredet mit Freundinnen oder Freunden fürs Gucken?
2: Zu Hause. Im Garten mit meinem Mann und mit meinen Kindern.
0: Ja, sehr gut. Und was ist da wichtiger für dich? Das erste Tor oder die erste Wurst vom Grill?
2: Eigentlich der Spaß daran. Und Tor natürlich.
0: Solche Tore, ich hoffe, es fallen viele wieder, machen ja dann auch hungrig. Und pro Tor eine Wurst.
2: Wenn wir das schaffen.
1: Ja, ist.
2: Nicht so wie beim letzten Mal 6 Tore, da muss ich ja 6 Würste essen.
0: Es waren ja sogar 7, also 7 Würste.
1: Dann machen wir eine große Torgönnung morgen gegen die Elfenbeinküste. Alles ist möglich. Anne, herzlichen Glückwunsch. Dein Ludwigsluster Grillpaket ist auf dem Weg zu dir.
2: Sehr schön, ich freue mich. Vielen, vielen Dank.
1: 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Jetzt 8:14 Uhr.

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1: Und da haben wir heute Sonne dabei. Es wird auch richtig warm, teilweise bis zu 33 Grad. Stellenweise kriegen wir auch ein paar kleine Schauer ab und auch ein paar Gewitter.
0: Die Verzögerungen an der Stadtverkehr Rostock-Baustelle Werfdreieck sind verknusbar um 5 Minuten aktuell. Die aktuellsten Flitzer-Blitzer: B104 zwischen Ritzerow und Rosenow, B105 Umgehung Bentwisch, dann Region Prenzlau in Baumgarten und kurz hinter Jürgenshagen Richtung Sato. Habt ihr noch was entdeckt, dann ruft bitte gleich durch. Die 0381 49 78 110. Gute Fahrt.

0: Schönen guten Morgen um 8.22 Uhr. Moin, Ostseewelle.
1: Und passend zu diesen schönen Temperaturen hat das Pantechnikum in Wismar eine tolle Idee. Die bieten nämlich heute Freilichtkino an.
2: Yay.
1: Und zwar wird der Museumshof heute zum Kino unter freiem Himmel. 15 Uhr geht's los für die Kiddies. Die gucken sich einen schönen Animationsfilm an. Tobo, die Geschichte einer kleinen Schnecke mit einem ganz großen Traum. Habe ich selbst schon geguckt, ist total niedlich. Und am Abend sind dann die Erwachsenen dran. 19 Uhr heißt es dann Ghostbusters. Habe ich auch ewig nicht mehr geguckt.
0: Schöne Grüße ins Pantechnikum Wismar. Cool.

0: 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Hi!
1: Guten Morgen, liebes Ostseewelle-Team. Hier sind Jana und Dirk aus Derseko. Zurzeit befinden wir uns im Urlaub in Fujara am Indischen Ozean. Wir haben gerade 35 Grad. Uns geht es gut. Ganz liebe Grüße nach Mecklenburg-Vorpommern zu unseren Verwandten, Freunden und Bekannten. Und wir wünschen euch einen wunderschönen Tag.
0: Dankeschön, herzlich. Grüße sind angekommen. Danke fürs dran denken. Ostseewelle jetzt um 8:25 Uhr. Schönen Freitagmorgen.

0: Ja, die 2010er-Songs von Alicia Cara, die spülen jetzt wieder in alle Playlists rein. Klar, hier bei Ostseewelle für euch ganz aktuell, weil Alicia Cara eben bei der Kanada-Eröffnung bei der Fußball-WM ja mit auf der Live-Bühne war. Ne? Scars to Your Beautiful gibt's gleich in der nächsten halben Stunde. Ostseewelle Sound mit Coldplay und Kato, Turn the Lights Off. Bleibt bei Ostseewelle, es ist kurz vor 8:30.
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0: 8.31 Uhr, Zeit fürs Guten-Morgen-Update bei Ostseewelle. Hier ist Yvonne Siegert-Machotzek.
18: Bis in den Rostocker Iger-Park haben Polizisten einen bewaffneten Supermarktdieb verfolgt. Der Mann wurde gefasst, aber welche Waffe er auch immer dabei hatte, die wurde im Park nicht gefunden. Der bei einem Freigang geflohene Frauenmörder aus Niedersachsen ist festgenommen worden. Er hatte einen Verkehrsunfall auf der Flucht in Italien und jetzt wird geprüft, ob jemand bei seinem Ausgang möglicherweise Fehler gemacht hat.
19: Hier bei uns, zwischen Rostock und Rügen.
18: Auf Rügen bleibt das markante Hotel Spieker erstmal ohne neuen Eigentümer. Die Zwangsversteigerung in dieser Woche, die hat nicht geklappt. Es soll demnächst jetzt einen neuen Termin geben. Der Verkehrswert, der liegt bei etwa 2,8 Millionen Euro. Mindestens die Hälfte muss für Schloss Spieker auf den Tisch gelegt werden.
0: 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Guten Morgen, Wetter mit Andrea.
20: Und da sind gerade ein paar Gewitter und Regen über Nordwestmecklenburg Richtung Rostock. Es gibt den ganzen Tag über mal kleine Gewitterzellen, dazwischen aber auch immer wieder Sonne, denn die Sonnenscheindauer liegt zwischen 6 und 12 Stunden. Es wird mächtig heiß, bereits jetzt sind wir schon bei über 20 Grad angekommen, 29 bis 33 Grad wären es heute. Und morgen wird es sogar mit 34 Grad noch heißer. Wechselhafter Tag morgen mit Gewitter, Hagel und viel Regen. Oh. Am Sonntag dann viel Sonne. Und es wird wieder so ein bisschen, also frischer nicht, aber die Temperaturen gehen so ein bisschen runter.
0: Ah.
20: Und es ist immer noch super angenehm. 25 bis 28 Grad.

0: 20, Ortseingang Suco von der A24 kommend, Greifswald-Eldena, Stadt einwärts, Ortsausgang Gleisin Richtung Hornkarten, Greifswald-Helmsheger Berg, kurz hinter Jürgenshagen Richtung Sato, zwischen Jessenitz-Werk und Lübtheen, Pritzwalden. Richtung Greifswald, Schwerin-Ludwigsluster Chaussee, Höhe Ostdorf, Stadt einwärts, Stralsund-Seestraße. Vollratsruhe noch mit dabei, Richtung B108 und Zarnitz Richtung Hohensee. Sagt bloß, ihr habt noch einen entdeckt. Studio-Hotline 0381 49 78 110. Denn keiner meldet mehr aktuelle Flitzerblitzer.
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0: 8.42 Uhr.
1: Morgen großer Tag für uns. 22 Uhr spielt ja Deutschland gegen die Elfenbeinküste bei der Fußball-WM. Boah, also 22 Uhr ist ja auch schon wieder so eine Uhrzeit. Heike. Geht noch. Ist ja Wochenende, ne? Aber was so ein bisschen nervt, ist ja immer so die Sendung vor der Sendung und die Sendung nach der Sendung und dann kommt noch eine.
2: Ja, wie viel Vorberichterstattung muss denn eigentlich sein? Vielleicht kann uns Jans Herbst eine eindeutige Antwort geben?
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4: Vor dem Spiel sitzen ungefähr 14 Experten im Fernsehen. Ein Moderator, zwei Spieler, ein Schiedsrichter-Experte, ein Taktikexperte und irgendwo steht noch einer am Touchscreen.
5: So, und wenn der Stürmer der Elfenbeinküste dann beim Gegenpressing diagonal hier in den Halbraum chippt, dann entsteht hier die Überzahlsituation, klar.
4: Und es sind immer noch Stunden bis zum Anpfiff. Du kannst also in der Zeit noch locker Zähne putzen, Schlafanzug anziehen und eine neue Terrasse bauen. Aber nein, du bleibst vor der Glotze. Vorberichterstattung gehört dazu. Und wenn das Spiel dann endlich losgeht und sich endlich der Kommentator zu Wort meldet, gemeinsam mit einem Experten, fällst du völlig zermürbt in einen tiefen Schlaf.
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0: Immer mitmachen 0381 49 78 110 845. Da ist jetzt Locke gerade mit in der Leitung. Mensch, steht schon was an am Wochenende, großer.
1: Fußball gucken. Aber jetzt wollen wir nochmal arbeiten gehen.
0: Oh, Fußball und arbeiten.
1: Na ja.
2: Aber das ist ja gar nicht schlimm. Hast du einen Tipp für Deutschland? Wer gewinnt?
1: 3-1.
0: 3-1. Sehr schön, deine Fragestellung. Hast du einen Tipp für Deutschland? Wer gewinnt, Andrea?
2: Ich wollte so geil. Indirekt beeinflussen. Mega. Genau.
0: Bleib dran, 9.45 Uhr wird unser Ostseewelle WM-Orakel Tano, der Rabe, dann sein Ergebnis hier raushauen, unser wahnsinniges, tolles WM-Orakel. Dir schönes Wochenende, hoch die Hände.
1: Ohne.
0: Wie wird's denn ansonsten so in Sachen Wetter, Andrea?
2: Also es wird definitiv heiß, die 33 Grad teilweise. Dazu haben wir Sonne, aber auch jetzt aktuell ein paar Gewitter und auch Regenschauer über Nordwestmecklenburg Richtung Rostock.
0: Auf den Straßen ist alles soweit frei, auf Holzklopfen. Ne? Flitzer, Blitzer, B104 zwischen Weitin und Neubrandenburg, aktuell B109 Karlsburg, Greifswald, Helmshegerberg und Schwerin-Ludwigsluster, Chausseehöhe Ostdorf. Habt ihr was entdeckt? 0381 49 78 110.

0: Wolle Fernsehturm kaufe?
1: Ja, wer will einen eigenen Fernsehturm haben? Das ist die große Frage. Ostseewelle, 9:09 in Stralsund, war über ein halbes Jahrhundert lang dieser Nachbau vom Berliner Fernsehturm ein Hingucker. 10 Meter hoch immerhin. Der Nachbau stand bei Familie Stender im Garten in Stralsund-Defien. Jetzt sagt der Besitzer, jetzt sagt Hans-Dieter, Mensch, der Fernsehturm braucht langsam mal ein neues Zuhause.
2: Ja, irgendwann ist ja auch mal Schluss. Jahrelang haben sich alle am Gartentor in Stralsund die Nase platt gedrückt. Denn der Mini-Fernsehturm, der ist wirklich ein echtes Unikat. Beleuchtete Kugel, blinkende Lichter und jede Menge Liebe zum Detail. Jetzt geht's ihm aber nicht ums Geld, sondern er wünscht sich einfach jemanden, der sein Lebenswerk in Ehren hält.
1: Ach so.
2: Vielleicht ein Museum oder eine Familie mit großem Garten.
1: Ja.
2: Der Mini-Fernsehturm ist auch einer der größten Nachbauten des Berliner Originals. Und wenn ihr vielleicht Bock drauf habt, ne, und ihn wirklich in Ehren halten wolltet, dann meldet euch doch mal bei ihm.
1: Könnte man ihn noch auf den Schweriner Fernsehturm oben drauf setzen? Dann wäre der ja noch 10 Meter höher, dann wäre er aber 128. Wäre auch was Schönes. Ja.

0: Freitagmorgen, hey, no stresso, no stresso. Genau so ein entspannter Song kommt gleich in die halbe Stunde mit Big Mountain, Baby, I Love You Way. Und dazu gibt's Miles Smith und Leonie, bleibt bei Ostseewelle.
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15: Bewaffneter Ladendieb flüchtet in Rostocker Igerpark. Suche nach verschwundenem Baby in Baden-Württemberg. 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
16: Heute sehr heiß, bis 33 Grad.
15: Guten Morgen, ich bin Yvonne Siegert-Machotzek. Bis in den Rostocker Igerpark haben Polizisten einen bewaffneten Ladendieb verfolgt. Der Mann wurde gefasst, welche Waffe er aber auch immer dabei hatte, die wurde im Park nicht gefunden. Ostseewelle-Reporter Alexander Stut.
17: Ein 20-Jähriger bekam in einem Supermarkt in Rostock-Groß-Klein wegen mehrerer Vorfälle ein Hausverbot. Das wollte der junge Mann aber nicht einfach so hinnehmen. So gerieten er und ein Mitarbeiter aneinander. Dabei zog der 20-Jährige wohl eine Pistole. Ein weiterer Kunde warnte den Mitarbeiter, der Tatverdächtige flüchtete Richtung Rostocker Igerpark. Hier soll er die Waffe dann weggeschmissen haben. Die Polizei suchte mit Metalldetektor und Hund nach der Pistole, bisher aber ohne Erfolg.
15: Während der Mordprozess im Fall Fabian aus Güstrow läuft, belasten die Familie noch andere Dinge. Die muss sich gegen Spekulationen im Internet wehren und Hobbydetektive, die sie teilweise sogar zu Hause belagern. Deshalb werden jetzt Spenden für einen Anwalt gesammelt, der das beendet.
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15: Einen mysteriösen Babysucheinsatz gibt es gerade in Baden-Württemberg. Dort ist ein Säugling verschwunden. Was in Renning genau passiert ist, sagt die Polizei heute früh nicht. Gesucht wird nach dem Baby mit Drohnen, Rettungshunden, Feuerwehren und Hubschrauber. Der bei einem Freigang geflohene Frauenmörder aus Niedersachsen ist gefasst. Er hatte einen Verkehrsunfall auf der Flucht in Italien. Und nun wird geprüft, ob jemand bei seinem Ausgang möglicherweise Fehler gemacht hat. Der Häftling war bei einem Besuch bei seiner Mutter in Celle mit seinem Motorrad davon gerast. Das waren die Nachrichten und jetzt zum Sport.
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15: Es gibt Details zur Horrorverletzung durch ein Foul beim 6:0 von Kanada gegen Katar bei der Fußball-Weltmeisterschaft. Kone hat sich da wohl Waden und Schienbein gebrochen. Die anderen Ergebnisse: Mexiko, Südkorea 1:0, Tschechien, Südafrika 1:1 und Schweiz, Bosnien-Herzegowina 4:1. 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Und jetzt das Guten Morgenwetter mit Andrea.
16: Und heute Nachmittag wird es ja noch ganz heiß. Da haben wir teilweise um die 29 bis 33 Grad. Schauen wir mal auf die Wassertemperatur bei uns im Land. Die Ostsee in Kühlungsborn misst aktuell 19 Grad. Wittow auf Rügen hat 22 Grad Wassertemperatur. Wir haben heute viel Sonne, aber es bilden sich auch immer wieder Wolken. Gerade in Westmecklenburg, also von Hagenow über Schwerin bis nach Wismar, haben wir so eine Gewitterzelle und auch Regen. Und auch am Abend kommt immer mal wieder Regen und auch ein paar Gewitter dazu. Wir haben heute einen doch recht schwachen bis mäßigen Wind. Morgen am Samstag, vor allem im Osten des Landes, Gewitter, Hagel und viel Regen bis 34 Grad. Am Sonntag viel Sonne, später Quellwolken, 25 bis 28 Grad.
0: Jetzt 9.04 Uhr, bester Verkehrsservice für unser Land. Alles frei, gute Fahrt. Flitzer, Blitzer auf der B5 zwischen Bolzenburg und Horst. Das ist direkt im Wald. B96, Ortsausgang Weißdien Richtung Neustrelitz. B104 zwischen Ritzeroh und Rosenow. B105, Umgehung Bentwisch Richtung Ribnitz-Dammgarten. B105, Ortsausgang Gegelow Richtung Wismar. B109, Karlsburg Richtung Anklam und in Rollwitz. Ortseingang Greifswald-Eldena von Lubmin aus, Greifswald auch Helmsheger Berg. Kurz hinter Jürgenshagen Richtung Saatow, zwischen Jesenitzwerk und Lübten, Letzin-Siedlung Richtung Buro einer. Huhu.
19: Hallo, hier ist Nicole. Ich wollte einen Blitzer melden. Der wird gerade aufgebaut in Gutow Richtung Güstrow.
0: Vielen Dank, Nicole. Pritzwald Richtung Greifswald, Schwerin, Ludwigsluster Chaussee. Stralsund-Seestraße, Vollratsruhe Richtung B108 und in Zarnitz Richtung Hohensee. Wo habt ihr was entdeckt? Bitte ruft durch. Studio-Hotline ist 0381 49 78 110, denn keiner meldet mehr aktuelle Flitzerblitzer.
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16: Ihr Lieben, und es geht jetzt weiter. Wir haben mit euch heute früh ja schon die Akrobaten aus dem Baumwipfelfahrt in Heringsdorf gefeiert. Sie haben heute Premiere. Premiere auch heute Abend beim Piraten-Action-Open-Air-Theater in Grevesmühl.
0: Bis zur Premiere von der Airbeat One Neustadt-Glewe vom Musikfestival dauert es noch ein bisschen, bis 8. Juli. Was aber aktuell auf dem Eventgelände schon abgeht, das hören wir in gut 10 Minuten.
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21: Es hat gute Laune!

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2: BTS mit Swim.

0: Da wird gewerkelt, aber fleißig. In Neustadt-Glewe startet wieder der Aufbau einer neuen Kleinstadt. Unglaublich, was da mal passiert. Ostseewelle hier, 13 Minuten vor 9:30. Passend zu den Temperaturen wird in Neustadt-Glewe ordentlich geschwitzt. Und zwar auf dem Flugplatz. Da läuft für das größte Elektrofestival im Norden die Airbeat One. Und der Aufbau, der ist da schon auf Hochtouren. Seit dieser Woche wächst dort Schritt für Schritt eine ganze Festivalstadt.
1: Jedes Jahr gibt es ja da ein neues Motto. Dieses Jahr ist es Niederlande. Aktuell werden Straßen verlegt, Leitungen gezogen, die ersten großen Bühnen aufgebaut. Allein 40 Kilometer Zaun müssen rund um das Gelände aufgestellt werden. Die Dimensionen sind dabei immer so der Wahnsinn, ne? Für die Stromversorgung vom Festival werden später rund 100.000 Liter Heizöl benötigt, haben sie sich hoffentlich noch zu guten Preisen gesichert. Die Airbeat One verbraucht in wenigen Tagen so viel Strom wie Neustadt-Glewe in einem ganzen Jahr.
0: Das muss man sich mal vorstellen.
1: Das ist wirklich irre. Aktuell also noch Bauzäune, die das Bild bestimmen, aber in knapp 3 Wochen, 8. Juli geht's los, feiern dann wieder zehntausende Besucher aus aller Welt nach dem Motto Niederlande. Da kann man Niederlande da mal so feiern. Niederlande ist ja das Land, was nicht mal das 16. Finale bei der Fußball-WM erreichen wird.
0: Ich hätte es an dieser Stelle genauso betont.

0: Das ist so ein Rhythmus, je nachdem, wo ihr wohnt, kann man da Ausdruckstanz in der Pfütze zu machen.
1: Das stelle ich mir gerade bildlich vor, Steidi.
0: Ja, also doch ein paar schöne Figuren hoch, runter und mit reindrehen kannst du bei Big Mountain Baby, I Love Your Way. Wenn ihr von diesem Sound nicht genug bekommen könnt aus den 90ern, wir haben ja auch einen extra 90er Stream in der kostenlosen Ostseewelle App für euch dabei. Jetzt gleich Mary J. Blige, dann kultig Lil Nas X und aktueller Sound von David Guetta. Bleibt bei Ostseewelle kurz vor 21:30.
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9: Was passiert beim Landkreis Rostock? Das könnt ihr diesen Samstag ab 10 Uhr beim Tag der offenen Tür in der Kreisverwaltung in Güstrow sehen. Erlebt tolle Familienaktionen, trefft die Menschen, die dort arbeiten und entdeckt, was unser Landkreis alles zu bieten hat. Wir freuen uns auf euren Besuch.
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0: Ganz kurz vor 9:30. Also 9.29 Uhr. Hier ist das Guten Morgen-Update bei Ostseewelle mit Yvonne.
13: Für die Rettung von Kitas und tausenden Jobs dort hat es jetzt das erste Treffen in Mecklenburg-Vorpommern gegeben. In Greifswald wurden die geplanten runden Tische in allen Kreisen vorbereitet. Einen mysteriösen Babysucheinsatz gibt es gerade in Baden-Württemberg. Dort ist ein Säugling verschwunden. Was genau in Renning passiert ist, das sagt die Polizei im Augenblick noch nicht.
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13: Für die Baustelle auf der B196 in Barbe ist jetzt ein Ende in Sicht. Am 26. Juni ist die Freigabe geplant. Dann laufen noch Restarbeiten, aber ohne Straßensperrung. Durch die halbseitige Sperrung aktuell mit Ampelregelung staut es sich seit Tagen auf der B196 und zwar in beide Richtungen.
0: 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Das ist Guten Morgenwetter von Andrea.
15: Ja, und es regnet gleich in Schwerin und Rostock, dann laden sich auch ein paar Gewitter. Gewitter zählen heute den ganzen Tag über, aber auch Sonne und teilweise scheint sie wirklich recht lang. Die Sonnenscheindauer, die 6 bis 12 Stunden. Und es wird immer wärmer, kriegen wir alle mit, schon so über 20 Grad teilweise. Nachmittags 33 Grad heute, der Spitzenwert des Tages. Morgen wird es noch heißer, 34 Grad. Und dann gibt es vor allem im Osten des Landes Gewitter, Hagel und viel Regen. Am Sonntag ruhiger vom Wetter her, viel Sonne. Später kommen dann mal Quellwolken dazu, einzelne Gewitter und Schauer, 25 bis 28 Grad.
0: Und hier ist der beste Verkehrsservice für unser Land Ostseewelle. Auf den Straßen, jip, jip, alles frei. Flitzer, Blitzer, von euch gemeldet, B96, Ortsausgang Weißdien Richtung Neustrelitz. Die B104 zwischen Ritzeroh und Rosenow. Zwischen Weitin und Neubrandenburg am Reitplatz, B105 Pantelitz. Und Umgehung Bentwisch Richtung Ribnitz-Damgarten, die 70er. Ja, stehen sie immer noch? Und Ortsausgang Jegelow Richtung Wismar. B109 Karlsburg und Rollwitz. Dann Blieschendorf Richtung Grevesmühlen im Nordwestkreis, Ortseingang Greifswald-Eldena, Ortsausgang Gleisin Richtung Hornkarten, Greifswald auch nochmal Helmsheger Berg. Wir wollen Gutow Richtung Güstrow natürlich nicht unterschlagen. Kurz in der Jürgensagen Richtung Satoheiner, zwischen Jessenitzwerk und Lübten, Pritzwald Richtung Greifswald, Schwerin, Ludwigsluster Chaussee, Höhe Ostdorf, Stralsundseestraße, Vollratsruhe Richtung B108 und Zarnitz Richtung Hohensee. Wolgaster Ecke. Wo habt ihr was entdeckt? 0381 49 78 110. Denn keiner meldet mehr aktuelle Flitzerblitzer.
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13: Moin! 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

0: Na, was sagt wohl Ostseewelle WM-Orakel Tano zum deutschen zweiten Spiel, hm? Klingt schon mal gut. Ostseewelle habt da an. Der erste Deutschlandsieg war für unser WM-Orakel ja gar kein Problem. Rabe Tano aus dem Vogelpark Malo hat das Ergebnis richtig vorhergesagt.
1: Aber jetzt steht das zweite Gruppenspiel unserer Nationalelf an. Deutschland gegen die Elfenbeinküste. Kann Tano erneut den richtigen Riecher beweisen? Wir sind da ganz gespannt auf seinen Tipp. Also, Tano, wie geht das zweite Deutschlandspiel aus? Dazu auch unsere Fußballexpertin Elisabeth Reinhold als WM-Kommentatorin.
2: Herzlich willkommen zur zweiten Vorhersage von unserem Ostseewelle WM-Orakel Tano. Deutschland gegen die Elfenbeinküste. Unser Rabe schaut sich die Lage erst einmal ganz genau an. Schließlich will eine WM-Prognose wohl überlegt sein. Mit scharfem Blick prüft er das Spielfeld und sammelt seine Gedanken. Dann wird Tano von Pflegerin Cassie herbeigelockt und macht sich auf den Weg. Die Spannung steigt. Doch Tano lässt sich nicht beeindrucken. Wie ein echter Rabe behält er den Überblick und gibt seine Entscheidung erst preis, wenn der richtige Moment gekommen ist. Kurzes Picken, jetzt wird es ernst. Die Becher, die stehen bereit. Die Fans warten gespannt auf das Urteil unseres gefiederten Experten. Noch ein letzter prüfender Blick und noch ein paar Schritte Richtung Entscheidung. Und dann ist es soweit. Tano folgt seinem Rahmeninstinkt und macht die Sache klar. Der knallrote Ostseewelle-Becher bekommt seine Aufmerksamkeit. Für unser Ostseewelle-WM-Orakel ist das ein eindeutiges Zeichen. Deutschland fliegt dem nächsten Sieg entgegen. Die Elfenbeinküste muss federn lassen. Kurzes Auslaufen.
1: Und da gibt es ein so süßes Video von unserem Ostseewelle WM-Orakel auf unsere Ostseewelle Social Media Kanälen. Da schaut mal rauf oder auch bei ostseewelle.de.

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0: mittlerweile einen entspannten Freitagmorgen. So. Schneidi, ich muss mich erstmal bedanken. 3 Wochen hast du jetzt hier die Stellung gehalten.
1: Hat mir auch sehr viel Spaß gemacht. Ich sage herzlichen Dank. Meine wichtigste Mission für den heutigen Tag war, dass wir alle happy durch den Tag kommen und ich nicht noch bei Schlag den Wallets auf den letzten Meter verliere, sodass Wally am Montag sagen kann, gar nichts im Jackpot.
0: Genau. Na, wir haben eine runde Summe jetzt. 200 Euro nehmen wir mit nach Montag und wir dürfen ihn jetzt auch begrüßen. Er vertritt jetzt dich, Schneidi.
1: Sozusagen.
0: Er ist jetzt unser Vormittagsmoderator. Hallo Adrian.
2: Hi,
0: hallo.
2: Ich wollte gerade sagen, für Schlag den Wollitzer Misserfolge bin ich zuständig immer noch.
1: Ah ja?
2: Ich sag nur, beim letzten Mal Vertretung Morningshow, 4 Tage in Folge, 4-mal verloren, 4-mal Schätzfrage, ne?
1: Ach Gottchen.
0: Aber du hast dich wacker geschlagen, Adrian,
2: ja,
0: wirklich.
2: Ja, ich weiß. Ja, ein überaus heißer und schwüler Tag heute im Land. Die Ostseewelle-Hörerfamilie wird ächzen unter den Temperaturen. Wir wollen heute Vormittag bei mehr Spaß bei der Arbeit mal gucken, was können wir uns vielleicht noch bei Ländern abschauen, die mit Hitze sowieso jeden Tag konfrontiert sind? Gibt es da irgendwas, wo wir sagen, das können wir Deutsche vielleicht ganz gut gebrauchen, gerade in den kommenden Tagen? Das auf jeden Fall heute am Vormittag. Nebst neuer Mucke von Loy und Phil Collins aus den 80ern, gleich nach 10. Ich sag für euch schönes Wochenende.
0: Dankeschön.
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11: Start für runde Tische gegen Kitaschließungen. Suche nach verschwundenem Baby in Baden-Württemberg. Guten Tag, ich bin Yvonne Siegert-Machotzek. Für die Rettung von Kitas und tausenden Arbeitsplätzen dort hat es jetzt das erste Treffen gegeben. In Greifswald wurden die geplanten runden Tische vorbereitet. In allen Landkreisen soll über die Zukunft der Kitas dort geredet werden. Ostseewelle-Reporter Alexander Stut.
19: An oberster Stelle steht der Erhalt der Arbeitsplätze, denn diejenigen, die in Kita oder Krippe arbeiten, sind gut ausgebildete Fachkräfte. Und es wäre schlimm, wenn die wegziehen müssten, um der Arbeitslosigkeit zu entgehen. Die Gewerkschaft GEW spricht von bis zu 3000 Jobs, die wegfallen könnten. An den runden Tischen soll auch geklärt werden, wie Kitas, die überfüllt sind, oder Kitas, die noch Plätze frei haben, sich untereinander vernetzen können. Was wohl feststeht, dass einige Einrichtungen schließen müssen, darüber soll dann bei den nächsten Treffen beraten werden.
11: Bis in den Rostocker Igerpark haben Polizisten einen bewaffneten Supermarktdieb verfolgt. Der Mann wurde gefasst, seine Waffe wurde allerdings nicht gefunden. Der 20-Jährige hatte vorher in einem Geschäft Hausverbot bekommen und deswegen zog er da wohl eine Pistole und floh in den Rostocker Igerpark.
3: Deutschland und die Welt.
11: Einen mysteriösen Babysucheinsatz gibt es seit dem Morgen in Baden-Württemberg. Dort ist ein Säugling verschwunden. Die Polizei sagt aber nicht, was in Renningen genau passiert ist. Gesucht wird nach dem Baby mit Streifenwagen, Drohnen, Rettungshunden, Feuerwehren und Hubschrauber. Der bei einem Freigang geflohene Frauenmörder aus Niedersachsen ist gefasst. Er hatte auf der Flucht einen Verkehrsunfall in Italien. Und jetzt wird geprüft, ob jemand möglicherweise bei seinem geplanten Ausgang Fehler gemacht hat. Der Häftling war nämlich bei einem Besuch bei seiner Mutter in Celle einfach auf seinem Motorrad davongerast. Begleitet wurde er von einem Beschäftigten der JVA. 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Und jetzt das Wetter.
2: Gucken wir mal auf die Wettercheckliste für diesen Freitag. Sonne, ja, check später. Wolkencheck, Regen und Gewitter, check, check, check. 33 Grad maximal drin heute. Aktuell ist komplett Mecklenburg von Regen eingehüllt. Teilweise auch so eine Gewitterzellen um Schwerin und im Landkreis Ludwigslust-Parchim unterwegs. Zwei-Tage-Trend morgen am Samstag. 34 Grad, da scheppert's da nicht nur mit den Temperaturen, sondern auch gewittertechnisch.
20: Gewitter!
2: Sonntag unausgewogen wie ein Burger zum Frühstück bei 28 Grad maximal. 10.02 Uhr, bester Verkehrsservice für unser Land, jetzt bei Ostseewelle. Straßen im Moment in Ordnung, schön. Flitzerblitzer, B96 Weißdien Richtung Neustrelitz. B104 doppelt zwischen Ritzeroh und Rosenow. Weiterhin zwischen Weitin und Neubrandenburg am Reitplatz. B105 in Pantelitz Richtung Rostock und Umgehung Bentwisch Richtung Ribnitz. Gegelow Richtung Wismar auf der 105, dann die B109 Karlsburg Richtung Anklam und Rollwitz Richtung Pasewalk. Bischendorf Richtung Grevesmühlen, Greifswald-Eldena aus Lubmin kommt, Gutow Richtung Güstrow, Gleisin Richtung Hornkarten, Greifswald-Helmsjäger Berg, hinter Jürgenshagen Richtung Sato, zwischen Jessenitzwerk und Lübten, Pritzwald Richtung Greifswald, Schwerin die Ludwigsluster Chausseehöhe Ostdorf statt einwärts, Stralsund-Seestraße, Vollratsruhe Richtung B108 und Zahnitz Richtung Hohensee. Wenn ihr mehr gesehen habt, immer her damit. Studio Hotline ist die 0381 49 78 110. Denn keiner meldet mehr aktuelle Flitzerblitzer.
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2: Ostseewelle. Mal starker machen fürs Wochenende und vorher startklar machen für den Arbeitstag. Das, was noch davon übrig geblieben ist. Ostseewelle hier jetzt mit Phil Collins, Don't Lose My Number. Vorher Loy Red Eyes. Ich bin Adrian Mützel. Schön, dass ihr dabei seid.

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0: Falls bei euch im Büro heute das Druckerpapier knapp wird, könnte daran liegen, dass die Kollegen alle fleißig am Schreibtisch sitzen und so Papierfächer draus falten. Ein bisschen Erfrischung im Job, ne? Klimaanlagenverkäufer hassen diesen Trick. Ostseewelle bringt euch auch bei Schwüle durch den Tag. Natürlich Sex on Fire, Kings of Leon gleich nach halb. Neues von Bibi Rexha obendrauf in der meisten Musik mit allen aktuellen Hits.
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0: Ja, die Klamotten bei uns können heute aus zwei Gründen kleben. Entweder schwitzen wir so oder wir sind nass, weil es regnet. Ostseewelle hier, Blick zum Wetter für uns in Mecklenburg-Vorpommern. Und das ist hammerdurchwachsen. 33 Grad maximal. Wolken, zwischendurch Sonne und immer auch wieder Regen am Start. Aber trotzdem Grund genug, sich mal die Badetemperaturen anzugucken. Sternberger See hat 20 Grad, genau wie der Müritzer See. 2-Tage-Trend morgen am Samstag 34 Grad, weiter Gewittergefahr. Sonntag, ja, weiter wechselhaft bis 28. 10.31 Uhr, bester Verkehrsservice für unser Land bei Ostseewelle mit freien Straßen aktuell. Flitzerblitzer haben wir auf der B96 Weißdien Richtung Neustrelitz. Was von euch?
21: Hallöchen, die Susi. Ich wollte euch bloß einen Flitzerblitzer durchgeben und zwar steht er auf der Stadtautobahn Richtung Schutowerkreuz Ebertshagen.
0: Jo, dankeschön. Also Warnemünde runter. Danke, Susi. B104 zwischen Rizero und Rosenow. Weiter zwischen Weitin und Neubrandenburg am Reitplatz. B105 A5 Umgehung Bentwisch Richtung Ribnitz und Gegelow Richtung Wismar. B109 Karlsburg Richtung Anklam und in Rollwitz Richtung Pasewalk. Dann haben wir Greifswald-Eldena aus Lubmin kommend, Gutow Richtung Güstrow, Gleisin Richtung Hornkarten, Greifswald-Helmsteger Berg, hinter Jürgenshagen Richtung Satow, zwischen Jessene-Zwerg und Lübtheen, Pritzwald Richtung Greifswald, Schwerin-Ludwigsluster-Chaussee-Höhe Ostdorf statt einwärts, Stralsund-Seestraße, Zarnitz Richtung Hohensee. Und wenn ihr mehr gesehen habt, dann sagt's gerne auf der Studio-Hotline, immer 0381 49 78 110. Denn keiner meldet mehr aktuelle Flitzerblitzer.
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0: Happy Schwitzing, Ostseewelle macht Sommersound an, Bibi Rexha. Das ist New Religion. Ich bin Adrian Mützel. Tag schön.

auf der Fahrbahn, A19 Richtung Berlin, Richtung Süden kurz vorm Kreuz Rostock, hier Reifenteile auf der Fahrbahn. Kommt gut und sicher an, auch bei dem Regen da draußen mit Kings of Leon, Sex on Fire jetzt bei eurem Lieblingssender.

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10: Junge Franzosen stoppen nach Unfall Züge nach Stralsund. Rekorddefizit bei Städten, Landkreisen und Gemeinden. Guten Tag, ich bin Yvonne Siegert-Machotzek. Zwei junge Franzosen haben mit einer gefährlichen Aktion mehrere Züge auf der Strecke Anklam-Stralsund gestoppt. Die beiden wollten am Bahnhof Kiesow einen Regionalexpress noch kriegen und liefen dafür über die Gleise. Ein 19-Jähriger stolperte dann und blieb verletzt darauf liegen. Seine Begleiterin lief vor und hielt dann einfach einen einfahrenden Zug in Kiesow an. 50 Meter davor klappte die Gefahrbremsung. Beide wurden von der Bundespolizei in Gewahrsam genommen. Für die Rettung von Kitas und tausenden Jobs dort hat es jetzt das erste Treffen gegeben. In Greifswald wurden die geplanten runden Tische vorbereitet. In allen Landkreisen soll über die Zukunft der Kitas da geredet werden. Ostseewelle-Reporter Alexander Stut.
1: An oberster Stelle steht der Erhalt der Arbeitsplätze, denn diejenigen, die in Kita oder Krippe arbeiten, sind gut ausgebildete Fachkräfte und es wäre schlimm, wenn die wegziehen müssten, um der Arbeitslosigkeit zu entgehen. Die Gewerkschaft GEW spricht von bis zu 3000 Jobs, die wegfallen könnten. An den runden Tischen soll auch geklärt werden, wie Kitas, die überfüllt sind oder Kitas, die noch Plätze frei haben, sich untereinander vernetzen können. Was wohl feststeht, dass einige Einrichtungen schließen müssen, darüber soll dann bei den nächsten Treffen beraten werden.
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10: Städten, Landkreisen und Gemeinden fehlen 32 Milliarden Euro in den Kassen. Damit ist das Defizit so groß wie noch nie. Hauptursache die hohen Sozial- und Personalausgaben und hinzu kommt die schwache wirtschaftliche Entwicklung. Und deswegen sind vor allem wirtschaftsstarke Regionen vom Defizit betroffen. Denn in Bayern und Baden-Württemberg ist die Gewerbesteuer die wichtigste Einnahmequelle der Kommunen. Hitzewarnung für den Süden Deutschlands, während es hier noch grau, aber schon warm ist. Für mehrere Regionen in Nordrhein-Westfalen, Niedersachsen und Hessen gibt es die. Bis zu 38 Grad werden da erwartet. Unwetter hatten auch schon die Bahn lahmgelegt auf den Strecken Hamburg-Bremen und Hamburg-Hannover. Mittlerweile läuft es da nach Blitzeinschlägen aber wieder. 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
11: Und dieses überaus dicke Regengebiet hat mittlerweile die Landesmitte passiert. Er hält sich jetzt zur Hälfte in Mecklenburg und zur Hälfte in Vorpommern auf. Der Darß ist eingehüllt, Fischland und Rügen kriegt jetzt auch was ab. Super. Im Westen des Landes um Schwerin ist es mittlerweile schon wieder trocken. Und wenn dieses fette Regengebiet dann durch ist in ein, zwei Stunden, dann ist auch erstmal Ruhe im Karton. Serviert das Ganze heute bei 33 Grad. Ein bisschen Sonne ist auch noch drin. Zwei Tage Trend. Morgen am Samstag bei 34 Grad. Teilweise auch Gewittergefahr. Sonntag weiter wechselhaft bis 28. 11:02 Uhr. Bester Verkehrsservice für unser Land hier bei Ostseewelle. Da haben wir die A19 Richtung Berlin vor dem Kreuz Rostock Reifenteile auf der Fahrbahn. Danke an Dirk fürs Melden. Paul meldet uns, Landkreis Seenplatte zwischen Malchin und Neukahlen in der Kurve, ein Krankenwagen und Notarzt, geht aber vorsichtig dran vorbei, hier ist ein Unfall passiert. Und für die Pendler noch interessant, in der Ostseewelle-Hörerfamilie, die A1 Richtung Hamburg zwischen Bad Oldesloe und Bargteheide, da ist Vollsperrung nach einem Unfall mittlerweile, staut sich bis zum Kreuz Lübeck, am besten hier Lübeck-Mäusling abfahren in der Ostseewelle-Umleitungsempfehlung. Flitzerblitzer, jo, auf der B96 Weißdien Richtung Neustrelitz. B103 Stadtautobahn Rostock Richtung, also Schutower Kreuzhöhe Evershagen, also von Warnemünde runter. B104 zwischen Ritzeroh und Rosenow und zwischen Weitin und Neubrandenburg am Reitplatz. B105 Pantelitz Richtung Rostock, Umgehung Bentwisch Richtung Ribnitz und Gägelow Richtung Wismar. B109 Karlsburg Richtung Anklam, Rollwitz Richtung Pasewalk. Dann in Greifswald-Eldena aus Lubmin kommt, Gutow Richtung Güstrow. Gleisin Richtung Hornkarten, Greifswald-Helmseger Berg, hinter Jürgenshagen Richtung Sato. Zwischen Jessenitz-Werk und Lübten. Neumukran, wenn ihr aus Proha kommt. Pritzwald Richtung Greifswald. Schwerin, die Ludwigslustersch-Chaussee, Höhe Ostdorf, Stadt einwärts. Stralsund-Seestraße. Ückermünde-Ravensteinstraße beidseitig. Zahnitz. Richtung Hohensee. Robert meldet noch. In Ziro in der Strandstraße. Dankeschön. Wenn ihr mehr gesehen habt, sagt's gerne auf der Studio-Hotline 0381 49 78 110. Denn keiner meldet mehr aktuelle Flitzerblitzer.
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0: 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Ostseewelle ist hier und wir sind auf Sommertour. Immer da, wo was los ist im Land, werden wir natürlich mit aufschlagen. Und wir werden was dabei haben. Neben guter Laune und guter Musik werdet ihr irgendwo dort eine große Plexiglassäule sehen. Randvoll mit Kronkorken. Würde jetzt am Wochenende zum Beispiel beim Lindenfest in Ludwigslust stehen, das Ding. Und das Coole daran ist, was es zu gewinnen gibt. Wir machen das zusammen mit Getränkeland und der Chef Axel Heidebrecht, der erklärt, was es denn damit auf sich hat.
1: Die richtige Anzahl der Kronkorken gibt es dann in Euro. Also als Beispiel, wenn ihr sagt, da sind 1000 Kronkorken drin, dann gewinnt ihr 1000 Euro, wenn da 1000 drin sind. Aber das gilt es ja zu schätzen. Wir haben auch ein paar erfrischend andere Überraschungen, zum Beispiel ein Wochenende im Strandhotel Zingst. Es gibt Holzkohlegrill, es gibt Liegestühle zu gewinnen und haltet euch fest, von Getränklein gibt es natürlich auch Gutscheine.
0: Also, genau angucken, schätzen, Tipp abgeben und vielleicht landet ihr ja den richtigen Treffer. Ostseewelle ist hier. Mehr Spaß bei der Arbeit jetzt mit Leonie und Caleb Scott. Aktueller Sound, das ist Stay.

0: Die Kräfte im Job vielleicht schon aufgezehrt. Es ist immerhin Freitag. Das Wetter tut das Übrige dazu, dass die Motivation vielleicht so ein bisschen flöten geht. Da haben wir aber zum Glück den Motivations-Turbo-Knopf hier im Studio bei Ostseewelle. Und den werden wir gleich drücken mit Disco Lines, No Broke Boys und Kelly Clarkson, My Life Would Suck Without You. Denn haut das doch hin mit der Power, oder? Meine ich doch. Bis gleich.
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0: Völlig wild das Wetter heute. Ostseewelle hat's im Blick hier in Mecklenburg-Vorpommern. Bis 33 Grad sind drin über den Tag. Dömitz freut sich aktuell. Die haben das dicke Regengebiet, was gerade durchrauscht, schon überstanden. Da sind es jetzt 26 Grad. Stralsund mittendrin im Regen. Trotzdem 23 Grad. 2-Tage-Trend morgen am Samstag sogar 34 möglich. Da scheppert es dann ganz schön, teilweise auch mit Gewittern. Und am Sonntag weiter wechselhaft bei 28. Jetzt 11.31 Uhr.
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0: Landkreis Vorpommern-Rügen, die B96 Rügenbrücke Richtung Wolgast ist gesperrt. Ostseewelle Umleitungsempfehlung hier über den Rügendamm drumherum fahren. Interessant noch für die Pendler, A1 Richtung Hamburg zwischen Bad Oldesloe und Kreuz Barkte Heide. Vollsperrung nach Unfall. Staut sich auch schon bis zum Kreuz Lübeck zurück. Hier am besten über Lübeck-Meusling drumherum fahren. Flitzerblitzer B96 Weißdien Richtung Neustrelitz. B103 Stadtautobahn Richtung Rostock Höhe Evershagen. B104 zwischen Ritzeroh und Rosenow und zwischen Weitin und Neubrandenburg am Reitplatz. B105 Gegelow Richtung Wismar. B109 in Karlsburg Richtung Anklam und Rollwitz Richtung Pasewalk. Altentreptow, Karl-Liebknecht-Straße Richtung Thalberg wird gelasert. Danke an Nele fürs Melden. In Blieschendorf Richtung Grevesmühlen. Gutow Richtung Güstrow. Gleisin Richtung Hornkarten. Greifswald, Helmsäger Berg. Hinter Jürgenshagen Richtung Sato. Zwischen Jessenitzwerk und Lübten so rum, Neumukran aus Prora kommend. Schwerin, Ludwigsluster Chausseehöhe Ostdorf statt einwärts. Ückermünde, Ravensteinstraße. Zahnitz Richtung Hohensee und Ziro in der Strandstraße. Wenn ihr mehr gesehen habt, sagt's gerne auf der Studio-Hotline, immer 0381 49 78 110. Denn keiner meldet mehr aktuelle Flitzerblitzer.
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0: Einmal lüften, das Büro und den Kopf. Ostseewelle kühlt euch runter mit entspannten Sound von Olivia Dean. Man, I need. Ich bin Adrian Mützel. Moin.

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0: Mach mal die Fenster auf im Job.
1: Einmal den Sommer reinlassen, aber bitte nicht zu lange lüften. Nicht, dass es reinregnet. Sommersound gleich bei Ostseewelle aus den 90ern. C-Block, vorher Fastboy und Ruff.

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17: Junge Franzosen stoppen wegen Unfall Züge nach Stralsund. Rekorddefizit bei Städten, Landkreisen und Gemeinden. Guten Tag, ich bin Yvonne Siegert-Machotzek. Zwei junge Franzosen haben mit einer gefährlichen Aktion mehrere Züge auf der Strecke Antlam-Stralsund gestoppt. Die beiden wollten am Bahnhof Kiso einen Regionalexpress unbedingt noch kriegen und liefen deswegen verbotenerweise über die Gleise da. Ein 19-Jähriger stolperte und blieb verletzt liegen. Seine Begleiterin lief dann vor und hielt direkt einen einfahrenden Zug in Kiso an. 50 Meter, also knapp davor, klappte die Gefahrbremsung auch. Beide wurden dann aber von der Bundespolizei in Gewahrsam genommen. Für die Rettung von Kitas und tausender Jobs dort hat jetzt das erste Treffen stattgefunden in Greifswald. Da wurden die geplanten runden Tische vorbereitet. In allen Landkreisen soll ja mit den Betroffenen über die Zukunft der Kitas geredet werden. Es geht darum, Schließungen zu verhindern, wo es geht, auch weil dann das Fachpersonal da abwandert. Weil es im Land immer weniger Kinder gibt, haben schon einige Standorte dicht gemacht.
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17: Städten, Landkreisen und Gemeinden fehlen 32 Milliarden Euro in den Kassen und damit ist das Defizit aktuell so hoch wie noch nie. Hauptursache sind die hohen Sozial- und Personalausgaben. Hinzu kommt die schwache wirtschaftliche Entwicklung und deswegen sind vor allem eben wirtschaftsstarke Regionen vom Defizit betroffen, denn in Bayern und Baden-Württemberg ist die Gewerbesteuer die wichtigste Einnahmequelle der Kommunen. Hitzewarnung für den Süden Deutschlands, während es hier bei uns im Land aktuell meist noch grau, aber trotzdem schon warm ist. Für mehrere Regionen in Nordrhein-Westfalen, Niedersachsen und kleine Teile Hessens gibt es die. Dort werden heute bis zu 38 Grad erwartet. Unwetter hatten auch schon die Bahn lahmgelegt. Auf den Strecken Hamburg-Bremen und Hamburg-Hannover. Blitzeinschläge hatten da die Züge lahmgelegt. Jetzt allerdings läuft es da auf den Strecken wieder. 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
0: Ja, vielerorts ist Lüften aktuell so sinnvoll wie Sandalen mit Socken tragen. Also es ist ganz schön schwül. Der dicke Regen, der treibt sich aktuell in Vorpommern rum. Das Gebiet zieht einmal quer durch. Alle kriegen was ab. Herzlichen Glückwunsch. Ein bisschen Abkühlung von oben kommt uns gerade recht. Gibt ja heute über den Tag maximal 33 Grad. Und es ist hammerunbeständig. Anders kann man das nicht beschreiben. Wolken, zwischendurch mal die Sonne am Start. Zwei-Tage-Trend, nicht weniger unschön, möchte ich fast sagen. Gewitter, Hagel, Gewitterböen, ordentlich Regen, es ist alles möglich bei 29 Grad maximal und am Sonntag ja ein bisschen entspannter bei insgesamt 28. 12.03 Uhr, bester Verkehrsservice für unser Land hier bei Ostseewelle. Da haben wir aktuell die A19 Richtung Berlin. Hat Max gemeldet, Dankeschön, Aquaplaning und ein Unfall vor Malchow. Hier liegen außerdem Fahrzeugteile auf der Fahrbahn. A24 Richtung Berlin, Stop and Go in der Baustelle zwischen Hagenow und Wörbelin. Landkreis Vorpommern-Rügen, die B96 Rügenbrücke Richtung Stralsund ist zu. Ostseewelle Umleitungsempfehlung hier über den Rügendamm. Interessant noch für Pendler, die A1 Richtung Hamburg zwischen Bad Oldesloe und Kreuzberg der Heide. Hier ist voll gesperrt nach einem Unfall, staut sich bis zum Kreuz Lübeck zurück. Ostseewelle Umleitungsempfehlung wäre hier über Lübeck-Meusling drumherum fahren. Flitzerblitzer auf der B96 Weißdien Richtung Neustrelitz. B103 Rostocker Stadtautobahn Richtung Schutower Kreuzhöhe Evershagen. B104 zwischen Ritzeroh und Rosenow, zwischen Weitin und Neubrandenburg am Reitplatz. B105 Pantelitz Richtung Rostock und Gägelow Richtung Wismar. B109 Karlsburg Richtung Anklam und Rollwitz Richtung Pasewalk. B198 in Bietikow Richtung Prenzlau. In Altentreptow Karl-Liebknecht-Straße Richtung Thalberg. In Bleschendorf Richtung Grevesmühlen. In Gutow Richtung B104. Gleisin Richtung Hornkarten. Greifswald-Helmsegerberg. Hinter Jürgenshagen Richtung Saatow. Zwischen Jessenitzwerk und Lübtheen. Neumukran, wenn ihr aus Prora kommt. Schwerin, Ludwigsluster Chaussee, Höhe Ostdorf. Ückermünde, Ravensteinstraße beidseitig. In Zahnitz Richtung Hohensee. Zero-Strandstraße. Und hier noch Hallo.
18: Hallo liebes Ostseewelle-Team, in Wismar, in der Bürgermeisterhauptstraße, in der 30er-Zone, lesen Sie.
0: Dankeschön an Caro fürs Ergänzen. Wenn ihr mehr gesehen habt, dann ruft gerne an, so ihr könnt. Studio-Hotline ist immer die 0381 49 78 110. Denn keiner meldet mehr aktuelle Flitzerblitzer.
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0: Also das, was heute steht, ist die Luft und die Schweißperlen auf der Stirn. Ruhig gleich Ostseewelle ein bisschen lauter drehen, wenn der Ventilator im Büro oder der Fahrtwind im Auto so laut sind. Lohnt sich auch für neue Musik von Somber Homewrecker. Aus den 2000ern kommt Vanessa Carlton in der Meistmusik mit allen aktuellen Hits vorbei. Und dann sind wir doch auf einem guten Weg Richtung baldiges Wochenende.
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0: Ostseewelle guckt aufs Wetter für uns in Mecklenburg-Vorpommern und in Neubrandenburg wird der Regenschirm in der Mittagspause jetzt zum besten Freund. Gut Regen unterwegs bei 24 Grad. Grevesmühlen genießt die Trockenphase mit 23 im Moment. Heute bis 33 möglich mit immer wieder Schauern oder auch mal einem Gewitter, zwischendurch trocken. Zwei-Tage-Trend, auch völlig wild, morgen 34 Grad möglich, unbeständig, Sonntag etwas entspannter bei 28. So, aufgerundet 12.30 Uhr. Bester Verkehrsservice für unser Land hier bei Ostseewelle. Da haben wir aktuell die A20 im Angebot Richtung Stettin. Stau vor der Baustelle Bobitz macht hier 15 Minuten länger. Danke an Marco fürs Melden. A24 Richtung Berlin. Stop and go in der Baustelle zwischen Hagenow und Wöbbelin. Für die Pendler noch interessant, die A1 Richtung Hamburg zwischen Bad Oldesloe und dem Kreuz Barkte Heide. Vollsperrung nach Unfall, staut sich auch schon bis zum Kreuz Lübeck zurück. Hier am besten weiträumig umfahren, die Ostseewelle Umleitungs. Empfehlung Lübeck süd von der A20 runter und dann über die B207 und die A24 fahren. Flitzerblitzer. Haben wir auf der B103 Stadtautobahn Rostock Richtung Schudower Kreuzhöhe Evershagen. B104 zwischen Ritzerow und Rosenow. Zwischen Weitin und Neubrandenburg am Reitplatz. B105 in Pantelitz Richtung Rostock. B109 Karlsburg Richtung Anklam. B198 in Bietigow Richtung Prenzlau. Altentreptow Karl-Liebknecht-Straße Richtung Thalberg. Blieschendorf Richtung Grevesmühlen. Gutow Richtung B104. Gleisin Richtung Hornkarten. Greifswald-Helmsjäger Berg zwischen Jessenitz-Werk und Lübten. Neumokran, wenn ihr aus Prora kommt. Schwerin, Ludwigsluster Chaussee, Höhe Ostdorf statt einwärts. Wismar, Bürgermeister Hauptstraße, Zarnitz Richtung Hohensee. Zierow in der Strandstraße und aktuell noch reingekommen, Landkreis Nordwest-Mecklenburg, hier aktuell voll gesperrt zwischen Neuendorf und Pokrent. Da liegen die Oberleitung und ein Baum auf der Straße. Wenn ihr mehr gesehen habt, ihr wisst ja, wo ihr uns findet. Studio Hotline ist die 0381 49 78 110. Denn keiner meldet mehr aktuelle Flitzerblitzer.
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0: 12.45 Uhr, Ostseewelle hier, bester Verkehrsservice für unser Land. Immer sofort, wenn etwas passiert. Thomas hat was gesehen, hallo.
1: Moin, liebes Ostseewelle-Team. Kurze Info, die K29 zwischen Pokrent und Neuendorf momentan vollgesperrt. Für circa 2 Stunden Baum- und Stromleitung auf der Straße.
0: Super. Und das auf dem Freitag. Herzlichen Dank. Ostseewelle Umleitungsempfehlung. Am besten über Lützow auf die 104, Neubauhof und Krems drumherum fahren. Ansonsten 2 Stunden anstehen zwischen Neuendorf und Prokrent. Oberleitung auf der Fahrbahn.

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0: So Leute, Abfahrt nach Westerland in einer halben Stunde. Wer dabei sein will, möge bitte Ostseewelle laut aufdrehen, gleich nach 13 Uhr. Und wenn das Radio eh einmal schallt, lass es gleich so laut. Für Nelly Furtado, I'm Like a Bird. Und für Alex Warren, neue Mucke, gleich nach 1.
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23: Betrüger wollen Apotheker reinlegen. Gespräche zwischen USA und Iran abgesagt. Guten Tag, ich bin Ingo Lorenz. Allem Anschein nach versuchen gerade Betrüger reihenweise Apotheken hier im Land reinzulegen. Der erste Vorfall der Serie hat sich schon vor 2 Wochen ereignet in einer Apotheke in Greifswald. Hier hat ein unbekannter Kunde ein Rezept für ein teures Medikament vorgelegt. Das war nicht da, so gab es einen Abholschein für den nächsten Tag. Danach aber ist der Apotheke aufgefallen, das Rezept war gefälscht. Das gleiche hat sich dann auch noch in Anklam und Jarmen ereignet, immer ohne Erfolg. Fast hätte es ihn erwischt, so hat ein 14-Jähriger nur sein Moped verloren. Mit dem wollte er am Abend bei Grambo Bahngleise überqueren, abseits jedes Bahnübergangs. Als er dann plötzlich den Regionalzug bemerkt hat, ist er eine Böschung herabgestürzt und hat das Moped fallen lassen. Der Zug hat es noch 250 Meter mitgeschleift. 2 Stunden lang war dann die Strecke Stettin-Pasewalk gesperrt und ein Ersatzlokführer musste kommen.
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23: Die für heute geplanten Gespräche zwischen den USA und dem Iran sind abgesagt worden, das hat das Schweizer Außenministerium gesagt. Eigentlich wollten beide Seiten hier über die Einzelheiten des Rahmenabkommens sprechen. Wann es nun zu Verhandlungen kommt, ist offen. Nach den USA hat inzwischen auch der Iran zugesagt, die Blockade der Straße von Hormuz zu beenden. Das waren die Nachrichten, jetzt zum Sport.
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23: Mit Gastgeber Mexiko hat bekanntlich sein Spiel gegen Südkorea 1:0 gewonnen, aber am Rande gab es unschöne Szenen. In Guadalajara wollten zu viele Anhänger mitfeiern beim Fanfest auf der Plaza de la Liberación, dem Platz der Befreiung. Die Organisatoren haben nach 18.000 die Tore zugemacht. Die Massen davor haben erst mit Sprechchören Einlass gefordert, dann wurden die Barrieren überrannt. Es gibt Verletzte. 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Und jetzt das Wetter.
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0: Ja, dieses dicke Regengebiet zieht Richtung Vorpommern weg, hat aber aktuell die Seenplatte ziemlich im Griff. Habt ihr uns auch eben gemeldet?
1: Mahlzeit, der Marc hier. In und um Neubrandenburg massiver Regen und teilweise überflutete Straßen. Also Vorsicht.
0: Tja, es regnet jetzt noch eine ganze Weile weiter an der Seenplatte und dann ist aber erstmal Ruhe bei insgesamt 33 Grad heute, 2-Tage-Trend unbeständig, morgen 34 und am Sonntag, noch 28 Grad. 13.02 Uhr, bester Verkehrsservice für unser Land bei Ostseewelle mit der A20 Richtung Stettin. Stau vor der Baustelle Bobitz, so 15 bis 20 Minuten länger. A24 Richtung Berlin, Stop and Go in der Baustelle zwischen Hagenow und Wörbelin. Dann Landkreis Nordwestmecklenburg, Vollsperrung zwischen Neuendorf und Pokrent. Hier liegt eine Leitung auf und ein Baum auf der Fahrbahn. Das Ganze macht aktuell so 2 Stunden länger. Also dann sind die wohl fertig mit den Aufräumarbeiten. Die Ostseewelle Umleitungsempfehlung hier am besten über Lützow auf die 104, Neubauhof und Krems drumherum fahren. Stadtverkehr Neubrandenburg, habt ihr eben im Wetter schon gehört, viele Straßen überschwemmt, da ist richtig Alarm, was den Regen angeht im Moment. Und für die Pendler noch A1 Richtung Hamburg zwischen Bad Oldesloe und dem Kreuz Bargte Heide. Vollsperrung nach Unfall. Umleitungsempfehlung hier, Lübeck Süd runter über die B207 zur A24 Richtung Hamburg. So, Flitzer Blitzer geht gleich los bei euch.
1: Mahlzeit, der Marc hier.
0: Halt, den hatten wir schon.
3: Moin, der Alex hier. Ich möchte gerne einen Blitzer melden und zwar in Rostock auf der Stadtautobahn zwischen Lüttenklein und Evershagen. Fahrt Richtung Zentrum, kurz hinter der Totaltankstelle.
0: Hiermit gekauft auf die B104 zwischen Ritzerow und Rosenow. Da steht ein Blitzer, genau wie auf der 104 in Teterow Richtung Malchin. B105 Pantelitz Richtung Rostock. B198 Bietikow Richtung Prenzlau. In Altentreptow Karl-Liebknecht-Straße Richtung Thalberg. Bleschendorf Richtung Grevesmühlen. Gutow Richtung B104. Gleisin Richtung Hornkarten. Greifswald Helmsheger Berg. Zwischen Jessenitzberg und Lübtheen. Neumokran, wenn ihr aus Prora kommt. Schwerin Ludwigsluster Chaussee Höhe Ostdorf beidseitig. In Wismar Bürgermeister Hauptstraße. Zahnitz Richtung Hohensee und Ziro in der Strandstraße. Wenn ihr mehr gesehen habt, sagt's gerne auf der Studio-Hotline, immer 0381 49 78 110. Denn keiner meldet mehr aktuelle Flitzerblitzer.
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0: Ostseewelle. Stoßlüften im Beruf. Jetzt mit Alex Warren. Fever Dream. Fenster auf, Fenster zu und vor allen Dingen Radio laut. Ich bin Adrian Mützel. Tag schön.

0: wollen wir doch mal gucken, was die beiden Amtshalunken auf dem Freitag wieder fabrizieren. Ostseewelle ist hier.
1: 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Jetzt mit unseren Kultbeamten Baumann und Klausen.
2: Ja, Oberamtsrat Alfred Klausen?
3: Morgens, Alfred. Na, wie ist's?
2: Ach, ich arbeite hier gerade am Maßnahmenkatalog zur Hitzewelle.
3: Ach, gibt es sowas?
2: Ab jetzt ja.
3: Okay.
2: Willst du mal hören?
3: Ja, komm, sag an.
2: Pass auf, Maßnahmen von Oberamtsrat Alfred Klausen. Ab 24 Grad wird nur noch langsam gesprochen. Ab 27 Grad werden Akten nur noch angeguckt, nicht mehr bearbeitet. Ab 30 Grad gilt mediterrane Arbeitsweise. Ab 32 Grad wird eine verpflichtende Eispause eingeführt. Ab 34 gilt Ausnahmezustand. Ab 35 Grad wird das Baum zum klimatischen Schutzraum erklärt.
3: Das hast du dir doch ausgedacht.
2: Ja, wer denn sonst so genial wie das ist?
3: Alfred, der Katalog geht niemals durch. Ich meine, wenn im Moment überhaupt noch mal jemand baut wegen der wirtschaftlichen Situation, dann will der natürlich auch seinen Antrag schnell bearbeitet haben.
2: Meinst du?
3: Ja, aber ganz sicher.
2: Ich werde in der nächsten Ratssitzung versuchen, den Katalog durchzubringen.
3: Sag mal, was liegt da eigentlich auf deiner Bürofensterbank? Das kann ich bis hier ins Passamt sehen.
2: Die Tüte?
3: Ja, genau, die Tüte.
2: Du wirst stolz auf mich sein.
3: Warum?
2: In der Tüte ist Hackbraten.
3: Ja, und?
2: Das ist nachhaltig. Während ich arbeite, macht die Sonne meinen Braten gar.
3: Na, dann wird das ja nie was.
2: Warum?
3: Weil du sagtest, während du arbeitest.
2: Da hast du auch wieder recht.
3: Darauf ein Käffchen.
1: Bingo.

0: Die Ärzte wollen nach Westerland, also rein temperaturtechnisch müsste da gar nicht hin, weil ich habe gerade mal geguckt, Westerland hat aktuell 22 Grad. Da haben wir hier mehr. Lohnt sich doch hier zu bleiben. Lohnt sich auch gleich Ostseewelle wieder aufzudrehen für Shabuzi und Miles Smith. Neues Sound bei Ostseewelle samt Shania Twains Katsching. Die meiste Musik mit allen aktuellen Hits für euren Arbeitstag kurz vorm Wochenende.
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0: Blick zum Wetter für uns in Mecklenburg-Vorpommern am Freitag. Diese fette Regenzelle, die tobt sich jetzt aktuell an der Landesgrenze zu Polen aus. Penkun kriegt gerade noch gut was ab. Trotzdem 27 Grad in der Ecke. Schwül, schwül. Bleibt natürlich unbeständig, aber teilweise ganz schön heiß. Bis 33 Grad heute. Morgen 34 Grad, teilweise Gewitter und Hagel. Sonntag bisschen gediegener, bis 28. 13:31, bester Verkehrsservice für unser Land hier bei Ostseewelle mit der A20 Richtung Stettin vor der Baustelle Bobitz, Stau aktuell 15 Minuten länger. Landkreis Seenplatte, Ortsdurchfahrt Werder bei Penzlin ist gesperrt. Hier läuft ein Feuerwehreinsatz, Baum auf die Stromleitung gekippt. Danke an Steffen fürs Melden. Landkreis Nordwestmecklenburg, Vollsperrung zwischen Neuendorf und Pokrent. Hier liegt eine Leitung und ein Baum auf der Fahrbahn. Brauchen ungefähr noch 1,5 Stunden die Kollegen, bis da wieder frei ist. Solange die Ostseewelle Umleitungsempfehlung über Lützow auf die B104, über Neubauhof und Krems fahren. Stadtverkehr Neubrandenburg, durch den starken Regen teilweise Straßen überschwemmt. Stadtverkehr Rostock, Unfall, Kreuzung Dirkower Allee, Röversheger Chaussee am Autohaus. Da gibt es aktuell kein Durchkommen in die Dirkower Allee. Rettungskräfte sind hier vor Ort. Für die Pendler noch die A1 Richtung Hamburg zwischen Bad Oldesloe und dem Kreuz Barkte Heide. Hier ist zu nach einem Unfall. Staut sich auch schon zurück. Hier die Umleitung Lübeck Süd von der A20 runter. Über die B207 zur A24 fahren Richtung Hamburg. Flitzerblitzer haben wir auf der B103 Stadtautobahn Richtung Rostockhöhe Evershagen. Danke an Stefan fürs Melden. B104 zwischen Ritzeroh und Rosenow. Teterow Richtung Malchin und zwischen Weithin und Neubrandenburg am Reitplatz. B105 in Pantelitz Richtung Rostock. Marco meldet B106 Umgehung Schwerin Richtung Görrieshöhe Neumühle. Geht weiter bei euch?
20: Hier ist Ulla, hallo. Es steht der Blitzeranhänger in Eldena am Ortseingang in Richtung Dömitz.
0: Dankeschön, Ulla. B198 gucken wir weiter. Bethikow Richtung Prenzlau. In Alten-Treptow, Karl-Liebknecht-Straße Richtung Thalberg. In Blieschendorf Richtung Grevesmühlen. In Gutow Richtung B104. Gleisin Richtung Hornkarten, Greifswald, Helmseger Berg, zwischen Jessenitzwerk und Lübten, Neumokran, wenn ihr aus Prora kommt, Schwerin, Ludwigsluster Chaussee, Höhe Ostdorf, Stadt einwärts, Wismar, Bürgermeister Hauptstraße, Zahnitz Richtung Hohensee und Ziro in der Strandstraße. Mehr gesehen? Dann angerufen. Studio Hotline ist die 0381 49 78 110. Denn keiner meldet mehr aktuelle Flitzerblitzer.
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Ka-ching. Auch am Freitag gibt sich Ostseewelle als euer Lieblingssender mal wieder alle Mühe, dass sich die Zeiger an den Uhren ein bisschen schneller drehen. Klappt übrigens auch, wenn ihr Digitaluhren habt. Die meiste Musik mit allen aktuellen Hits, gleich 90er von Play Hitty, vorher Shabuzi und Miles Smith. Zweimal zwinkern, blink twice, bis gleich. 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

Also Zingst hat Bock und sich dementsprechend auch schon schick gemacht jetzt am Wochenende. Ihr hört Ostseewelle am Freitag, total regional für uns in der Küstenregion. Das Hafenfest steht an und geht auch heute los. Programm ist voll. Modellbauer, Segelregatta auf der Ostsee. Und das Schöne ist, morgen am Samstag müsst ihr euch nicht zwischen dem Hafenfest und Fußballgucken entscheiden. Gibt nämlich großes Public Viewing auf der Leinwand ab 22 Uhr. Läuft! Fehlt noch ihr als Besucher? Schöne Grüße jetzt erstmal nach Zingst mit der Purple Disco Machine und The Magician All My Life.

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20: Betrüger wollen Apotheker reinlegen. Gespräche zwischen USA und Iran abgesagt. Guten Tag, ich bin Ingo Lorenz. Allem Anschein nach versuchen gerade Betrüger, reihenweise Apotheken hier im Land reinzulegen. Der erste Vorfall der Serie hat sich schon vor 2 Wochen ereignet in einer Apotheke in Greifswald. Hier hat ein unbekannter Kunde ein Rezept für ein teures Medikament vorgelegt. Das war nicht da, so gab es einen Abholschein für den nächsten Tag. Danach aber ist der Apotheker aufgefallen, das Rezept war gefälscht. Das gleiche hat sich dann noch in Antlam und Jarmen ereignet, immer ohne Erfolg. Im Landtag hat der Untersuchungsausschuss zur umstrittenen Klimastiftung jetzt seine Arbeit beendet. Einen wirklichen Beleg, dass Russland hier der Landesregierung alles diktiert hat, gibt es nicht. Einen Freispruch auch nicht. Von den Linken heißt es, unterschiedliche Bewertungen zu den Pipelines Nord Stream 2 lägen in der Natur der Sache. Übersetzt, schön, dass wir mal drüber gesprochen haben. 4 Jahre lang.
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20: Die für heute geplanten Gespräche zwischen den USA und dem Iran sind abgesagt worden. Das hat das Schweizer Außenministerium gesagt. Eigentlich wollten beide Seiten hier über die Einzelheiten des Rahmenabkommens sprechen. Wann es nun zu den Verhandlungen kommt, ist offen. Nach den USA hat inzwischen auch der Iran zugesagt, die Blockade der Straße von Hormuz zu beenden. Verträge, die wir im Internet abschließen, können wir ab heute einfacher wieder kündigen. Zumindest muss es so sein. Händler sind jetzt per Gesetz verpflichtet, auf ihren Online-Seiten und ihren Apps einen Widerrufsbutton zu haben. Das muss eine gut sichtbare Schaltfläche sein, mit einer klaren Aufschrift wie Vertrag widerrufen. Dieser Button ist überall dort Pflicht, wo wir ein gesetzliches Widerrufsrecht haben. Also zum Beispiel beim Einkauf von Waren und Leistungen. 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Und jetzt das Wetter.
6: Weißt du, ich wollte schon loben, dass sich dieses fette Regengebiet Richtung Polen verzieht. Da kommt das nächste und hat die Küstenregion im Griff.
20: Aber da kannst du doch das erste loben.
6: Ja, mache ich jetzt auch gleich. Schöne Grüße nach Polen, gleich wird's nass. Also, um Stralsund und um Rügen, da wird's jetzt nochmal ein bisschen schauerig. Der Rest des Landes, gerade Mecklenburg, aktuell knochentrocken. Betonung liegt auf noch. 33 Grad heute maximal drin. 2-Tage-Trend weiterhin unbeständig. Morgen 34 Grad mit Gewittern teilweise.
21: Gewitter!
6: Auch mal Hagel und am Sonntag bisschen entspannter bei 28 maximal. So, 14.02 Uhr, bester Verkehrsservice für unser Land bei Ostseewelle. Da haben wir aktuell Landkreis Seenplatte im Angebot. Mit euch, hallo.
22: Hallo, liebes Ostseewelle-Team, hier ist Andrea. Ich wollte nur Bescheid sagen, zwischen Burgstallgart und Teschendorf sind ganz schön viele Äste vom Unwetter jetzt auf der Straße. Also bitte alle vorsichtig fahren.
6: Dankeschön, Andrea. Das sind jetzt die Nachfolgen des Sturms. Ne? Landkreis Nordwestmecklenburg auch betroffen zwischen Neuendorf und Pokrent. Da ist voll gesperrt, Oberleitung und ein Baum auf der Fahrbahn. So 1 bis 1,5 Stunden brauchen die Kollegen noch, bis das weg ist. Die Ostseewelle Umleitungsempfehlung über Lützow auf die 104 und dann Neubauhof und Krems fahren. Landkreis Rostock geht auch noch was?
23: Hallo Anja hier. Ich wollte euch nur kurz Bescheid sagen, dass an der Kreuzung Dummersdorf und Schlage da ein Unfall war. Man kommt aber langsam dran vorbei und Polizei und Krankenwagen sind auch schon da.
6: Dankeschön. Stadtverkehr Neubrandenburg, da sind auch teilweise Straßen überschwemmt durch den heftigen Regen von eben. Stadtverkehr Rostock, Unfall an der Kreuzung Dirkower Allee und Röversäger Chaussee oben am Autohaus geht langsam dran vorbei. Ja, die A1 nehmen wir noch mit für die Pendler zwischen Bad Oldesloe und dem Kreuz Barkte Heide. Vollsperrung nach Unfall staut sich auch schon zurück bis zum Kreuz Lübeck. Die Umleitungsempfehlung hier. Lübeck süd von der A20 runter, über die 207 und dann zur A24 Richtung Hamburg. Die Info vom Fährverkehr noch. Rügenfähre Stallbrode-Glewitz fährt nicht mehr, ist zu windig heute. Flitzerblitzer, B103 Stadtautobahn Rostock Richtung Schutower Kreuz, das ist bei Evershagen. B104 Teterow Richtung Malchin. B105 in Pantelitz Richtung Rostock. Die 106 Umgehung Schwerin Richtung Görrieshöhe Neumüde. B191 Eldena Richtung Dömitz. B198 Bietikow Richtung Prenzlau. Altentreptow Karl-Liebknecht-Straße Richtung Thalberg. Gutow Richtung B104. Leisin Richtung Hornkarten. Zwischen Jessenitzwerk und Lübtheen. Zwischen Ludwigslust und Neustadt-Glewe Höhe der A14-Brücke. Neumukran, wenn ihr aus Prora kommt. Wismar Bürgermeister-Hauptstraße und. Und? Na? Ist noch was? Dann anrufen. Studio-Hotline ist die 0381 49 78 110. Denn keiner meldet mehr aktuelle Flitzerblitzer.
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6: Ostseewelle. Vollgas Richtung anstehendes Wochenende. Gleich mit Rick Astley aus den 80ern. Vorher Sarah Larsson, Lush Life. Ich bin Adrian Mützel und ich bin auch dabei.

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1: Also wenn du den Song im Wörterbuch suchen würdest, wird da irgendwas mit Sommer stehen. J-Lo und David Guetta, Save Me Tonight. Das ist nämlich genau so eine Mucke, die läuft abends am Strand oder die läuft abends im Garten beim Lagerfeuer. Und auch jetzt schon für euch im Job. Gleich neuer Hit hier bei eurem Lieblingssender. Dazu Natasha Bedingfield von 2005 in der meisten Musik mit allen aktuellen Hits. Bleibt gern dran.
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10: Also ich glaube, so komplett regenfreie Phasen sind heute in Mecklenburg-Vorpommern eher selten. Samtens holt die Ponchos raus. Das Regengebiet ist bei euch auf Rügen angekommen. Dort aktuell 24 Grad bis 33 sind aber heute möglich. 2-Tage-Trend. Ja, morgen scheppert's. Also temperaturtechnisch mit 34 und auch weil's gewittert. Sonntag bisschen gediegener mit 28 maxi. Jetzt 14:31.
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10: Landkreis Seenplatte legen wir los zwischen Burg Stargard und Teschendorf-Ester auf der Fahrbahn. So die Nachwirkungen des Wetters bis jetzt. Dann geht was bei euch, hallo?
12: Moin Ostseewelle, hier ist der Dirk. Ich bin unterwegs auf der 111 Richtung Wolgast. Kurz vor Wolgast in der Senke in Hohendorf. Behinderung und Vollsperrung nach einem Unfall.
10: Dankeschön. Und Ostseewelle Umleitungsempfehlung wäre hier über Katze und Ruben und drumherum fahren. Landkreis Rostock, Unfall zwischen Dummersdorf und Schlage geht hier dran vorbei. Insel Usedom, Stop and Go in Zinnowitz. Wegen Bauarbeiten 20 Minuten macht das hier länger. Info vom Fährverkehr, die Rügenfähre Stallbrode-Glewitz, die fährt heute nicht mehr. Es ist zu windig. Und für die Pendler noch interessant, A1 Richtung Hamburg zwischen Bad Oldesloe und Kreuz Bargteheide. Vollsperrung nach Unfall. Staut sich hier bis zum Kreuz Lübeck zurück. Umleitungsempfehlung hier von uns Lübeck Süd runter über die B207 zur A24. Flitzerblitzer haben wir auf der B103 Stadtautobahn Rostock Richtung Schutower Kreuz Höhe Evershagen. B104 Teterow Richtung Malchin. B106 Umgehung Schwerin Richtung Görries Höhe Neumühle. B191 Eldena Richtung Dömitz. Alten Treptow Karl-Liebknecht-Straße Richtung Thalberg. Gutow Richtung B104. Zwischen Jessenitz-Werk und Lübtheen, zwischen Ludwigslust und Neustadt-Glewe an der A14-Brücke. Wismar, Bürgermeister-Hauptstraße, des Weiteren.
13: Ja, hallo, hier ist David. Letzte in Finkenthal Richtung Dagun schon auf der B110.
10: Dankeschön, haben wir jetzt im Kasten, David. Wenn ihr mehr gesehen habt, Studio-Hotline ist die 0381 49 78 110. Denn keiner meldet mehr aktuelle Flitzerblitzer.
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10: So, auf Richtung baldiges Wochenende mit J-Lo und David Guetta. Save Me Tonight bei Ostseewelle. Ich bin Adrian Mützel. Moin.

0: Ostseewelle hier bei schwitzigen Temperaturen heute und auch in den kommenden Tagen. Über 30 Grad teilweise ist nicht unbedingt die typische Wohlfühltemperatur von den meisten aus der Ostseewelle-Hörerfamilie. Aber, und das ist ein fettes Aber, wir können uns jetzt mal ein paar Tipps gegen die Hitze abgucken von den Leuten in Ländern, die sich mit Hitze auskennen. Italien, Ägypten, Griechenland, Thailand. Unsere Ostseewelle-Reporter rund um den Globus mit Anti-Hitze-Tipps. Los geht's mit Claudia Wächter in Rom.
1: Ja, hier in Italien schalten alle in den Backofen-Rhythmus, weil alles andere eh keinen Sinn macht. Wir schleppen Wassermelonen nach Hause und ziehen mittags die Fensterläden zu. Die vielen öffentlichen Brunnen hier, die werden zu Erfrischungsstationen. Deutsche Vita beginnt erst weit nach Sonnenuntergang.
2: Hallo aus Athen, da geht's Zaphos. Hier in Griechenland sind die Klimaanlagen gewartet und die Ventilatoren einsatzbereit. Außerdem gilt, viel Wasser trinken, zuckerhaltige Getränke und fettige Mahlzeiten vermeiden. Man kämpft nicht gegen die Sonne, man überlistet sie mit Schatten, Wasser, einer Dusche und einer gut funktionierenden Klimaanlage.
3: Johannes Sadek aus Kairo. Auch wenn ein großer Teil des Lebens sich in klimatisierten Räumen abspielt, viele Tipps gelten weiterhin. Und dazu zählt, dass man in den heißesten Stunden des Tages gar nicht nach draußen geht und dass man lockere und luftdurchlässige Kleidung trägt, also zum Beispiel leichte Baumwolle oder Leinen.
4: Ja, hallo, aus Bangkok, Carola Frenzen. Wer in Thailand vor die Tür geht, der hat fast immer einen Regenschirm dabei, der kurzerhand zum mobilen Schattenspender umfunktioniert wird. Gekühlt wird auch von innen, am besten mit der thailändischen Allzweckwaffe. Eiskaltem Kokoswasser aus der frischen Kokosnuss. Und für den frischen Kick unterwegs hat sich ein neuer Trend durchgesetzt. Mini-Ventilatoren. Die sind um Längen effektiver als ein klassischer Fächer.
0: Stark. Tipps gegen Hitze aus der ganzen Welt. So geht Abkühlung nämlich. Ostseewelle hier am Freitag. Jetzt mit Natascha Bedingfield.

0: Also erst fährt der Sommer die ganze Zeit mit angezogener Handbremse und jetzt gibt's nur noch Vollgas. Immerhin auch Vollgas Richtung Wochenende. Mike Ross ist hier bei Ostseewelle und der sorgt jetzt dafür, dass auch alle, und zwar auch ihr, gut ins Wochenende kommt.
1: So ist es. Was sagt denn das Navi eigentlich?
2: Sie haben in Kürze ihr Ziel erreicht.
3: Wochenende!
1: Bisschen müssen wir noch. Kleines bisschen müssen wir noch und dann sind wir drin im Wochenende und wir tragen euch über die Ziellinie mit all euren Lieblingshits. Gleich Sommermucke von Blue Lagoon, Break My Stride und wir entdecken brandneu Harry Styles mit American Girls. Kleinen Ohrenblick.
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9: Umgestürzte Bäume und überflutete Straßen im Land. Lage in Straße von Hormus unklar. Guten Tag. Tag, ich bin Ingo Lorenz. Vielleicht kein ausgewachsenes Unwetter, aber einige heftige Gewitter haben vor allem im Westen unseres Landes und der Seenplatte doch für einige Probleme gesorgt. Zweimal hat der Gewittersturm Bäume umgeweht in Freileitungen hinein, deshalb wurden Straßen gesperrt, einmal in Werder bei Penzlin und einmal zwischen Neuendorf und Pokrent. Dann wurden auch Straßen überflutet in Neubrandenburg, Wittenburg und auch die B197 in Wallin. Fast hätte es ihn erwischt, so hat ein 14-Jähriger nur sein Moped verloren. Mit dem wollte er am Abend bei Grambo Bahngleise überqueren, abseits jeden Bahnübergangs. Als er dann plötzlich den Regionalzug bemerkt hat, ist er eine Böschung herabgestürzt und hat das Moped fallen lassen. Der Zug hat es noch 250 Meter mitgeschleift.
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9: Gerade erst haben die USA und der Iran ihr Rahmenabkommen geschlossen, um den Krieg zu beenden. Da kommen aus der Straße von Hormuz schon wieder beunruhigende Meldungen. Hier sollen die iranischen Revolutionsgarden alle Schiffe aufgefordert haben, sich der Straße nicht zu nähern. Auch Warnschüsse sollen gefallen sein. Und die Verhandlungen über die Einzelheiten des Abkommens zwischen USA und Iran wurden abgesagt. Das waren die Nachrichten. Jetzt zum Sport.
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9: Spielerisch läuft es für die Engländer, doch deren Trainer Thomas Tuchel ist sauer auf die FIFA, denn die lässt die Fotografen zu sehr an ihn ran. Bei der Nationalhymne hat Tuchel auf einen Block von Objektiven geschaut. Er konnte keinen einzigen seiner Spieler sehen, sagt er. Dabei habe er sich so auf diesen Moment gefreut. Jetzt lässt die FIFA die Fotografen zusammenrücken. Er könnte dran vorbeischauen, doch Tuchel will sich nicht von seiner Bank entfernen. 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Und jetzt das Wetter.
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1: 25 Grad aktuell am Stadthafen in Rostock, 23 im Stralsunder Hafen. Traumhafter Start jetzt ins Wochenende. Fast überall in Mecklenburg-Vorpommern haben wir knallenden Sonnenschein. Nur im Osten von Mecklenburg-Vorpommern noch nicht. In einigen Ecken haben wir noch dicke, fette Wolken und die letzten Schauer, die ziehen dann auch so langsam Richtung Polen ab. In der Nacht dann wechselnd bewölkt, dann gibt es auch in einigen Ecken unseres Landes heftige Schauer und Gewitter bei Temperaturen um 20 Grad, aber nicht überall. Und genau so sieht auch der Zwei-Tage-Trend aus. Morgen und auch übermorgen viel Sonne, über den Tag immer mal ein paar Wolken und stellenweise auch kräftige Schauer und Gewitter, aber nicht überall bei 34 Grad maximal. 15.03 Uhr, Ostseewelle, der beste Verkehrsservice für unser Land. A20 Richtung Stettin, Stop and Go vor der Baustelle Dummersdorf, plant hier mal so 15 Minuten mehr ein. Dann schauen wir in den Landkreis Vorpommern-Greifswald. B111 gab es einen Unfall kurz vor Wolgast, Höhe Hohendorf aktuell gesperrt. Umfahren geht über Katzow und Rubenow. In Sinusedom haben wir Stop and Go in Zinnowitz in der Baustelle, hier 10 Minuten Zugabe. Und Info aus dem Fährverkehr, die Rügenfähre Stallbrode-Glewitz, die fährt heute nicht mehr. Die Flitzerblitzer, die stehen an der B103. Stadtautobahn Rostock, Höhe Evershagen, das Ganze von Warnemünde kommend. B104 in Teterow Richtung Malchin. B105 Pantelitz Richtung Rostock kann es euch erwischen. B106 Umgehung Schwerin Richtung Görries, Höhe Neumühle. B110 zwischen Finkenthal und Dagun. B191 in Eldena Richtung Dömitz. B198 Bietikow in Richtung Prenzlau. Zwischen Ludwigslust und Neustadt-Lewe, Höhe der A14-Brücke. Neustrelitz, Dr. Schwendner Straße beidseitig. In Neumukran aus Prora kommend und in Wismar, Bürgermeister Hauptstraße. Habt ihr auch noch welche gesehen? Yay, ruft an, Studio Hotline ist immer die 0381 49 78 110, denn keiner meldet mehr aktuelle Flitzerblitzer.
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1: Oh, ganz entspannt, ich bin Mike Ross, das Ross im Radio, macht euch einen schönen Freitag hier mit Taylor Swift und The Fate of Ophelia.

geht's in den schönsten Feierabend der Woche. Es ist Freitag, ihr macht's wie Mandy in Schwerin, ihr hört Ostseewelle bei den langsten Handgriffen auf Arbeit und mit dem richtigen Sound geht's auch viel schneller Richtung Wochenende. Mandy hat sich über die Ostseewelle-App mal Smith gewünscht mit Stay.

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1: Harry Styles, American Girls.

Die brandneuen Hits entdeckt er immer hier bei Ostseewelle. Und das kann jeden Tag, den ganzen Tag passieren. Das wollte ich damit überraschen. Eben zum Beispiel Harry Styles, American Girls. Kommt gut in Richtung Wochenende. Wir begleiten euch mit all euren Lieblingshits hier. Leonie.

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17: Es ist 15.30 Uhr, hört Ostseewelle mit dem Feierabend-Update für 3:30. Ingo Lorenz hat die Schlagzeilen für euch.
18: Die Polizei hat in Hagenow ein Pärchen festgenommen, das im Verdacht des Rezeptbetrugs steht. Sie wollten aus einer Apotheke in Pampow ein Krebsmedikament für 3.200 Euro abholen. Das Rezept war aber offenbar gefälscht. Ähnliche Fälle hatte es vorher schon gegeben. Die Lage in der Straße von Hormuz ist wieder unklar, trotz des Rahmenabkommens zwischen dem Iran und den USA. Es gibt Berichte über Warnschüsse und angeblich wurden Handelsschiffe vom Iran auch aufgefordert, nicht in die Straße einzufahren.
16: Hier bei uns, zwischen Rostock und Rügen.
18: Das Gut Dummersdorf bei Rostock wird vom Land Mecklenburg-Vorpommern an die Unternehmerin Friederike von Hollen verkauft. Die 1000 Hektar Fläche bleiben beim Land und werden verpachtet. Das Gut hatte schon länger wirtschaftliche Probleme. Es dient neben der Milchproduktion vor allem auch der Forschung.
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17: Das Ostseewelle-Feierabendwetter für uns in Mecklenburg-Vorpommern. Am Piraten-Action-Open-Air-Theater in Grevesmühlen in Nordwest-Mecklenburg haben wir aktuell 29 Grad und viel Sonnenschein. Perfekte Voraussetzungen heute für die Premiere der Piraten. Um 19.30 Uhr geht's ja los und es bleibt auch trocken. Erst in der Nacht kann es hier und da mal nass werden und im Zwei-Tage-Trend weiter heiß, weiter wechselhaft, auch mal mit Schauern und Gewittern bei 33 Grad. 15.32 Uhr, Ostseewelle, der beste Verkehrsservice für unser Land. A20 Richtung Stettin haben wir Stop and Go, kurz vor der Baustelle Dummersdorf, hier so 15 Minuten Zeitverlust. Dann Landkreis Vorpommern-Greifswald mit dabei, B111 Unfall, kurz vor Wolgast, Höhe Hohendorf, aktuell noch gesperrt. Umfahren geht hier über Katzow und Rubenow. Benny meldet im Landkreis Rostock, Vollsperrung zwischen Poppendorf und Groß-Kussewitz. Gefahrgut-LKW liegt hier im Graben. Umfahren geht am besten über Klein-Kussewitz, Volkenshagen und Vogtshagen. Und Info aus dem Fährverkehr, die Rügenfähre Stallbrode-Glewitz, die fährt heute nicht mehr. Die Flitzerblitzer stehen an der B103 Stadtautobahn Rostock Richtung Rostock Höhe Evershagen. Dann B104 in Teterow Richtung Malchin. B105 Pantelitz Richtung Rostock. B106 Umgehung Schwerin Richtung Görries Höhe Neumühle. B110 zwischen Finkenthal und Dagun. B191 in Eldena Richtung Dömitz. B198 Bietikow Richtung Prenzlau. Ihr habt auch was?
19: In Letzin-Siedlung wird hochgeblitzt mit dem Kasten und zwar in Richtung der Minen.
17: Das war Sven. Dankeschön, Sven. Zwischen Lufislust und Neustadt-Lewe haben wir noch eine Höhe A14-Brücke. Neustrelitz, Dr. Schwendnerstraße beidseitig. In Neumokran aus Prora kommend und in Wismar, Bürgermeisterhauptstraße. Habt ihr auch noch welche gesehen? Dann ruft an, Studio-Hotline ist immer die 0381 49 78 110, denn keiner meldet mehr aktuelle Flitzerblitzer.
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17: Ich bin Mike Rost aus Ross im Radio. Kommt gut Richtung Wochenende.

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Lilly.

0: Was sagt eigentlich Ostseewelle WM-Orakel Tano zum zweiten Deutschlandspiel? Ihr hört Ostseewelle. Der erste Deutschland-Sieg war ja für unser WM-Orakel kein Problem. Rabe Tano aus dem Vogelpark Malo hat das Ergebnis wirklich richtig vorhergesagt. Jetzt steht das zweite Gruppenspiel unserer Nationalelf an. Deutschland gegen die Elfenbeinküste. Hat Tano wieder den richtigen Riecher? Heute früh hat er ja am guten Morgen hier bei Ostseewelle orakelt, wie das Spiel morgen Abend ausgeht. Und unsere Fußballexpertin Elisabeth Reinhold hat es kommentiert.
1: Herzlich willkommen zur zweiten Vorhersage von unserem Ostseewelle WM-Orakel Tano. Deutschland gegen die Elfenbeinküste. Unser Rabe schaut sich die Lage erst einmal ganz genau an. Schließlich will eine WM-Prognose wohl überlegt sein. Mit scharfem Blick prüft er das Spielfeld und sammelt seine Gedanken. Dann wird Tano von Pflegerin Cassie herbeigelockt und macht sich auf den Weg. Die Spannung steigt. Doch Tano lässt sich nicht beeindrucken. Wie ein echter Rabe behält er den Überblick und gibt seine Entscheidung erst preis, wenn der richtige Moment gekommen ist. Kurzes Picken. Jetzt wird es ernst. Die Becher, die stehen bereit. Die Fans warten gespannt auf das Urteil unseres gefiederten Experten. Noch ein letzter prüfender Blick und noch ein paar Schritte Richtung Entscheidung. Und dann ist es soweit. Tano folgt seinem Rahmeninstinkt und macht die Sache klar. Der knallrote Ostseewelle-Becher bekommt seine Aufmerksamkeit. Für unser Ostseewelle-WM-Orakel ist das ein eindeutiges Zeichen. Deutschland fliegt dem nächsten Sieg entgegen. Die Elfenbeinküste muss federn lassen. Kurzes Auslaufen.
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0: ist der Sound für euren guten Start in Richtung Wochenende. Ihr hört Ostseewelle in der nächsten halben Stunde mit einem absolut geilen Überflieger von Baby Rexha, New Religion. Wir haben R.E.M. aus den 90ern mit dabei mit Man on the Moon und wir entdecken brandneu BTS mit Swim.
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20: Polizei fasst mutmaßliche Rezeptbetrüger. Unklare Lage in Straße von Hormuz. Guten Tag, ich bin Ingo Lorenz. Vorher schon hatten Apotheken in Greifswald, Anklam und Jarmen von versuchtem Rezeptbetrug berichtet. Jetzt hat die Polizei zugeschlagen in Pampow bei Schwerin. Hier wollten ein Mann und eine Frau ein Krebsmedikament für mehr als 3000 Euro bei einer Apotheke abholen. Doch ihr gefälschtes Rezept ist aufgeflogen. Beide sind zwar zunächst entkommen, aber die Apothekerin hatte ihr Autokennzeichen notiert. Der Wagen wurde später in Hagenow entdeckt. In der Nähe eine 26-jährige Deutsche und ein 35-jähriger Weißrusse. Gegen beide ermittelt jetzt die Polizei. Wer es bisher noch nicht gemerkt hat, dass in 3 Monaten Landtagswahl ist, der konnte es heute sehr deutlich spüren. Eine Stunde lang haben Regierungschefin Schwesig und Bildungsministerin Oldenburg in Schwerin die Erfolge ihrer Regierung Revue passieren lassen, vor der versammelten Presse. Neuigkeiten? Fehlanzeige. Eigenlob? Viel.
7: Dass das Land sich wirtschaftlich weiterentwickelt, dass neue Perspektiven entstehen, dass Löhne steigen, dass die Arbeitslosenzahlen nicht weiter steigen, sondern sinken. Und dass wir stärker in Bildung investieren und in den sozialen Zusammenhalt. Das sind die Kernpunkte gewesen und die haben wir auch umgesetzt.
20: Schon mehr Selbstkritik gab es von Bildungsministerin Oldenburg. Zu viele Schul- und Ausbildungsabbrecher hätten wir hier im Land.
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20: Gerade erst haben die USA und der Iran ihr Rahmenabkommen geschlossen, um den Krieg zu beenden. Da kommen aus der Straße von Hormuz schon wieder beunruhigende Meldungen. Hier sollen sich die iranischen Revolutionsgarden an alle Schiffe gewandt haben und sie aufgefordert haben, sich der Straße nicht zu nähern. Auch Warnschüsse sollen gefallen sein. Verträge, die wir im Internet abschließen, können wir ab heute einfacher wieder kündigen. Zumindest muss es so sein. Händler sind jetzt per Gesetz verpflichtet, auf ihren Online-Seiten und in den Apps einen Widerrufsbutton zu haben. Das muss eine gut sichtbare Schaltfläche sein mit einer klaren Aufschrift wie Vertrag widerrufen. Dieser Button ist überall dort Pflicht, wo wir ein gesetzliches Widerrufsrecht haben. Beim Einkauf von Waren und Leistungen, bei Streaming-Abonnements und bei online abgeschlossenen Finanzdienstleistungen. 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
21: Ihr solltet jetzt auch zwischendurch immer mal wieder so ein paar Trinkpausen einlegen, wie bei der Fußball-WM. Temperaturen gehen jetzt immer weiter hoch. 26 Grad haben wir im Gespensterwald, beim Ostseebad Nienhagen 24, in den Dünen von Prerow auf dem Fischland, da ist Zingst, rund um Schwerin aber schon 30 Grad. Es bleibt auch genauso. Wir haben viel Sonne aktuell auf der Haut. Ganz im Osten unseres Landes ein paar Wolken mehr und noch weiter östlich auch noch so die letzten Schauer. Aber auch die ziehen langsam weiter Richtung Polen. Dann ist es überall soweit erstmal trocken. In der Nacht kann es vereinzelt dann wieder nass werden und auch gewittern bei Temperaturen um 20 Grad tiefstens. Und der 2-Tage-Trend geht so weiter. Morgen viel Sonne, über den Tag immer mal Wolken, stellenweise auch mal kräftige Schauer und Gewitter bei 34 Grad. Und übermorgen keine Änderung. 16.03 Uhr, Ostseewelle, der beste Verkehrsservice für unser Land. A20 Richtung Stettin, Stop and Go vor der Baustelle Dummersdorf, hier so 10 Minuten Zeitverlust. Dann Landkreis Vorpommern-Greifswald, B111. Unfall gab es kurz vor Wolgast, Höhe Hohendorf noch gesperrt, umfahren geht über Katzow und Rubenow. Landkreis Vorpommern-Rügen, Vollsperrung zwischen Glockenhagen und Dierhagen nach Unfall. Wer auf den Darß möchte, muss leider außenrum über Ribnitz, Saal, Pruchten und Prerow. Landkreis Rostock, Vollsperrung zwischen Poppendorf von Groß-Kussewitz. Hier liegt Gefahrgut-LKW im Graben. Umfahren geht über Klein-Kussewitz, Volkenshagen und Vogtshagen. Und Info für den Fährverkehr: Die Rügenfähre Stallbrode-Glewitz fährt heute nicht mehr. Die Flitzerblitzer stehen an der B103, Rostocker Stadtautobahn aus Warnemünde kommend Höhe Evershagen. B104 in Teterow Richtung Malchin. Dann B105 in Pantelitz Richtung Rostock. B106 Umgehung Schwerin Richtung Görries Höhe Neumühle. B110 zwischen Finkenthal und Dagun. B191 Eldena Richtung Dömitz. B198 Bietikow in Richtung Prenzlau. In Letzin Siedlung Richtung Termin. Zwischen Ludwigslust und Neustadt-Lever Höhe der A14-Brücke. Neustrelitz Dr. Schwendnerstraße beidseitig. Neumukran aus Bora kommend. Und in Wismar Bürgermeisterhauptstraße. Habt ihr auch noch welche gesehen? Dann ruft an. Studio-Hotline ist die 0381 49 78 110. Denn keiner meldet mehr aktuelle Flitzerblitzer.
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21: Rein geht's in den schönsten Feierabend der Woche. Ich bin Mike Rost, das Ross im Radio. Kommt gut Richtung Wochenende. Hier mit Alex Warren und Ordinary.
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85 Millionen verkaufter Tonträger, eine der erfolgreichsten Rockbands der 80er und 90er, R.E.M. mit Man on the Moon war das gerade. Hoch die Hände, Wochenende, kommt gut rein, ihr hört Ostseewelle jetzt mit dem nächsten Aktuellen Hit von Austies, das ist Angel Eyes.

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1: BTS mit Swim.

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1: Ihr hört Ostseewelle am Freitagnachmittag. Hier gibt's immer die meiste Musik mit allen aktuellen Hits, auch in der nächsten halben Stunde. Dann Olivier Dean mit dabei, ganz entspannt mit Man I Need. Dazu Hot Summer von Monroe, Sommermucke bei diesem geilen Wetter. Und wir können uns freuen auf Shabuse. Kleinen Ohrenblick.
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1: Gleich wird's 16.30 Uhr, hört Ostseewelle mit dem Feierabend-Update für 16:30. Ingo Lorenz hat die Schlagzeilen für euch.
16: Die Polizei hat in Hagenow ein Pärchen festgenommen, das im Verdacht des Rezeptbetrugs steht. Sie wollten aus einer Apotheke in Pampow ein Krebsmedikament für 3.200 Euro abholen. Das Rezept war aber offenbar gefälscht. Ähnliche Fälle hatte es vorher schon gegeben. Auf der Suche nach einem vermissten Säugling in Renningen bei Stuttgart haben die Ermittler eine Babyleiche gefunden. Es könnte der vermisste Junge sein, sagt die Polizei.
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16: Das Gut Dummersdorf bei Rostock wird vom Land Mecklenburg-Vorpommern an die Unternehmerin Friederike von Hollen verkauft. Die 1000 Hektar Fläche bleiben beim Land und werden verpachtet. Das Gut hatte schon länger wirtschaftliche Probleme. Es dient neben der Milchproduktion vor allem auch der Forschung.
1: Alles, was heute wichtig ist, jederzeit zum Nachhören in der Ostseewelle-App und in einer halben Stunde wieder um 17 Uhr. Das Ostseewelle-Feierabendwetter für uns in Mecklenburg-Vorpommern. In Ludwigslust startet heute das Lindenfest. Drei tolle Tage mit der Ostseewelle-Sommertour, mehreren Bühnen, Rummel und Co. Morgen Abend dann auch mit Public Viewing zum Deutschlandspiel und das bei bestem Sommerwetter. Wir haben viel Sonnenschein im Zwei-Tage-Trend, aber auch zwischendurch immer mal wieder dicke Wolkenschauer und Gewitter in Mecklenburg-Vorpommern bei Temperaturen bis 33 Grad. 16.30 Uhr, Ostseewelle, der beste Verkehrsservice für unser Land. A24 Richtung Berlin, dicker Stau zwischen Herzsprung und Neuruppin. Hier ungefähr eine Stunde mehr ein Plan. Am besten fahrt der Herzsprung runter und folgt der ausgeschilderten Umleitung. Landkreis Vorpommern-Rügen, Vollsperrung zwischen Glockenhagen und Tierhagen nach Unfall. Wer auf den Darsen möchte, muss das leider außenrum versuchen, über Ribnitz, Saal, Pruchten und Prerow. Und Info aus dem Fährverkehr, Rügenfähre Stallbrode-Glewitz fährt heute nicht mehr. Die Flitzerblitzer, die stehen an der B103 Stadtautobahn Rostock in Richtung Rostock, Höhe Evershagen, B104 in Teterow Richtung Malchin, B105 Pantelitz Richtung Rostock, dann B110 mit dabei zwischen Finkenthal und Dagun, B191 in Eldena Richtung Dömitz, B198 Bidikow in Richtung Prenzlau, in Letzin-Siedlung Richtung Termin kann es euch erwischen, außerdem zwischen Ludwigslust und Neustadt-Lewe Höhe der A14-Brücke, Neustrelitz Dr. Schwendner Straße beidseitig, in Neumukran aus Prora kommend und in Wismar, Bürgermeister Hauptstraße. Habt ihr auch noch welche gesehen? Dann ruft an, Studio Hotline ist die 0381 49 78 110, denn keiner meldet mehr aktuelle Flitzerblitzer.
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1: Hallo, schönen Freitag wünschen wir. Ich bin Mike Ross, das Ross im Radio und hier mal Schubusi für euch mit dem Bar-Song Tipsy für euren Weg in Richtung Wochenende.

Da geht's richtig spektakulär hoch hinaus. Ihr hört zum Start ins Wochenende Ostseewelle Hitradio Mecklenburg-Vorpommern und werdet in diesem Sommer auf dem Baumwipfelfahrt in Heringsdorf auf Usedom nicht nur einmal die Luft anhalten, denn hier schweben jetzt immer wieder Luftakrobaten durch die Höhe. Vier Ausnahmekünstler aus aller Welt zeigen euch jetzt immer um 10 Uhr und abends um 19.30 Uhr atemberaubende Stunts und Vorführungen. Los geht's heute Abend und bis Ende August könnt ihr die Shows sehen.

0: traumhafter Start in Richtung Wochenende. Jetzt fast überall herrlichster Sonnenschein. Um die 30 Grad haben wir und dazu all eure Lieblingshits bei Ostseewelle. Die Pet Shop Boys Always on My Mind, kultiger Hit aus dem Jahr 87. Und auch in der nächsten halben Stunde haben wir alles dabei, was Spaß macht. Unter anderem entdecken wir brandneue Teddy Swims mit Mr. Know It All. Und dazu gibt es einen kultigen 90er von Stevie B.
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13: Polizei fasst mutmaßliche Rezeptbetrüger. Babyleiche nahe Stuttgart entdeckt. Guten Tag, ich bin Ingo Lorenz. Vorher schon hatten Apotheken in Greifswald, Anklam und Jarmen von versuchtem Rezeptbetrug berichtet. Jetzt hat die Polizei zugeschlagen. In Pampow bei Schwerin. Hier wollten ein Mann und eine Frau ein Krebsmedikament für mehr als 3000 Euro bei einer Apotheke abholen. Doch ihr gefälschtes Rezept ist aufgeflogen. Beide sind zwar zunächst entkommen, aber die Apothekerin hat ihr Autokennzeichen notiert. Der Wagen wurde später in Hagenow entdeckt. In der Nähe eine 26-jährige Deutsche und ein 35-jähriger Weißrusse. Gegen beide ermittelt jetzt die Polizei. Wer es bisher noch nicht gemerkt hat, dass in 3 Monaten Landtagswahl ist, der konnte es heute sehr deutlich spüren. Eine Stunde lang haben Regierungschefin Schwesig, SPD, und ihre Stellvertreterin von den Linken, Bildungsministerin Oldenburg, die Erfolge ihrer Regierung Revue passieren lassen vor der versammelten Presse in Schwerin. Neuigkeiten? Fehlanzeige. Eigenlob? Viel.
14: Dass das Land sich wirtschaftlich weiterentwickelt, dass neue Perspektiven entstehen, dass Löhne steigen, dass die Arbeitslosenzahlen nicht weiter steigen, sondern sinken. Und dass wir stärker in Bildung investieren und in den sozialen Zusammenhalt. Das sind die Kernpunkte gewesen und die haben wir auch umgesetzt.
13: Schon mehr Selbstkritik gab es von Bildungsministerin Oldenburg. Zu viele Schul- und Ausbildungsabbrecher hätten wir hier im Land, sagt sie.
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13: Es sieht so aus, als ist die Entführung eines Babys am Abend in Renningen bei Stuttgart in einer Tragödie zu Ende gegangen. Die Polizei hat an einem Bach eine Babyleiche entdeckt. Es spricht einiges dafür, dass es der entführte 3 Monate alte Junge ist. Seine Mutter war wegen der Hitze mit ihm abends einkaufen gewesen, wollte ihre Tüten hochbringen und hat ihn kurz im Kinderwagen vor dem Haus gelassen. Als sie zurückgekommen ist, war er weg. Israel und die Hisbollah-Terrormiliz im Libanon haben sich offenbar auf eine Waffenruhe geeinigt, per sofort. Nach US-Angaben wurde sie von den USA und Katar vermittelt. Eine offizielle Bestätigung gibt es noch nicht. Vorher hatten sich Israel und die Hisbollah weitere Kämpfe geliefert. 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Und jetzt das Wetter.
0: 25 Grad haben wir aktuell am historischen Rathaus in Wolgast, 25 auch am barocken Rathaus in Greifswald. Viel Sonnenschein, die Wolken werden jetzt immer dünner, ganz, ganz, ganz im Osten haben wir noch ein paar dickere Wolken, aber die letzten Schauer sind gerade rausgezogen. Dann bleibt es auch jetzt erstmal trocken. Über Nacht kann es vereinzelt nochmal heftige Schauer und Gewitter geben, aber auch nicht überall bei Temperaturen um 20 Grad. Und der 2-Tage-Trend, das von allem was dabei. Viel Sonne, immer wieder auch ein paar Wolken, stellenweise leider auch kräftige Schauer und Gewitter bis 34 Grad. 17.03 Uhr, Ostseewelle, der beste Verkehrsservice für unser Land. A24 Richtung Berlin, Stau haben wir zwischen Herzsprung und Neuruppin. Hier dauert es 50 Minuten länger, bis ihr hier durch seid. Wenn ihr das umfahren wollt, geht das, indem ihr Herzsprung runterfahrt und dann fahrt ihr der ausgeschilderten Umleitung hinterher. Landkreis Rostock zwischen Poppendorf und Groß-Kosewitz laufen die Bergungsarbeiten. Hier ist ein LKW im Graben gelandet. Ihr kommt jetzt einspurig dran vorbei, also so halbseitig. Info aus dem Fährverkehr, Rügenfähre Stallbrode-Glewitz fährt heute nicht mehr. Und die Flitzerblitzer stehen auch so rum, und zwar an der B103 Stadtautobahn Richtung Rostock, Höhe Ebershagen, B104 in Teterow Richtung Malchin, dann B105 in Pantelitz Richtung Rostock, B110 zwischen Finkenthal und Dagun, B191 in Eldena Richtung Dömitz, B198 Pietiko in Richtung Prenzlau, in Hohenfelde stehen sie an der Feuerwehr, in Letzin-Siedlung Richtung Termin, Thomas hat eingesehen zwischen Ludwigslust und Neustadt-Lewe, Höhe der A14-Brücke, Neustrelitz, Dr. Schwendner Straße stehen sie beidseitig, in Mukran aus Bora kommend und in Wismar Bürgermeister Hauptstraße. Habt ihr auch noch welche gesehen? Dann ruft an. Studio Hotline ist die 0381 49 78 110. Denn keiner meldet mehr aktuelle Flitzerblitzer.
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Auch rein geht's in den schönsten Feierabend der Woche. Es ist Freitagnachmittag. Wir begleiten euch in Richtung Wochenende. Ihr hört Ostseewelle gleich mit dem brandneuen Hit von Teddy Swims, Mr. Now It All. Wir haben Lady Gaga noch mit dabei. Und hier Fastboy und Clockloch. Machen wir schön laut. Das hier ist Born Again für euren Freitagnachmittag.

0: 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Und diese hier passt gut dazu.
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brandneuen Hit entdeckt ihr immer hier bei Ostseewelle. Teddy Swims war das gerade mit Mr. Know It All. Richtig cooler Sound. Schönen Freitagnachmittag. Nach dem Stress der Arbeitswoche geht's jetzt ganz entspannt rein ins Wochenende. Lass meinen ganzen Stress mal abfallen hier. Elton John und Britney Spears haben wir auch mit dabei.

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12: Es ist 17.30 Uhr, hört Ostseewelle mit dem Feierabend-Update für 17:30. Ingo Lorenz hat die Schlagzeilen für euch.
13: Die rot-rote Landesregierung hat sich heute für ihre Zeit bisher ein gutes Zeugnis ausgestellt. Höhere Löhne im Land, besserer Betreuungsschlüssel in den Kitas. Die CDU sieht das anders. Mehr Arbeitslose, zu viele Schulabbrecher und Polizei ohne Diensthandys. Auf der Suche nach einem vermissten Säugling in Renningen bei Stuttgart haben die Ermittler eine Babyleiche gefunden. Es könnte der vermisste Junge sein, sagt die Polizei.
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13: Fußballzoff ohne Fußball hat es in Warnemünde gegeben. Hier haben offensichtliche Hansa-Fans Schüler einer Klasse aus Brandenburg attackiert. Die sollten ihre Hertha-Trikots ausziehen. Über hunderte Meter haben bis zu 10 Leute die Schüler verfolgt. Die Polizei hat schon mehrere mutmaßliche Täter identifiziert.
12: 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Das Ostseewelle-Feierabendwetter für uns in Mecklenburg-Vorpommern. Am Piraten-Action-Open-Air-Theater in Grevesmühlen in Nordwest-Mecklenburg haben wir aktuell 29 Grad und viel Sonnenschein. Perfekte Voraussetzung heute für die Premiere der Piraten. Um 19.30 Uhr geht's ja los und es bleibt auch trocken. Erst in der Nacht kann es hier und da mal nass werden und im Zwei-Tage-Trend weiter heiß, weiter wechselhaft, auch mal mit Schauern und Gewittern bei 33 Grad. 17.32 Uhr.
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12: A20 Richtung Rostock. Stau haben wir vor der Baustelle Bobitz. Hier 15 Minuten Zeitverlust. Dann A24 Richtung Berlin. Stau zwischen Herzsprung und Neuruppin. Hier packen wir auch so 15 Minuten oben drauf. Landkreis Rostock zwischen Poppendorf und Groß-Kussewitz. Laufen die Bergungsarbeiten. Hier ist ein LKW verunglückt. Hier kommt halbseitig dran. vorbei. Und Info aus dem Fährverkehr. Rügenfähre Stallbrode-Glewitz fährt heute nicht mehr. Die Finzerpizza, die stehen an der B5 in Pantelitz Richtung Rostock. B110 zwischen Finkenthal und Dagon. B191 in Eldena Richtung Dömitz. In Hohenfelder an der Feuerwehr. In Letzin Siedlung in Richtung Termin. Außerdem zwischen Ludwigslust und Neustadt-Glewe Höhe der A14-Brücke. Neustrelitz, Dr. Schwendner Straße beidseitig. In Neumokran aus Prora kommend und in Ziro an der Strandstraße. Habt ihr auch noch welche gesehen? Ja, yeah. Ruft an, Studio-Hotline, das ist die 0381 49 78 110, denn keiner meldet mehr aktuelle Flitzerblitzer.
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12: So sieht das aus. Macht einen schönen Freitagnachmittag. Wir haben gleich Sommermuck aus dem Jahr 2005 für euch von Aiken Lonely. Vorher noch David Guetta und Sia mit Beautiful People. Ich bin Mike Ross, das Ross im Radio. Hoch die Hände. Wochenende.

in Richtung Wochenende. Ihr hört Ostseewelle am Freitagnachmittag und das ist mal ein echter Hingucker. 10 Meter hoch und sieht bis ins Detail genauso aus wie sein weltberühmtes Vorbild. Der Stralsunder Hans-Dieter Stender hat vor 54 Jahren den Berliner Fernsehturm nachgebaut und in seinen Garten gestellt. Nachts ist der sogar beleuchtet. Damit war er auch schon oft im Fernsehen zu sehen, denn die Idee, das Berliner Wahrzeichen nachzubauen, ist schon einzigartig. Jetzt ist Hans-Dieter 83 Jahre alt und hat gesagt, Mensch, sollen sich doch andere daran erfreuen. Schweren Herzens trennt er sich nun von seinem Kunstwerk. Dabei geht es ihm nicht darum, Geld zu verdienen. Vielmehr soll der Telespargel in gute Hände kommen. Vielleicht hat ja irgendein Museum Interesse dran oder eine Familie mit entsprechend großem Grundstück. Dann meldet ihr einfach bei Hans-Dieter Stender in Devin bei Stralsund.

0: geht's ins Wochenende. Ihr hört Ostseewelle auch in der nächsten halben Stunde mit all euren Lieblingshits. Unter anderem Josh 685 und Jason Derulo mit dabei mit Savage Love. Das war ja der Sommerhit im Jahr 2020. Auch schon wieder 6 Jahre her. Und dazu haben wir kultige Mucke aus den 80ern von Jan Hammer mit dabei. Alles gleich.
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12: Opposition kontert Eigenlob der Landesregierung. Polizei findet Babyleiche. Guten Abend, ich bin Ingo Lorenz. Es waren 5 gute Jahre für unser Land, die Jahre der rot-roten Regierung. Das haben heute SPD-Ministerpräsidentin Schwesig und ihre linke Stellvertreterin Oldenburg lang und breit betont. Trotz der Krisen habe man geliefert, was versprochen wurde. Höhere Löhne, leicht erhöhter Betreuungsschlüssel in den Kitas. Die Opposition sieht es anders. CDU-Mann Daniel Peters zur Ostseewelle.
13: Natürlich lobt sich die rot-rote Landesregierung selbst. Das ist menschlich verständlich. Die Bilanz ist aber enorm. Nüchtern. Jeder 10. Schüler verlässt ohne Schulabschluss die Schule. Wir bilden keine Gymnasiallehrer mehr aus. Wir haben eine steigende Arbeitslosigkeit. Wir haben mehr Insolvenzen. Wir haben eine Landespolizei ohne Mobilfunkgeräte.
12: Daniel Peters. Er ist vielleicht der älteste Dealer, den Bundespolizisten hier im Land je hochgenommen haben. Ein 82-jähriger Schwede wurde am Rostocker Busbahnhof kontrolliert. Er war aus Schweden gekommen und hatte einen Haftbefehl der Staatsanwaltschaft Frankfurt im Computer. Das Landgericht dort hatte ihn zu fast 5 Jahren Haft verurteilt. Dafür muss er nun noch fast 2 Jahre absitzen. So ging es für ihn in die nächste JVA.
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12: Es sieht so aus, als ist die Entführung eines Babys am Abend in Renningen bei Stuttgart in einer Tragödie zu Ende gegangen. Die Polizei hat an einem Bach eine Babyleiche entdeckt. Es spricht einiges dafür, dass es der entführte 3 Monate alte Junge ist. Seine Mutter war wegen der Hitze mit ihm abends einkaufen gewesen, wollte ihre Tüten hochbringen und hat ihn kurz im Kinderwagen vor dem Haus gelassen. Als sie zurückgekommen ist, war er weg. Das waren die Nachrichten, jetzt zum Sport.
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12: Nächstes Spiel in 3 Stunden, die Partie USA-Australien. Mitgastgeber Mexiko hat bekanntlich sein Spiel gegen Südkorea 1:0 gewonnen. Aber am Rande gab es unschöne Szenen. In Guadalajara wollten zu viele Anhänger mitfeiern beim Fanfest auf der Plaza de la Liberación, dem Platz der Befreiung. Die Organisatoren haben nach 18.000 die Tore zugemacht. Die Massen davor haben die Barrieren überrannt. Es gibt Verletzte. 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Und jetzt das Wetter.
0: 26 Grad haben wir aktuell in den Dünen von Prerow auf dem Darß, 25 an der Promenade von Heringsdorf auf Usedom, 20 sind die Tiefstwerte heute Nacht, da pegelt sich das ein mit den Temperaturen und bis dahin gibt es überhaupt nichts zu meckern. Herrlicher Hochsommer, wirklich mit viel Sonnenschein, hier und da tauchen so ein paar kleinere Wolken auf, die sind aber erstmal jetzt harmlos. Erst in der Nacht kann es in einigen Ecken unseres Landes heftige Schauer und Gewitter geben, aber auch nicht überall. 2-Tage-Trend, morgen viel Sonne, über den Tag auch mal ein paar Wolken, stellenweise kräftige Schauer und Gewitter bei 34 Grad. Und übermorgen geht es dann genauso weiter. 18.02 Uhr, Ostseewelle, der beste Verkehrsservice für unser Land. Soweit alles frisch, alles frei auf unseren Straßen und Autobahnen. Euch eine gute Fahrt. Flitzerblitzer, die stehen an der B105 in Pantelitz Richtung Rostock. B191 in Eldena Richtung Dömitz. In Hohenfelde direkt an der Feuerwehr. In Letzin-Siedlung Richtung Termin. Außerdem zwischen Ludwigslust und Neustadt-Lewe an der A14-Brücke. Neustrelitz haben wir einen, Dr. Schwendnerstraße beidseitig. In Neumukran aus Prora kommend und in Ziro an der Strandstraße. Habt ihr auch noch welche gesehen? Immer her damit. Ruf dann. Studio-Hotline ist die 0381 49 78 110. Denn keiner meldet mehr aktuelle Flitzerblitzer.
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0: Die meisten von euch sind schon drin im Wochenende, alle anderen tragen wir über die Ziellinie. Ich bin Mike Ross, das Ross im Radio und hier haben wir gute Laune-Pop aus Kalifornien für euch.

0: Hoch die Hände.
1: Wochenende!
0: Einen schönen Freitagabend wünschen wir. Ihr hört Ostseewelle und ihr hört schon, es gibt einen Vorgeschmack auf morgen früh, denn ihr kommt immer gut ins Wochenende mit Elisabeth Reinhold.
1: Kuckuck! Und klar, stimmen wir uns morgen direkt aufs nächste Deutschlandspiel ein und zwar mit...
2: Zähne putzen, Ole! 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
1: 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Und klar, Samstag ist Familienzeit, deshalb haben wir auch immer die besten Ausflugstipps für euer Wochenende total regional zum Frühstück um 7.40 Uhr und 9.40 Uhr. 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
0: So sieht's aus. Kommt gut rein ins Wochenende.

0: schön die Woche ausklingen lassen. Eine stressige Arbeitswoche. Wir helfen euch beim Entspannen. Ihr hört Ostseewelle in der nächsten halben Stunde mit Ray und Where's My Husband zum Sonne auf der Terrasse genießen. Wir haben Katy Perry mit dabei mit Hot and Cold und Nico Santos auch gleich mit dabei. Kleinen Ohrenblick.
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0: Kurz vor 6:30 haben wir es, 18.28 Uhr, hört Ostseewelle mit dem Feierabend-Update. Ingo Lorenz hat die Schlagzeilen für euch.
13: Die rot-rote Landesregierung hat sich heute für ihre Zeit bisher ein gutes Zeugnis ausgestellt. Höhere Löhne im Land, besserer Betreuungsschlüssel in der Kita. Die CDU sieht es anders. Mehr Arbeitslose, zu viele Schulabbrecher und Polizei ohne Diensthandys. Die Innenminister von Bund und Ländern wollen mehr für den Zivilschutz tun. Gegen Hackerangriffe, Sabotage, gegen Versorgungsnetze und Falschinformationen wollen sie in den nächsten Jahren 10 Milliarden Euro ausgeben.
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13: Fußballzoff ohne Fußball hat es in Warnemünde gegeben. Hier haben offensichtliche Hansa-Fans Schüler einer Klasse aus Brandenburg attackiert. Die sollten ihre Hertha-Trikots ausziehen. Über hunderte Meter haben bis zu 10 Leute die Schüler verfolgt. Die Polizei hat schon mehrere mutmaßliche Täter identifiziert.
0: Alles, was heute wichtig ist, jederzeit zum Nachhören in der Ostseewelle-App und in einer halben Stunde wieder um 19 Uhr.
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0: Das Ostseewelle Feierabendwetter für uns in Mecklenburg-Vorpommern. In Ludwigslust startet heute das Lindenfest. 3 tolle Tage mit der Ostseewelle Sommertour, mehreren Bühnen, Rummel und Co. Morgen Abend dann auch mit Public Viewing zum Deutschlandspiel und das bei bestem Sommerwetter. Wir haben viel Sonnenschein im 2-Tage-Trend, aber auch zwischendurch immer mal wieder dicke Wolken, Schauer und Gewitter in Mecklenburg-Vorpommern bei Temperaturen bis 33 Grad. 18.30 Uhr, Ostseewelle, der beste Verkehrsservice für unser Land. Soweit jetzt alles frisch, alles frei auf unseren Straßen und Autobahnen. Euch eine gute Fahrt. Flitzerblitzer stehen an der B105 in Pantelitz Richtung Rostock, B191 in Eldena Richtung Dömitz, in Hohenfelde an der Feuerwehr, Letzin-Siedlung Richtung Termin, zwischen Ludwigslust und Neustadt-Lewe Höhe der A14-Brücke, in Neustrelitz Dr. Schwendner Straße blitzgefährlich und das in beiden Richtungen, in Neumokran stehen sie aus Prora kommend und in Ziro an der Strandstraße. Habt ihr auch noch welche gesehen? Dann ruft an, Studio-Hotline ist die 0381 49 78 110, denn keiner meldet mehr aktuelle Flitzerblitzer.
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den Erfinder der Klimaanlage. Das war übrigens Willis Carrière im Jahr 1902. War damals mit 25 Jahren schon ein pfiffiges Kerlchen. Jetzt würden wir ohne ihn wohl wieder zerlaufen wie Schokolade im Backofen. Aber hey, endlich Sommer. Und Ostseewelle hat die coolsten Sommerhits für euch am Start. Hier Alvaro Soler mit Con Calma für euren Freitagabend.

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7: Unfall blockiert Zufahrt nach Usedom. Innenminister wollen Zivilschutz verstärken. Guten Abend, ich bin Ingo Lorenz. Stundenlang war die B111 kurz vor Wolgast heute dicht und damit die Zufahrt zur Insel Usedom. Drei Autos sind hier zusammengekracht. Zumindest gibt es aber wohl keine Schwerverletzten. Ein Wagen ist dabei eine Böschung hinabgerutscht, einer in der Leitplanke gelandet. Zwei der Fahrzeuge waren dann ein Fall für den Abschlepper. Es waren 5 gute Jahre für unser Land, die Jahre der rot-roten Regierung. Das haben heute SPD-Ministerpräsidentin Schwesig und ihre linke Stellvertreterin Oldenburg lang und breit betont. Trotz der Krisen habe man geliefert, was versprochen wurde. Höhere Löhne, leicht erhöhter Betreuungsschlüssel in den Kitas. Die Opposition sieht das anders. CDU-Mann Daniel Peters zur Ostseewelle.
8: Natürlich lobt sich die rot-rote Landesregierung selbst. Das ist menschlich verständlich. Die Bilanz ist aber ernüchternd. Jeder 10. Schüler verlässt ohne Schulabschluss die Schule. Wir bilden keine Gymnasiallehrer mehr aus. Wir haben eine steigende Arbeitslosigkeit. Wir haben mehr Insolvenzen. Wir haben eine Landespolizei ohne Mobilfunkgeräte.
7: Daniel Peters.
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7: Wir sollen besser geschützt werden vor Cyberattacken, Sabotage und Falschinformationen. Das haben die Innenminister von Bund und Ländern auf ihrer Konferenz beschlossen. In den nächsten 5 Jahren wollen sie dafür 10 Milliarden Euro investieren. Unsere Kinder sollen dann an der Schule auch mehr zur Krisenvorbereitung lernen. Geeinigt haben sich die Innenminister auch darauf, konsequenter gegen Sozialmissbrauch durch Banden vorzugehen. Das waren die Nachrichten, jetzt zum Sport.
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7: Ein Phänomen der Norweger verbreitet sich immer mehr, die Ruder-Choreo. Nach dem 4:1 gegen den Irak hofft das Land ja auf den ersten Einzug in die K.O.-Runde seit Jahrzehnten. Für einen Videogruß an die Nationalmannschaft hat sogar Parlamentspräsident Masud Gharahkhani in Oslo eine Abstimmung unterbrochen und die Abgeordneten auf ihren Plätzen haben gerudert. Wir schalten um nach Oslo. 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Und jetzt das Wetter.
9: Rudern ist ein schönes Stichwort, denn bei diesem Wetter ist die Hölle los auf uns.
2: unseren Gewässern. Überall sind die Boote wieder unterwegs.
3: Hölle.
2: Siehst du, wieder ordentlich Leben am Strand. So muss das doch sein. Haben wir da lange drauf gewartet. 28 Grad haben wir im Moment am Alten Hafen in Wismar. 28 am Ostseewelleweg in Pasewalk. Das geht heute Nacht runter bis auf 20. Weiter runter geht's nicht. Tropische Nacht. Die heißen so, diese Nächte, ne? Wenn die Temperaturen nicht unter 20 Grad gehen, dann sind das tropische Nächte. Und bis dahin haben wir viel, viel Sonnenschein, hier und da ein paar Wolken mit dabei. Über Nacht kann es mal nass werden, muss aber nicht. Und im Zwei-Tage-Trend auch alles mit dabei. Sonne, Wolken, auch mal kräftige Schauer und Gewitter. Bis 34 Grad. 19.02 Uhr, Ostseewelle, der beste Verkehrsservice für unser Land. Landkreis Rostock, Vollsperrung zwischen Poppendorf und Mandelshagen. Hier gibt es einen LKW im Graben, die Bergung läuft und fahren geht hier über die B105. Die Flitzerblitzer, die stehen an der B105 in Pantelitz Richtung Rostock, B191 in Eldena Richtung Dömitz, in Hohenfelde an der Feuerwehr, Letzin-Siedlung Richtung Termin, außerdem zwischen Ludwigslust und Neustadt-Lewe an der A14-Brücke, Neustrelitz Dr. Schwendner Straße beidseitig, Neumukran aus Prora kommend und in Ziro an der Strandstraße. Habt ihr auch noch welche gesehen? Dann ruft an. Studio-Hotline ist die 0381 49 78 110, denn keiner meldet mehr aktuelle Flitzerblitzer.
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2: Ich bin Mike Ross, das Ross im Radio. Euch einen schönen Freitagabend. Kommt gut rein ins Wochenende hier mit Alex Warren und Fever Dream.

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0: zum Start ins Wochenende. Ihr hört Ostseewelle. Auch in der nächsten halben Stunde haben wir alles dabei, was Spaß macht in der Musik. Madonna, The Power of Goodbye, ein bisschen entspannter. Mal Smith und Al Horan aus den aktuellen Charts mit dabei mit Drive Safe. Und wir können uns freuen auf Ausdies und Pickup.
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0: Gleich 19.30 Uhr, ihr hört Ostseewelle mit dem Feierabend-Update für 7:30. Ingo Lorenz hat die Schlagzeilen für euch.
8: Die Polizei hat ein mutmaßliches Betrügerpärchen geschnappt. Die beiden wollten in Pampo bei Schwerin ein teures Krebsmedikament abholen mit einem gefälschten Rezept. Die Polizei prüft, ob die beiden auch schon in Greifswald-Anklam und Jarmen am Werk waren. Die Innenminister von Bund und Ländern wollen mehr für den Zivilschutz tun. Gegen Hackerangriffe, Sabotage von Versorgungsnetzen und Falschinformationen wollen sie in den nächsten Jahren 10 Milliarden Euro ausgeben.
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8: Das Gut Dummersdorf bei Rostock wird vom Land Mecklenburg-Vorpommern an die Unternehmerin Friederike von Hollen verkauft. Die 1000 Hektar Fläche bleiben beim Land und werden verpachtet. Das Gut hatte schon länger wirtschaftliche Probleme. Es dient neben der Milchproduktion vor allem auch der Forschung.
0: 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Schauen wir aufs Wetter hier bei Ostseewelle und da gibt es erstmal gar nichts zu meckern. Viel Abendsonnenschein, 28 Grad haben wir rundherum. In der Nacht geht das runter auf 20 Grad tiefstens. Dazu kommen dann aber wieder ein paar Wolken und dann kann es auch vereinzelt heftige Schauer und Gewitter geben. Zwei Tage Trend, das alles mit dabei. Viel Sonne, über den Tag auch immer mal wieder ein paar Wolken. Ganz vereinzelt im Land auch kräftige Schauer und Gewitter, aber nicht überall bei 34 Grad maximal. 19.30 Uhr, Ostseewelle, der beste Verkehrsservice für unser Land. Landkreis Rostock, Vollsperrung zwischen Poppendorf und Mandelshagen. LKW-Bergung läuft, umfahren geht hier über die B105. Die Flitzerblitzer, die stehen an der B105 in Pantelitz Richtung Rostock. B191, Eldena Richtung Dömitz. In Hohenfelde an der Feuerwehr, Letzin-Siedlung Richtung Termin. Zwischen Ludwigslust und Neustadt-Lewe, Höhe der A14-Brücke. Neustrelitz, Dr. Schwendnerstraße stehen sie beidseitig. Außerdem in Neumukran aus Brora kommend. Und in Ziro an der Strandstraße. Habt ihr auch noch welche gesehen? Ja, yeah. Ruft an, Studio-Hotline ist immer die 0381 49 78 110, denn keiner meldet mehr aktuelle Flitzerblitzer.
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0: Hitzige Tage stehen vor der Tür. 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

Es wird heiß. 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Temperaturen über 30 Grad erwarten wir jetzt in den nächsten Tagen. Das sind so nicht so die typischen Wohlfühltemperaturen für die meisten hier von uns. Ne? Aber wir können uns jetzt mal so ein paar Tipps gegen die Hitze abgucken. Und zwar von den Leuten in Ländern, die sich mit Hitze am besten auskennen. Italien, Ägypten.

0: aus Athen, Takis Zaphos. Hier in Griechenland sind die Klimaanlagen gewartet und die Ventilatoren einsatzbereit. Außerdem gilt, viel Wasser trinken, zuckerhaltige Getränke und fettige Mahlzeiten vermeiden. Man kämpft nicht gegen die Sonne, man überlistet sie mit Schatten, Wasser, einer Dusche und einer gut funktionierenden Klimaanlage.
1: Johannes Sadek aus Kairo. Auch wenn ein großer Teil des Lebens sich in klimatisierten Räumen abspielt, viele Tipps gelten weiterhin. Und dazu zählt, dass man in den heißesten Stunden des Tages gar nicht nach draußen geht und dass man lockere und luftdurchlässige Kleidung trägt, also zum Beispiel leichte Baumwolle oder Leinen.
2: Ja, hallo, aus Bangkok, Carola Frenzen. Wer in Thailand vor die Tür geht, der hat fast immer einen Regenschirm dabei, der kurzerhand zum mobilen Schattenspender umfunktioniert wird. Gekühlt wird auch von innen, am besten mit der thailändischen Allzweckwaffe. Eiskaltem Kokoswasser aus der frischen Kokosnuss. Und für den frischen Kick unterwegs hat sich ein neuer Trend durchgesetzt. Mini-Ventilatoren. Die sind um Längen effektiver als ein klassischer Fächer.
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1: Eine Liebeserklärung an Dorfkirchen ist die Veranstaltungsreihe Dorfkirche Mon Amour. Die macht bereits im 5. Jahr Dorfkirchen zum Veranstaltungsort für verschiedenste kulturelle Angebote. Kirchengemeinden und Künstler können sich mit ihren Ideen für Kunstprojekte, Ausstellungen, Konzerte und so weiter melden beim Kulturhimmel der Nordkirche und Teil der Reihe werden. Bei vielen Angeboten könnt ihr auch selbst aktiv werden und mitmachen. So zum Beispiel am Samstag in der Dorfkirche in Morgenitz auf Usedom, erzählt Anna-Luise Klavs vom Kulturhimmel.
2: Kirche wird zur Manege heißt das, und da sind Kinder eingeladen, aus der ganzen Region zusammenzukommen und gemeinsam in der Kirche Zirkuskunststücke einzuüben mit dem Zirkuspädagogen Wolfram Stornowski. Und initiiert ist das eben dort von der Kirchengemeinde. Die sind jetzt schon das zweite Mal dabei. Und im letzten Jahr lief es so gut, dass sie gesagt haben, auf jeden Fall dieses Jahr wieder. Und das ist für mich eines der Leuchtturmprojekte, bei denen irgendwie klar wird, Kirche kann so viel sein. Und vor allem eben ein Ort von Freude und von Lebendigkeit und für groß und klein im wahrsten Sinne des Wortes.
1: Das Ganze startet am Samstag um 10 Uhr in der Dorfkirche Morgenitz auf Usedom. Um 16 Uhr findet die öffentliche Aufführung statt. Alle Infos zu allen Dorfkirche Mon Amour Veranstaltungen findet ihr auf www.kulturhimmel.de. Die Reihe ist inzwischen richtig groß und ein Blick ins Programm lohnt sich auf jeden Fall. Da findet ganz sicher auch bei euch in der Nähe was Cooles statt. Aus der Ostseewelle Kirchenredaktion, Jana Kanjette.
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9: Polizei schnappt Apothekenbetrüger. Innenminister wollen Zivilschutz verstärken. Guten Abend, ich bin Ingo Lorenz. Zuerst sind die Fälle bei Apotheken im Osten aufgefallen, in Greifswald, Anklam und Jarmen. Hier wollte jemand teure Medikamente abholen, doch die Rezepte waren gefälscht. Teils ist das erst auf den zweiten Blick aufgefallen, aber jedes Mal noch rechtzeitig. Bei Schwerin ist jetzt ein Pärchen mit dieser Masche aufgeflogen. Ostseewelle-Reporterin Sophie Dietrich.
10: In einer Apotheke in Pampow wollten ein Mann und eine Frau ein Krebsmedikament abholen. Das kostet stolze 3.200 €. Beim zweiten genauen Blick ist ihr gefälschtes Rezept aufgeflogen. Das haben die beiden mitbekommen und sind geflüchtet. Die Apothekerin hat aber noch ihr Autokennzeichen notiert. Der Wagen wurde später in Hagenow entdeckt, in der Nähe eine 26-jährige Deutsche und ein 35-jähriger Weißrusse. Beide wurden vorläufig festgenommen.
9: Er ist vielleicht der älteste Dealer, den Bundespolizisten hier im Land je hochgenommen haben. Ein 82-jähriger Schwede wurde am Rostocker Busbahnhof kontrolliert. Er war aus Schweden gekommen und hatte einen Haftbefehl der Staatsanwaltschaft Frankfurt im Computer. Das Landgericht dort hatte ihn zu fast 5 Jahren Haft verurteilt. Davon muss er nun noch fast 2 Jahre absitzen. So ging es für den Mann in die nächste JVA.
0: Deutschland und die Welt.
9: Wir sollen besser geschützt werden vor Cyberattacken, Sabotage und Falschinformationen. Das haben die Innenminister von Bund und Ländern auf ihrer Konferenz beschlossen. In den nächsten 5 Jahren wollen sie dafür 10 Milliarden Euro investieren. Unsere Kinder sollen an der Schule auch mehr zu Krisenvorbereitung lernen. Israel und die Hisbollah-Terrormiliz im Libanon haben sich offenbar auf eine Waffenruhe geeinigt, per sofort. Nach US-Angaben wurde sie von den USA und Katar vermittelt. Eine offizielle Bestätigung gibt es dafür noch nicht. Vorher hatten sich Israel und die Hisbollah weitere Kämpfe geliefert. Das israelische Militär wirft den pro-iranischen Terroristen vor, immer wieder israelische Stellungen anzugreifen. 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Jetzt das Wetter.
11: Und es ist noch bannig warm. Rövershagen am Erdbeerhof 27 Grad, Zinnowitz an der Tauchgondel 26. In der Nacht pegeln wir uns dann so zwischen 21 und 18 Grad ein. Es bleibt wechselnd bewölkt, örtlich teils kräftige Schauer und Gewitter drin. In Vorpommern überwiegend trocken bei einem schwachen bis mäßigen Wind aus östlichen Richtungen. Der 2-Tage-Trend, morgen wiederholt Schauer, Gewitter und stellenweise Hagel bei bis zu schwülen 34 Grad. Übermorgen bekommen wir einen Mix aus Sonne und Wolken. Hin und wieder auch da mal ein Schauer und Gewitter bei 28 Grad maximal. 20.03 Uhr haben wir es gleich. 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Landkreis Rostock, Vollsperrung zwischen Poppendorf und Mandelshahn. Da steht ein LKW im Graben. Umfahren geht am besten über die B105. Ansonsten läuft's aber. Die Flitzerblitzer, die stehen jetzt. B105 in Panteditz Richtung Rostock. B191 in Eldena Richtung Dömitz. In Hohenfelde an der Feuerwehr. In Letzin-Siedlung Richtung Termin. Zwischen Ludwigslust und Neustadt-Glewe, Höhe der A14-Brücke. In Neustrelitz, Dr. Schwendnerstraße, machen sie beidseitig Bilder. In Neumukran aus Prora kommend und in Ziro in der Strandstraße. Habt ihr auch noch was entdeckt? Dann ruft gerne durch. Studio Hotline ist die 0381 49 78 110. Denn keiner meldet mehr aktuelle Flitzerblitzer.

0: Hallihallo, herzlich willkommen zu den Top 20 Hörercharts. Heute wird's mal so richtig spannend, denn wir haben eine neue Nummer 1. Teddy Swims wurde vom Chartthron geschubst. Außerdem warten vier brandneue Hitvorschläge auf eure Stimmen. Mit dabei Chaka Khan, Snoop Dogg, Ray Dalton, You're Not Us und Clean Bandit. Hier sind eure Top 20 der Woche. Los geht's!
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0: Fever Dream, Alex Warren auf Platz 3. American Girls, Harry Styles letzte Woche noch auf 2. An der Chartspitze und wird heute abgelöst, Teddy Swims, Mr. Now It All.
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0: Der brandneue Song von Taylor Swift hat's in die Charts geschafft. Kommt hier gleich auf Platz 19, I Knew It, I Knew You.
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0: Das hier ist So Easy von Olivia Dean

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2: Sie hat schon ordentlich was auf dem Buckel. 50 Jahre Bühnenerfahrung. Ganz viele Hits, wie zum Beispiel diesen hier. Ain't Nobody. Das ist Chaka Khan. Und da gibt es tatsächlich einen neuen Song von ihr. Gemeinsam mit Snoop Dogg. Boogie's in My Soul. Hit-Tipp Nummer 1.

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1: Doji und Lady Gaga gerade gehört mit Runaway auf Platz 17. Weiter geht's mit Dauerbrenner Kamrat. Schon 5 Monate bei uns. Hug Yourself.
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0: ist heute die Nummer 1. Gleich geht's weiter mit euren Hörercharts bei Ostseewelle.
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3: Und schon sind wir zurück hier bei Ostseewelle mit dem Blick aufs Freitagabendwetter. Temperaturen herrlich. Temperaturen noch so um die 27 Grad. In der Nacht rutschen wir dann noch runter bis auf 18. Es geht wechselnd bewölkt weiter. Stellenweise sind dann auch noch mal ein paar teils kräftige Schauer und Gewitter drin. In Vorpommern bleibt es überwiegend trocken bei einem schwachen bis mäßigen Wind aus östlichen Richtungen. Der Zwei-Tage-Trend. Morgen am Samstag vielerorts Schauer und Gewitter. Sogar mit Hagel müssen wir hier unterrechnen bei bis zu 34 Grad. Übermorgen mal sonnig und trocken, mal bewölkt mit Regen und Gewitter bei 28 Grad maximal. 20.30 Uhr gleich, halb neun, Ostseewelle hier mit dem besten Verkehrsservice für unser Land. Landkreis Rostock, weiterhin voll gesperrt zwischen Poppendorf und Mandelshagen. Da steht ein LKW im Graben. Umfahren geht am besten über die B105. Ansonsten läuft's aber. Die Flitzerblitzer, die stehen jetzt. B105 in Pantelitz Richtung Rostock. B191 in Eldena Richtung Dömitz. In Hohenfelde stehen sie an der Feuerwehr. In Letzin-Siedlung Richtung Termin. Zwischen Ludwigslust und Neustadt-Lewe Höhe der A14-Brücke. Neustrelitz, Dr. Schwendner Straße, beidseitig. In Neumukran machen sie aus Prorakomt ein paar Bilder. Und in Siro stehen sie in der Strandstraße. Habt ihr auch noch was auf dem Zettelchen? Dann ruft gerne durch. Studio-Hotline ist die 0381 49 78 110, denn keiner meldet mehr aktuelle Flitzerblitzer.

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1: Die Hits der Woche, es geht weiter mit Kygo, Khalid und Save My Love auf Platz 14, hier gleich nach Sombe. Homebreaker.
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1: Jetzt 34 Jahre zurück. 1992, wie Pilze aus dem Boden sprießen massenweise Dance-Projekte in die Charts. Culture Beat, Snap, Captain Hollywood aus Nürnberg. Vorher hatte er mit der niederländischen Sängerin Nancy Kuhlen beim Projekt 24/7 diesen Hit. Am 3. November 92, Bill Clinton wird zum 42. Präsidenten der USA gewählt. Das Schweigen der Lämmer mit Anthony Hopkins und Jodie Foster bekam 1992 in L.A. 4 Oscars. Auch 92, RTL beginnt mit der Ausstrahlung der Seifenoper Gute Zeiten, Schlechte Zeiten. Sie übernimmt in den ersten 200 Folgen die Drehbücher ihres australischen Vorbilds The Restless Years. 1992, die Hamburger Gruppe Fettes Brot gründet sich. 3 Jahre später dann die ersten Erfolge, zum Beispiel mit... Der Sommer 92 kannte eigentlich nur einen Hit, 12 Wochen lang auf Platz 1 in Deutschland. Sweat, Alalalalalong. Inner Circle nannten sie sich. 2 Brüder aus Jamaika, gemeinsam mit dem damaligen Sänger der Band Carlton Coffey. Es blieb ihr einziger Welthit. 1992, heute vor 34 Jahren, an der Spitze der Charts.

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1: Hitvorschlag Nummer 2 in der Show Go That High von Ray Dalton, seine brandneue Single. Und davor hatten wir Save Me Tonight auf Platz 12, David Guetta und Jennifer Lopez. In der nächsten Stunde die Plätze 10 bis 1. Die Chartspitze wird neu besetzt und wir hören neue Musik von Clean Bandit und You Not Us. Jetzt weiter mit Fast Boy, Beautiful Life.
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7: Polizei schnappt Apothekenbetrüger. Rauchen soll teurer werden. Guten Abend, ich bin Ingo Lorenz. Zuerst sind drei Fälle bei Apotheken im Osten aufgefallen, in Greifswald, Anklam und Jarmen. Hier wollte jemand teure Medikamente abholen, doch die Rezepte waren gefälscht. Teils ist das auf den zweiten Blick erst aufgefallen, aber jedes Mal noch rechtzeitig. Bei Schwerin ist jetzt ein Pärchen mit dieser Masche aufgeflogen. Ostseewelle-Reporterin Sophie Dietrich.
8: In einer Apotheke in Pampow wollten ein Mann und eine Frau ein Krebsmedikament abholen. Das kostet stolze 3.200 Euro. Beim zweiten genauen Blick ist ihr gefälschtes Rezept aufgeflogen. Das haben die beiden mitbekommen und sind geflüchtet. Die Apothekerin hat aber noch ihr Autokennzeichen notiert. Der Wagen wurde später in Hagenow entdeckt, in der Nähe eine 26-jährige Deutsche und ein 35-jähriger Weißrusse. Beide wurden vorläufig festgenommen.
7: Das Geld in den Spendenboxen in der Kirche in Wismar-Wendorf ist für Bedürftige gedacht. So hat sich wohl ein unbekannter, etwa 40-jähriger Mann auch selbst gesehen. Bedürftig. Er hat Kollektekästen aufgemacht und das Geld rausgenommen. Einen weiteren Kasten hat er gleich von der Wand gerissen. Dann ist er per Fahrrad geflüchtet am Nachmittag. Er ist etwa 1,75 groß, schlank und hat kurze dunkelblonde Haare. Getragen hat er ein dunkles Oberteil und eine weiße knielange Hose.
6: Deutschland und die Welt.
7: Raucher sollen nach einem Bericht der Bild den Haushalt des Bundes aufbessern, und zwar kräftig. Demnach plant Finanzminister Klingbeil, die Tabaksteuer zu erhöhen, schrittweise in den nächsten Jahren. Dann könnte eine Packung Zigaretten von 8,80 Euro auf 11,40 Euro steigen. So sollen dem Plan nach zwischen 750 Millionen Euro pro Jahr und 2,5 Milliarden mehr in der Staatskasse landen. Es sei denn, wir rauchen weniger. Auch das ist ein Ziel dieses Plans. Manchmal lohnt sich Aufräumen. Ein anonymes Musikheft aus dem 18. Jahrhundert ist in den Beständen der französischen Nationalbibliothek aufgetaucht. Und die Fachwelt jubelt, denn es ist ein bisher unbekanntes Manuskript von Mozart. Das französische Papier und der Inhalt lassen vermuten, dass Mozart es 1778 geschrieben hat, als er sich in Paris als Musiklehrer durchgeschlagen hat. Drin stehen 7 Stücke für Harfe und Flöte. 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Und jetzt das Wetter.
9: Und da messen wir jetzt noch in Kühlungsborn am Yachthafen 25 Grad, in Stur am Bärenwald-Müritz 24. In der Nacht pegeln wir uns dann so zwischen 21 und 18 Grad ein. Es bleibt wechselnd bewölkt, örtlich dann aber auch teils kräftige Schauer und Gewitter drin. In Vorpommern überwiegend trocken bei einem schwachen bis mäßigen Wind aus östlichen Richtungen. Der Zwei-Tage-Trend, morgen am Samstag. Schauer, Gewitter und stellenweise Hagel bei bis zu schwülen 34 Grad. Übermorgen bekommen wir einen Mix aus Sonne und Wolken. Hin und wieder aber auch da ein paar Schauer und Gewitter bei 28 Grad maximal. 21.03 Uhr gleich, Ostseewelle hier mit dem besten Verkehrsservice für unser Land. Landkreis Rostock, Vollsperrung zwischen Poppendorf und Mandelshahn. Da steht ein LKW im Graben, umfahren geht am besten über die B105. Die Flitzerblitzer, die stehen jetzt B105 in Pantelitz Richtung Rostock, B191 in Eldena Richtung Dömitz, in Hohenfelde an der Feuerwehr. In Letzin Siedlung machen sie Richtung Demmin ein paar Bilder, zwischen Ludwigslust und Neustadt-Lewe, Höhe der A14-Brücke. In Neustrelitz, Dr. Schwendnerstraße beidseitig, in Neumukran aus Prora kommend und in Zierow in der Strandstraße. Habt ihr auch noch was auf dem Zettelchen? Dann gerne her damit. Studio Hotline ist die 0381 49 78 110, denn keiner meldet mehr aktuelle Flitzerblitzer. Schönen Freitagabend, ich bin Christian Renz. Hey, hey.
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9: Halbzeit hier bei den Hörercharts der Woche. Ihr habt sie abgestimmt und euch gewünscht, die Top 20. Und wir sind schon bei
6: Platz 10.
9: Bebe Rexha, New Religion, gefolgt von Leonie und Colm Scott mit Stay.

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3: Hitvorschlag Nummer 3 kommt vielleicht dem einen oder anderen bekannt vor. Im Jahr 2000 war das schon mal ein Hit. Das französische Dance-Projekt Daddy DJ, gemeinsam mit dem etwas jüngeren DJ-Duo You're Not Us aus Berlin und die neue Version des 26 Jahre alten Titels Flipside.

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1: Seit 4 Wochen dabei, Repeated. Und es geht 7 Plätze aufwärts von 14 auf 7 für Ed Sheeran und Martin Garrix. Auch für Runway Public geht es 2 Plätze weiter nach oben, Richtung Chartspitze. Need You Love.

0: 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Diese Frau hat einfach Power, ist stimmgewaltig und immer auf Erfolgskurs. 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
3: Und schon sind wir zurück hier bei Ostseewelle mit dem Blick aufs Wetterchen. Temperaturen um die 25 Grad. In der Nacht liegen wir zwischen 21 und 18. Es bleibt wechselnd bewölkt. Stellenweise sind auch immer wieder noch ein paar teils kräftige Schauer und Gewitter mit dabei. In Vorpommern bleibt es überwiegend trocken bei einem schwachen bis mäßigen Wind aus östlichen Richtungen. Der Zwei-Tage-Trend. Morgen vielerorts Schauer und Gewitter. Sogar mit Hagel müssen wir hier und da rechnen bei bis zu 34 Grad. Übermorgen, ja, mal sonnig und trocken, mal aber auch bewölkt und mit Regen und Gewitter bei 28 Grad maximal. 21.30 Uhr, genau 9:30, Ostseewelle hier mit dem besten Verkehrsservice für unser Land und da ist soweit alles frei. Gute Fahrt. Die Flitzerblitzer, die stehen B105 in Pantelitz Richtung Rostock, B191 in Eldena Richtung Dömitz, in Hohenfelde an der Feuerwehr, in Letzin Siedlung machen sie Richtung Termin ein paar Bilder. Zwischen Ludwigslust und Neustadt-Glewe, Höhe der A14-Brücke. In Neustrelitz, Dr. Schwendnerstraße beidseitig, dann in Neumukran aus Prora kommend und in Ziro in der Strandstraße. Habt ihr auch noch was entdeckt? Dann ruft gerne durch. Studio Hotline ist die 0381 49 78 110, denn keiner meldet mehr aktuelle Flitzerblitzer.

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1: Die 20 meistgewünschten Songs der Woche und ihr habt sie abgestimmt im Internet auf unserer Homepage. Hier sind die Hörercharts mit American Girls von Harry Styles. Für ihn geht's 3 Plätze abwärts.
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0: 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Platz 4.

0: Letzte Woche 3, heute hier auf 4, Alex Warren, Fever Dream.
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0: Es geht weiter aufwärts für Olivia Rodrigo. Drop Dead.
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0: Sie hatten schon einige Nummer 1-Hits, zum Beispiel Rather Be. Britische Band Clean Bandit war das, gemeinsam mit Big Pig, I Don't Wanna Hurt You, unser letzter Hitvorschlag.
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0: Letzte Woche noch an der Chartspitze, heute hier abgerutscht, Mr. Know It All, Teddy Swims.
1: Platz 2.

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1: Wir sind angekommen beim Chartthron. In dieser Woche am häufigsten gewünscht. Der wird uns wegen der WM noch einige Wochen verfolgen. Somit geht's 10 Plätze aufwärts bei uns hier. Dai Dai, Shakira und Burna Boy. Unsere neue Nummer 1.
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7: Polizei schnappt Apothekenbetrüger. Rauchen soll teurer werden. Guten Abend, ich bin Ingo Lorenz. Zuerst sind drei Fälle bei Apotheken im Osten aufgefallen, in Greifswald, Anklam und Jarmen. Hier wollte jemand teure Medikamente abholen, doch die Rezepte waren gefälscht. Teils ist das auf den zweiten Blick erst aufgefallen, aber jedes Mal noch rechtzeitig. Bei Schwerin ist jetzt ein Pärchen mit dieser Masche aufgeflogen. Ostseewelle-Reporterin Sophie Dietrich.
8: In einer Apotheke in Pampow wollten ein Mann und eine Frau ein Krebsmedikament abholen. Das kostet stolze 3.200 Euro. Beim zweiten genauen Blick ist ihr gefälschtes Rezept aufgeflogen. Das haben die beiden mitbekommen und sind geflüchtet. Die Apothekerin hat aber noch ihr Autokennzeichen notiert. Der Wagen wurde später in Hagenow entdeckt, in der Nähe eine 26-jährige Deutsche und ein 35-jähriger Weißrusse. Beide wurden vorläufig festgenommen.
7: Das Geld in den Spendenboxen in der Kirche in Wismar-Wendorf ist für Bedürftige gedacht. So hat sich wohl ein unbekannter, etwa 40-jähriger Mann auch selbst gesehen. Bedürftig. Er hat Kollektekästen aufgemacht und das Geld rausgenommen. Einen weiteren Kasten hat er gleich von der Wand gerissen. Dann ist er per Fahrrad geflüchtet am Nachmittag. Er ist etwa 1,75 groß, schlank und hat kurze dunkelblonde Haare. Getragen hat er ein dunkles Oberteil und eine weiße knielange Hose.
4: Deutschland und die Welt.
7: Raucher sollen nach einem Bericht der Bild den Haushalt des Bundes aufbessern, und zwar kräftig. Demnach plant Finanzminister Klingbeil, die Tabaksteuer zu erhöhen, schrittweise in den nächsten Jahren. Dann könnte eine Packung Zigaretten von 8,80 Euro auf 11,40 Euro steigen. So sollen dem Plan nach zwischen 750 Millionen Euro pro Jahr und 2,5 Milliarden mehr in der Staatskasse landen. Es sei denn, wir rauchen weniger. Auch das ist ein Ziel dieses Plans. Manchmal lohnt sich Aufräumen. Ein anonymes Musikheft aus dem 18. Jahrhundert ist in den Beständen der französischen Nationalbibliothek aufgetaucht. Und die Fachwelt jubelt, denn es ist ein bisher unbekanntes Manuskript von Mozart. Das französische Papier und der Inhalt lassen vermuten, dass Mozart es 1778 geschrieben hat, als er sich in Paris als Musiklehrer durchgeschlagen hat. Drin stehen 7 Stücke für Harfe und Flöte. 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Und jetzt das Wetter.
9: Und dann messen wir in Schwerin am Pfaffenteich 23 Grad, Rostock am Ostseestadion 24. In der Nacht liegen wir so zwischen 21 und 18 Grad. Es bleibt wechselnd bewölkt, stellenweise sind auch noch mal ein paar teils kräftige Schauer und Gewitter drin. In Vorpommern bleibt es überwiegend trocken bei einem schwachen bis mäßigen Wind aus östlichen Richtungen. Der Zwei-Tage-Trend, morgen vielerorts Schauer und Gewitter, sogar mit Hagel müssen wir rechnen, bei bis zu schwülen 34 Grad. Übermorgen mal sonnig und trocken, mal bewölkt und mit Regen und Gewitter bei 28 Grad maximal. 22.03 Uhr, Ostseewelle hier mit dem besten Verkehrsservice für unser Land und da ist soweit alles frei, euch eine gute und sichere Fahrt. Die Flitzerblitzer, die stehen B105 in Pantelitz Richtung Rostock, B191 in Eldena Richtung Dömitz, in Hohenfelde an der Feuerwehr, in Letzin Siedlung machen sie Richtung Termin ein paar Bilder, zwischen Ludwigslust und Neustadt-Lewe, Höhe der A14-Brücke, Neustrelitz, Dr. Schwendnerstraße beidseitig sogar, in Neumukran aus Prora kommend und in Ziro in der Strandstraße.
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